0: Berlin ist künstliche Intelligenz heuer das Thema. Bei den Haushaltsgeräten heißt das vor allem, die Geräte bekommen Augen. Xinjiang berichtet.
1: Traditionsunternehmen Miele zeigt einen Geschirrspüler, der die Beladung fotografiert und den Reiniger selbst dosiert. Siemens einen Backofen, der Gerichte erkennt. Samsung einen Kühlschrank, der die Lebensmittel darin erfasst. AEG hat sogar ein Kochfeld, bei dem man die Nudeln nicht mehr selbst umrühren muss. Aber nicht nur Augen bekommen die Geräte. Bei Roborock gibt's einen Staubsaugerroboter, der Treppen selbstständig hinauf- und hinunterfährt. Dazu Mähroboter, die ohne Begrenzungskabeln auskommen und eine Waschmaschine, die mit einer einzigen Taste auskommen soll. Viele der Geräte sind Prototypen und kaufen kann man das meiste davon noch nicht. Und Branchenkenner warnen, nicht überall, wo KI draufsteht, ist auch KI drinnen.
0: Jetzt zum Wetter mit Nathalie Auer.
2: Von Deutschland und von Tschechien her überquert uns heute eine schwache Kaltfront und die bringt ein paar Regenschauer und einzelne Gewitter. Dabei liegt der Schauerschwerpunkt im Bereich vom Flachgau bis ins westliche Niederösterreich. Teilweise bleibt es heute aber auch trocken und für ein paar Stunden scheint die Sonne. Allerdings wird es auch windig und nicht mehr so heiß wie gestern. Die Temperaturen erreichen meist 22 bis 28 Grad. Morgen geht es dann ähnlich warm weiter. Der Wind ist diesmal aber schwächer und nach etwas Frühnebel wird es überwiegend sonnig.
3: Hier ist Ö3, der schnellste Verkehrsservice Österreichs und der ist genauso schnell wieder vorbei. Es ist ruhig auf den Straßen. Kommt's gut an euer Ziel.
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3: Heute mit mir, Denise, und damit der Mix auch gleich passt, mit Pink, Josh und jetzt Martin Garrix mit Ed Sheeran. Ich finde, der ist ihnen sensationell gelungen. Repeat it auf Ö3.

endlich wieder gescheit atmen können. Ö3 ist hier in der Freitagnacht. Vor allem wir Allergiker. Herrst, was war denn das für ein anstrengender Sommer? Ich glaube, die beste Nacht hatte ich dann überhaupt, als es dann einmal aus Kübeln geschüttet hat. Aber ich glaube, wir sind durch für dieses Jahr. Dann macht das Leben gleich wieder mehr Spaß. 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

Alles Gute, Freddie Mercury. Wäre heute 80 Jahre alt geworden. Ich meine, dass er dann später mal zu den besten Stimmen überhaupt zählen wird und vor allem die Rockmusik nachhaltig bringen wird, das hätte man natürlich nicht wissen können. Umso besser, dass Musik bleibt. Auch wenn uns bereits vorausgegangen ist. Das ist Queen, jetzt auf E3.

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2: Ö3 ist hier um 2:30. Wir haben die ganze Nacht die Straßen für euch im Blick und da schaut es aktuell sehr, sehr gut aus. Ihr kommt überall störungsfrei voran, also gute Fahrt weiterhin.
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0: Ö3 ist hier in der Freitagnacht. Hi! Gemeinsam geht's durch den Nachtdienst oder, so wie beim Karl, durch lange Autofahrten.
1: Ich bin der Karl, ich fahre gerade im Auto, da kann man so vor sich hin träumen.
0: Ja, träumen im Auto vielleicht eine schlechte Idee, aber laut aufdrehen geht's. Vor allem bei der Playlist. Gleich ab 3 wieder eine Stunde lang das Beste aus den 80ern. Und damit der Mix auch passt und euch taugt, das ist das Wichtigste, jetzt Uncle Cracker auf Ö3. Das ist Follow Me.

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1: Im Studio ist Theresa Eder. Es ist 3 Uhr. Mit 10 Jahren bekommen Schülerinnen und Schüler momentan einen eigenen Laptop oder ein Tablet für die Schule. Ab dem Schuljahr 2027/28 erst ein bisschen später, und zwar mit 12 Jahren. Zum einen aus Spargründen, zum anderen aber auch aus pädagogischen. Denn das frühe Arbeiten mit Tablets und Co. bringen Nachteile mit sich, sagt Bildungsminister Christoph Wiederkehr von den NEOS.
2: Wir sehen international eine klare Evidenz, nämlich Digitalisierung später und besser zu machen. Und genau das mache ich als Bildungsminister. Wir setzen später an, also wir wollen die Kinder schützen vor zu viel Bildschirmzeit. Gleichzeitig wollen wir die Digitalisierung intensivieren und verbessern, weil wir die Kinder auf das Leben vorbereiten müssen. Und das Leben ist in vielen Bereichen digital. Also die Schule ist der Ort, wo Kinder lernen sollen, mit dem Internet umzugehen, mit einem Computer umzugehen, soziale Medien auch kritisch zu hinterfragen. All das verstärken wir in der Schule.
1: Die AHS-Gewerkschaft hat zuletzt gefordert, Laptops und Tablets für Schülerinnen und Schüler generell zu überdenken. Dem schließt sich Wiederkehr nicht an. Die beiden US-Gesandten Steve Witkoff und Jared Kushner kommen am Sonntag nach Kiew. Das kündigt der ukrainische Präsident Volodymyr Zelensky an. Davor sollen die beiden auch noch in Moskau sein. Für diese Zeit verspricht Zelensky, ukrainische Luftangriffe einzustellen. Dasselbe erwartet er sich aber auch von Russland. Wegen Sicherheitsbedenken war bis zuletzt nicht klar, ob die geplante Reise der beiden überhaupt stattfinden wird. Oktopusse vor der englischen Küste, das hat man bislang eher selten gesehen. Aber jetzt melden britische Fischer auf einmal Rekordfangquoten. Tobias Meyer berichtet.
3: Am Fischmarkt von Brixham in Südengland stapeln sich die Kisten mit gefrorenem Oktopus. Die Meerestiere seien sprichwörtlich in den Ärmelkanal eingefallen, sagt Fischmarktdirektor Barry Young.
4: Es gibt sie zu Hunderten. Wir hatten 2.500 Tonnen Oktopus von Jänner bis heute.
3: Die Fischer freut's, denn Oktopus erzielt gute Preise. Verantwortlich für die Rekordvorkommen seien die gestiegenen Wassertemperaturen vor Englands Küste, sagt Meeresbiologe Bree Stewart.
5: Wir finden jetzt auch kleine Baby-Oktopusse hier. Das zeigt, dass sich der gesamte Lebenszyklus bereits in britischen Gewässern abspielt. Das gab es noch nie.
3: Ein Zeichen dafür, wie schnell sich die Meere durch die Klimaerwärmung verändern.
1: Jetzt zum Wetter mit Nathalie Auer.
6: Gestern wurde in jeder Landeshauptstadt die 30-Grad-Marke geknackt. Heute haben wir es weniger warm. Die Höchstwerte liegen bei meist 22 bis 28 Grad. Grund dafür ist eine schwache Kaltfront. Und die bringt uns vorübergehend dichte Wolken und ein paar Regenschauer. Die meisten Schauer gibt es vom Flachgau bis zum Waldviertel und Mostviertel. Ganz vereinzelt können heute auch Gewitter auftauchen, zum Beispiel im Burgenland. Außerdem wird es wieder windig mit Böen um die 40 oder 50 Kilometer pro Stunde. Morgen ist der Wind dann schwächer und es gibt deutlich mehr Sonnenschein.
7: Ö3 ist hier, wir begleiten euch mit dem schnellsten Verkehrsservice Österreichs durch die Freitagnacht, die bis jetzt sehr, sehr ruhig ist und sind keine Störungen gemeldet worden. Gute Fahrt!
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7: Musikalisch gesehen echter Zeit, in der ich sehr, sehr, sehr, sehr gerne groß geworden wäre. So viele Weltscheiben und Klassiker, die da entstanden sind. Und genau, die spielen wir jetzt eine Stunde lang für euch. Journey macht den Anfang. Denise ist hier. Eine schöne Nacht wünsche ich euch.

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0: Newsflash!
1: In den letzten Monaten ist die Zahl der vermissten Personen dramatisch angestiegen. Die jüngste Veröffentlichung der lokalen Polizeibehörde berichtet von einem weiteren tragischen Fall. Es handelt sich um ein 19-jähriges Mädchen, das zuletzt vor 14 Tagen gesehen wurde. Die Polizei schließt die Möglichkeit nicht aus, dass es sich hier um ein Verbrechen handelt.

0: Ö3 ist hier um kurz nach 3:30. Wir schauen kurz zu euch auf die Straßen. Da schaut es sehr, sehr gut aus. Ihr kommt überall störungsfrei durch die Nacht. Gute Fahrt euch.
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0: Und die geht genauso gut und fetzig weiter. Gleich mit dabei Depeche Mode, Tracy Chapman, Joe Cocker und ganz, ganz viele mehr. Nach den Weather Girls. It's Raining Men jetzt auf Ö3. Denise ist hier. Hi.

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1: Im Studio ist Theresa Eder. Es ist 4 Uhr. Der Reha-Bedarf in Österreich steigt, genau wie die Kosten. Stellt sich die Frage, wie das Angebot künftig aussehen soll, stationär, ambulant oder digital. Klaus Schuster, Chef der Vitrea-Gruppe, fordert vor allem, die Telereha auszubauen. Barbara Ganzfuß berichtet.
2: Digiflex-Reha, dieses Modellprojekt gibt es in Deutschland. Das heißt, Patienten können Bereiche der Reha digital absolvieren. Es kontrolliert zum Beispiel jemand über Bildschirm, ob ein Patient seine Übungen korrekt ausführt. Andere in einer Einrichtung, ambulant oder stationär, das wird vereinbart. Diese Angebote sollten auch in Österreich schneller ausgebaut werden, sagt der CEO der Vitrea-Gruppe, Klaus Schuster.
3: Um den steigenden Bedarf an Rehabilitationsleistungen, und der ist absolut unstrittig, auch entsprechend abdecken zu können.
2: Der Reha-Bedarf steigt vor allem bei psychiatrischen Erkrankungen, Erkrankungen des Bewegungsapparats und in der Onkologie. Die Vitrea-Gruppe betreibt Einrichtungen in Österreich, Deutschland und der Schweiz und behandelt laut eigenen Angaben jedes Jahr 220.000 Patienten.
1: Heftige Kritik auf Social Media zum Beat Patrol Festival in Wien. Der Einlass ist gestern seit 14 Uhr immer wieder nach hinten verschoben worden. Hunderte Festivalgäste haben stundenlang vor dem Eingang gewartet. Losgegangen ist es dann erst kurz vor 21 Uhr. Auf Instagram schreibt der Veranstalter, dass es logistische Probleme gegeben hat. Ob es heute wie geplant um 14 Uhr losgeht, ist noch unklar. Offizielles Statement gibt es noch keines. Und in Monza wird heute um die Startpositionen für den morgigen Formel 1 Grand Prix gekämpft. Gerhard Prohaska, Ferrari darf sich Hoffnungen auf die Pole Position machen.
4: Und dann würde der königliche Park in Monza natürlich Kopf stehen und Lewis Hamilton, der weiß, was das heißt. Der siebenfache Weltmeister will den Tifosi die Pole Position schenken.
5: Yeah, I mean, it's the best feeling to be a Ferrari driver. It's such an honor. It's really phenomenal.
4: Und gut möglich, dass Ferrari dem italienischen Jungster Kimi Antonelli an diesem Wochenende die Show stiehlt. Der 20-jährige Mercedes-Pilot muss nach einem Motorenwechsel nämlich von ganz hinten starten und drängt damit Ferrari in die Favoritenrolle.
6: Ferrari is gonna be certainly on top, especially with the new engine.
4: Apropos neue Motoren, ab der kommenden Saison wird der Spritverbrauch der neuen Motoren höher. Um die Tanks nicht vergrößern zu müssen, wird man deshalb bei allen Rennen die Rundenanzahl reduzieren.
1: Jetzt zum Wetter mit Nathalie Auer.
7: Von Deutschland und von Tschechien her überquert uns heute eine schwache Kaltfront und die bringt ein paar Regenschauer und einzelne Gewitter. Dabei liegt der Schauerschwerpunkt im Bereich vom Flachgau bis ins westliche Niederösterreich. Teilweise bleibt es heute aber auch trocken und für ein paar Stunden scheint die Sonne. Allerdings wird es auch windig und nicht mehr so heiß wie gestern. Die Temperaturen erreichen meist 22 bis 28 Grad. Morgen geht es dann ähnlich warm weiter. Der Wind ist diesmal aber schwächer und nach etwas Frühnebel wird es überwiegend sonnig.
8: Ö3 ist hier, wir begleiten euch auch auf den Straßen durch die Nacht. Da läuft es momentan aber und sind keine Störungen gemeldet worden. Also gute Fahrt.
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8: Und das mit der besten Ö3-Musik zum Heimfahren oder Aufstehen. Gleich mit Kamrad Tagträumer und jetzt Harry Styles. Denise ist hier, hi.

0: It feels so good, dass jetzt endlich Wochenende ist.
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0: Gemeinsam geht's rein in den Samstag. Sportliche Uhrzeit. Viele von euch wahrscheinlich eher noch wach als schon. Was treibt ihr denn so um 12 Minuten nach 4? Plus 43 800 600 600. Sehr, sehr gerne eine Sprachnachricht schicken. Ich kümmere mich jedenfalls um die Musik. Und die klingt jetzt schon sehr nach Wochenende. Die Scissor Sisters, jetzt auf E3.

Ö3 hier in der Freitagnacht. Hi! Oder halt am Samstagmorgen, je nachdem wie man sieht. Wann ist eigentlich im Nachtdienst so der letztgescheiteste Zeitpunkt, einen Kaffee zu trinken? Ich frage für eine Freundin. Na, aber ehrlich, wir Nachtschichtler kennen das Problem. Jetzt gerade um 4.20 Uhr, bisschen müde, aber dann halt um 6.30 Uhr, 7 Uhr auch nicht einschlafen können. Ist auch eine Chance. Dann lass mal lieber die Musik uns wach halten. Ist ein bisschen gescheiter. Und vor allem auch gesünder. Das ist Bon Jovi auf E3.

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1: Ö3 ist hier um ganz genau 16:30 mit einem kurzen Blick auf die Straßen. Da läuft's sehr, sehr gut und sind keine Störungen gemeldet worden. Kommt's gut an euer Ziel.
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0: Künstler, die ja doch schwierige, aber vor allem extrem wichtige Themen in ihre Musik packen. Guten Morgen am Samstag, Ö30 um 4.37 Uhr. Und wenn das einer kann und auch regelmäßig macht, dann Paul Pizzerra. Der hat mit Out of Order ja jetzt einen neuen Song. Papa heißt er und ist seit knapp einer Woche draußen. Du Paul, worum geht's?
1: Es geht darum, dass wir versuchen, unseren Kindern eine Stimme zu geben. Es geht um häusliche Gewalt. Und bevor jetzt die Ersten kommen mit, was ist das für ein schwieriges Thema? Ja, stimmt, es ist ein schwieriges Thema. Aber schwierig ist manchmal einfach nur ein Synonym für notwendig.
0: Hier ist Papa auf L3.
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0: Ö3 ist hier. Guten Morgen am Samstag. Das darf man jetzt, glaube ich, schon sagen um 10 Minuten vor 5. Ich meine, das ist eine sportliche Uhrzeit für ein Wochenende. Aber ja, es gibt Verpflichtungen. Die kennen keine freien Tage. Guten Morgen, Verena.
1: Hallo und wunderschönen guten Morgen. Ich wollte nur eine Sprachnachricht schicken, weil ich auch schon munter bin. Ich habe nämlich eine 8 Monate alte Tochter und die hat schon lieb geplaudert in ihrem Bett neben mir und hat jetzt schon ihren Morgenbrei gegessen. Habt einen schönen Tag heute.
0: Ja, danke ebenfalls. Und wenn schon so früh auf, dann wenigstens mit guter Musik. Limp Bizkit. Jetzt für euch zum Aufstehen.

0: Ö3 ist hier. Guten Morgen. Gemeinsam geht's rein in den Samstag, gleich mit der besten Musik zum Aufstehen. Sting ist mit dabei, Shakira oder auch Dermot Kennedy. Jetzt bringt euch mal Theresa Eder auf den neuesten Stand um ganz genau 5 Uhr.
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2: Die Bergrettung muss wegen Social-Media-Postings immer öfter ausrücken. Immer mehr Menschen gehen wandern und bergsteigen, oft aber ohne sich ausreichend vorzubereiten. Für Ö3 berichtet Viktoria Waldecker.
3: Rauf auf den Berg und das Gipfelkreuz von Social Media in echt erleben. Das wollen immer mehr Menschen. Nicht alle von ihnen sind aber auf den Weg dorthin vorbereitet, weiß Bergfotograf Tom Klocker.
4: Da sieht man dann schon halt, dass die Leute einfach drauf losgehen. Flipflops, teilweise noch High Heels, nur um das Foto halt zu kriegen.
3: Das spürt auch die Bergrettung. Ihre Einsätze sind in diesem Sommer stark gestiegen und dabei geht es selten um schwere Unfälle, sagt der Tiroler Bergrettungsleiter Eckehard Wimmer.
5: Das sind oft globale Einsätze, wo man sagt, ja, hat das jetzt wirklich sein müssen.
3: Denn immer mehr Wanderer rufen die Bergrettung auch, weil sie die Zeit übersehen haben oder einfach nur erschöpft sind. Sie sehen den Notruf offenbar als Taxi.
5: Dann gibt es auch Einsätze, wo man sozusagen unter Anführungszeichen als Abholdienst fungiert, weil man irgendwo nicht mehr nach Hause kommt bei Tageslicht oder weil die letzte Bergbahn nicht mehr fährt.
3: Die Bergrettung appelliert hier, sich besser auf Touren vorzubereiten und so auch die ehrenamtlichen Bergretter zu entlasten.
2: Morgen wählt Sachsen-Anhalt einen neuen Landtag. Umfragen zufolge wird die AfD die Abstimmung klar gewinnen. Wirtschaftsverbände und Ökonomen warnen vor negativen Folgen. Ö3-Reporter Volker Obermeier berichtet.
6: Sachsen-Anhalt ist wirtschaftlich mehrfach gefordert. Die starke Chemieindustrie kämpft vor allem mit hohen Energiepreisen. Die Fahrzeugzulieferbranche spürt die Schwäche der deutschen Autoindustrie. Hinzu kommen Abwanderung, Überalterung und eine niedrige Geburtenrate. Ohne Zuwanderung werde sich die Lage im Land verschärfen, sagt Joachim Ragnitz vom IFO-Institut in Dresden. Erst recht sollte die AfD den Zuzug sogenannter Kulturfremder erschweren.
7: Das kann dann dazu führen, dass selbst die Fachkräftezuwanderung abgeschreckt wird, weil man einfach so negativ ein Image hat, was dann auch dazu führt, dass dann Unternehmen nicht mehr investieren werden, weil sie die Arbeitskräfte nicht bekommen werden.
6: Im Vergleich mit den anderen deutschen Bundesländern verzeichnet Sachsen-Anhalt derzeit die geringste Wirtschaftsleistung pro Kopf. Die Arbeitslosenquote liegt bei gut 8%.
2: Wer einen Uni-Austausch in Ungarn machen möchte, kann das ab dem kommenden Wintersemester wieder tun. Ungarn ist dann wieder Teil des EU-finanzierten Studentenaustauschprogramms Erasmus. Die ungarischen Hochschulen sind vor 4 Jahren ja von dem Programm ausgeschlossen worden, weil sie Ex-Premier Viktor Orban in Stiftungen überführt hat. Jetzt sind sie wieder unter staatlicher Kontrolle. Und Telefonbetrüger werden immer erfinderischer. Derzeit kommt es oft vor, dass sich eine KI-Stimme bei Telefonaten als Susi Steiner ausgibt. Die Stimme erklärt, sie sei Mitarbeiterin der Statistik Austria. Dabei ist es aber Fake. Für Ö3 berichtet René Meyer-Prieler aus unserem Verifikationsteam De Facto.
8: Eine Stimme meldet sich, Susi Steiner von der Statistik Austria. Sie mache eine Umfrage zu Schlafgewohnheiten. Doch schnell wird klar, am anderen Ende spricht keine Mitarbeiterin, sondern eine künstliche Intelligenz, die höchstpersönliche Daten sammeln will. Die Generaldirektorin der Statistik Austria, Manuela Lenk, stellt klar,
9: die Susi ist kein Produkt von der Statistik Austria. Und diese Schlafstudie, die da propagiert wird, ist keine Erhebung der Statistik Austria.
8: Auskunftspflichtige Umfragen werden immer vorab per Post angekündigt. Erst danach nimmt ein echter Mitarbeiter telefonisch Kontakt auf. Lenk rät im Zweifel direkt bei der Statistik Austria nachfragen, bevor man persönliche Daten weitergibt. Übrigens, die KI-Stimme Susi Steiner ruft zwar mit einer echten Nummer an, ein Rückruf ist aber nicht möglich.
10: Die Nummer ist nicht vergeben.
2: Jetzt weiter zu Nathalie Auer.
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11: Gestern wurde in jeder Landeshauptstadt die 30-Grad-Marke geknackt. Heute haben wir es weniger warm. Die Höchstwerte liegen bei meist 22 bis 28 Grad. Grund dafür ist eine schwache Kaltfront. Und die bringt uns vorübergehend dichte Wolken und ein paar Regenschauer. Die meisten Schauer gibt's vom Flachgau bis zum Waldviertel und Mostviertel. Ganz vereinzelt können heute auch Gewitter auftauchen, zum Beispiel im Burgenland. Außerdem wird es wieder windig mit Böen um die 40 oder 50 Kilometer pro Stunde. Morgen ist der Wind dann schwächer und es gibt deutlich mehr Sonnenschein.
0: Okay, Ö3 ist hier um kurz nach 5 und das ist gerade eine sehr, sehr gute Zeit, um auf den Straßen unterwegs zu sein und sind keine Störungen gemeldet worden. Kommt's gut an euer Ziel.
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0: Schon wach, noch wach, alle sehr, sehr willkommen hier auf Ö3. Einen schönen Samstag.
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Shakira und Burna Boy zum Aufstehen am Samstag. Guten Morgen. Es ist 15 Minuten nach 5. Das ist jetzt ein bisschen wie wenn sich ein Espresso und ein Latte Macchiato treffen. Der eine kickt schnell und ordentlich und der andere dafür ganz gemütlich, ganz chillig, um aber langsam den Kreislauf hochzufahren. Sting jetzt auf Ö3.

0: Thorsten Einarsson zum Aufstehen am Samstag. Guten Morgen. Also ich weiß ja nicht, wie es euch geht, aber ich bin ein bisschen hin und her gerissen. Nämlich zwischen endlich kommt der Herbst und Sommer bitte bleibt noch. Wobei für uns Allergiker ist es auch einmal wieder schön atmen zu können. Ja, danke. Aber ich kann irgendwie noch nicht ganz loslassen. Simon, wie geht's dir?
1: Ich mag kaltes Wetter eher als warmes. Ich ziehe mir lieber eine Jacke an, als dass ich schwitze.
0: Weiß ich jetzt nicht. Das überzeugt mich nicht ganz. Ich brauche jetzt einmal kurz die Katy Perry dafür. Ihre neue, jetzt auf Ö3.

0: Wir sind auf der Terrasse gesessen und haben halt reingehorcht und haben dann einfach gehört, dass ein Unwetter bevorsteht. Daraufhin haben wir dann gemerkt, dass eigentlich schon ziemlich oha ist, sind aufgekupft und haben dann schnell das Auto in die Garage gestellt. Das Tor noch nicht einmal geschlossen ist schon losgegangen und das waren dann doch recht schnell recht große Hagelkörner und ich glaube, das wäre nicht ganz gut ausgegangen fürs Auto.
1: Sigi Fink, Ö3 Wetter. Ja, ein bisschen früher wissen, manchmal reicht es.
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4: Ö3 ist hier um ganz genau 5:30. Guten Morgen am Samstag. Wir begleiten euch auch auf den Straßen jetzt mit dem schnellsten Verkehrsservice Österreichs. In Tirol, da ist die B179, die Fernpassstraße bei Heiterwang nach einem Unfall gesperrt. Ausweichen könnt ihr da über das Ortsgebiet. Ansonsten ist es ruhig. Gute Fahrt.
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0: Genau, mit der Energie geht's rein ins Wochenende. Guten Morgen am Samstag. Da steht heute einiges an. Das Welser Volksfest zum Beispiel, das geht schon das ganze Wochenende. Sowie auch das Feuerwehrfest Gobelsburg. Also da bin ich mir 100% sicher, da wird die Sau rausgelassen. Und Martin, du hast auch noch einen Vorschlag.
1: Den Altausseer Kirtag besuchen. Das ist, glaube ich, eine super Alternative fürs Wochenende jetzt.
0: Also Fahrt wird uns nicht, das ist fix. Vorm Feiern müssen wir jetzt aber mal in diesen Morgen kommen. Und das geht mit der zum Beispiel echt gut. Sorry, Papi, jetzt auf Ö3. Es ist 5:38 Uhr.

Guten Morgen am Samstag, Ö3 ist hier. Wir begleiten euch beim Aufstehen zum Beispiel. Und ja, das kann am Wochenende um diese Uhrzeit schon auch hart sein. Und deshalb versorgen wir euch mit der besten Ö3-Musik. Gleich Chasing Cars, Snow Patrol, was für ein schöner Song. Und ab 6 weckt euch dann der Fabian in der Wecker Weekend Edition. Einen schönen Samstag. 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

0: Guten Morgen am Samstag, die Ö3 Wecker Weekend Edition, gleich mit den Kings of Leon, die Vollgas geben mit You Somebody und Caro Fuchs, die Tetterette macht. Davor aber Julia D'Agostino, es ist 6 Uhr.
1: Guten Morgen.
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3: Auf die Hitze besser vorbereiten, das müssen sich die ÖBB, sagt jetzt der Vorstandsvorsitzende Andreas Matte. Fahrgäste waren in den vergangenen Wochen mit Dutzenden Straßensperren und Ausfällen konfrontiert. Aufgrund der Hitze müsse weiter bei den technischen Anlagen nachgerüstet werden, so Matte in der ZIB2. Generell seien die ÖBB aber gut unterwegs.
4: Prozentuell haben wir im Schnitt pro Monat etwa 2% an Zugausfällen. Wir hatten aber auch vereinzelt Spitzenwerte im Juni, wie der Hitzesommer war, und jetzt im August, wo wir durch den Kabelbrand hatten wir mehr Ausfälle, die natürlich für die Fahrgäste maximal unangenehm sind. Und da gibt es auch nichts zu diskutieren, da gibt es nur sich zu entschuldigen. Und deshalb ist es eben auch wichtig, diese Schnellbahnstammstrecke zu erneuern, denn die ist letzten Endes 150 Jahre alt, die Bahnsteige zu verlängern, damit wir auch mit längeren Zügen fahren können.
3: Die Muslimbruderschaft verbieten, das will Integrationsministerin Claudia Bauer. Die ÖVP will ja ein Verbot des politischen Islams und im Zuge dessen sollen auch die Muslimbruderschaft und weitere islamistische Organisationen in Österreich verboten werden, so Bauer. Ziel sei es, extremistische Strömungen zu verhindern, ohne dabei normale Gläubige zu treffen. In Österreich steigt der Reha-Bedarf stark an und parallel dazu die Kosten. Die Digital- und Telereha soll darum ausgebaut werden, heißt es jetzt von der Vitrea-Gruppe, einem der größten Reha-Anbieter. Ö3-Reporterin Barbara Ganzfuß.
5: Digiflex Reha, dieses Modellprojekt gibt es in Deutschland. Das heißt, Patienten können Bereiche der Reha digital absolvieren. Es kontrolliert zum Beispiel jemand über Bildschirm, ob ein Patient seine Übungen korrekt ausführt. Andere in einer Einrichtung, ambulant oder stationär, das wird vereinbart. Diese Angebote sollten auch in Österreich schneller ausgebaut werden, sagt der CEO der Vitrea-Gruppe, Klaus Schuster.
6: Um den steigenden Bedarf an Rehabilitationsleistungen, und der ist absolut unstrittig, auch entsprechend abdecken zu können.
5: Der Reha-Bedarf steigt vor allem bei psychiatrischen Erkrankungen, Erkrankungen des Bewegungsapparats und in der Onkologie. Die Vitrea-Gruppe betreibt Einrichtungen in Österreich, Deutschland und der Schweiz und behandelt laut eigenen Angaben jedes Jahr 220.000 Patienten.
3: Noch bis zum Samstag läuft auf dem Messeareal in Klagenfurt die diesjährige Holzmesse. Mehr als 500 Aussteller zeigen dabei alles rund um die Holz- und Forstwirtschaft, etwa die neuesten Maschinen, Geräte und neue digitale Technologien. Thema vor Ort ist aber auch der schwankende Holzpreis. Ö3-Reporter Gerd Petscher.
7: Der Krieg im Nahen Osten, aber auch die schwache Bauwirtschaft hat den Holzpreis zuletzt doch gedrückt. Für Fichtenholz zum Beispiel bekommen die Waldbauern derzeit an die 125 Euro pro Festmeter. Aber das ist dennoch mehr als die Jahre zuvor, heißt es hier bei der Messe von der Holzwirtschaft. Positiv ist, erklärt Anna-Sophie Birtscher, sie ist die Leiterin der Forstausbildungsstätte in Ossiach in Kärnten, dass es heuer weniger Unwetter gegeben hat und dadurch gibt es auch weniger Schadholz am Markt, das den Preis weiter drücken kann.
8: Weil so viel Sturmschäden hat es im Sommer jetzt nicht gegeben. Das heißt, es wurde regulär genutzt. Auch in den Nachbarländern waren jetzt nicht so viel Schadholz vorkommend. Die Nachfrage nach Holz ist recht hoch.
7: Weil aber die Energiekosten für die Holzeinbringung gestiegen sind, bleibt im Endeffekt aber weniger für die Waldbauern vom Holzpreis übrig.
3: Und wir schauen auch weiter zu Nicola Biermeier.
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9: Entlang einer Kaltfront ziehen heute einige Regenschauer und Gewitter durch Erste jetzt von Nordtirol bis zum Wiener Becken. Im Laufe des Tages verlagert sich der Schauerschwerpunkt dann in die Alpen und in den Süden. Einzelne Schauer und Gewitter sind jedoch überall möglich. Mit den Schauern frischt lebhafter bis starker Nordwestwind auf. Zeitweise ist heute aber auch Sonne dabei. Länger sonnig ist es am Vormittag in Kärnten. Hier sind auch an die 30 Grad möglich. Meist werden es 20 bis 28 Grad. Teilweise schon jetzt sehr mild in Eisenstadt 26 Grad, in Bregenz und St. Pölten 22, in Innsbruck jetzt 17 Grad. Morgen nach Frühnebel dann viel Sonne und sommerlich warm.
0: Okay, okay, dann schauen wir gleich weiter zum schnellsten Verkehrsservice Österreichs hier auf Ö3 Samstag früh. Und es gibt schon einen Unfall, Heidi.
10: In Tirol ist die B179, die Fernpassstraße bei Heiterwang, gesperrt wegen der Arbeiten. Da könnt ihr ausweichen durch das Ortsgebiet.
0: Dann machen wir das. Guten Morgen. Ja, ein paar Early Birds und Sparefüchse sind vielleicht schon wach und unterwegs. Ja, es ist ja endlich Off-Season. Vielleicht alles ein bisschen günstiger, da fährt man vielleicht noch lieber auf Urlaub. Oder zum Flughafen, gönnt euch auf jeden Fall. Also, im Urlaub sowieso, aber jetzt einmal Kate und John.
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0: Fabian Kotsch von das Wecker-Team hier. Guten Morgen.
9: Morgen.
12: Passe!

0: Robbie zum Wachwerden in der Ö3 Wecker Weekend Edition am Samstag. Es ist 6:12. Guten Morgen. Heute der 5. September. Heute hätte ein ganz großer, ein wirkliches Genie seinen 80. Geburtstag. Freddie Mercury hat uns aber nicht nur seine grandiose Musik hinterlassen, die wir auch gleich hören werden, sondern auch den ein oder anderen mehr oder weniger gescheiten Satz.
1: Happiness is the most important thing. And if I'm happy, then it shows in my work. So basically, I just want to be happy and make a lot of money and buy a lot of things.
0: Glück ist das Wichtigste. Wenn ich happy bin, zeigt sich das in meiner Arbeit. Also will ich happy sein, Geld verdienen und damit schöne Sachen kaufen. Ja. Ich glaube oder ich hoffe, er hat sich viele schöne Sachen gekauft, weil uns hat er auf jeden Fall happy gemacht damit.

0: Something Just Like This. Ja, genau sowas macht das Aufstehen um diese Uhrzeit erträglich. 20 Minuten nach 6, guten Morgen in der Ö3-Wecker Weekend Edition mit den Chainsmokers und Coldplay. Es geht aber auch anders. Es geht auch mit Tettere, so der neue Titel von Caro Fuchs. Hätte jetzt im Wörterbuch nichts dazu gefunden.
1: Ja, es geht darum, dass unsere Gesellschaft wieder ein bisschen mehr Spaß vertragen könnte und man vielleicht Dinge nicht immer so ernst nimmt. Also ein bisschen mehr Tettere, tät uns gut. Das ist die Aussage des Songs.
0: Okay. Dann tettere ich den jetzt und spielen.

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3: 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Wir kommen zum schnellsten Verkehrsservice Österreichs hier auf Ö3. Heidi hat einen Plan, was abgeht.
4: Ja, es schaut auch wieder gut aus in Tirol. Auf der B179, der Fernpaarstraße bei Heiterwang, da ist die Sperre aufgehoben, die Unfallstelle ist geräumt und auch sonst kommt ihr in Österreich derzeit gut voran. Julia D'Agostino.
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6: Das VW-Sparpaket dürfte auch Auswirkungen auf Zulieferer in Österreich haben. Auch bei der Porsche Holding in Salzburg prüft man derzeit die Folgen. Noch seien die Auswirkungen für den Generalimporteur von VW nicht abschätzbar, heißt es von einem Unternehmenssprecher in Salzburg. Man brauche noch Zeit, um das zu evaluieren. Ungewöhnlich wenig Wasser ist weiterhin im Bodensee. Auch der Grundwasserpegel in Vorarlberg ist weiter auf einem Rekordtief. Nach dem heißesten Sommer seit Messbeginn zeigen fast alle Messstellen Werte unter dem langjährigen Durchschnitt. Besonders angespannt ist die Lage rund um Bludenz und im Walgau. Und das Kino hat sich von Corona erholt. Hollywood feiert den erfolgreichsten Kinosommer seit der Pandemie. Allein in den USA und Kanada wurden rund 4 Milliarden Euro eingenommen, ein Viertel mehr als im Vorjahr. Grund sind große Blockbuster wie der neue Spider-Man-Film und die Odyssee, aber auch Fortsetzungen wie Toy Story 5. Und beim Wetter, wie schaut's da aus, Nikola Biermeier?
7: Von Norden her überquert uns heute ein Wolkenband mit Schauern und Gewittern. Davor und danach gibt es aber auch Sonne und mit den Schauern frischt lebhafter bis starker Nordwestwind auf. Erste Schauer und Gewitter ziehen jetzt von Nordtirol bis Wien und Niederösterreich durch. Bald sind auch im Südosten einzelne möglich. Am Nachmittag liegt der Schauerschwerpunkt dann in den Alpen und im Süden. Aktuell zwischen 13 Grad in Zeltweg und 25 schon in Reichenau an der Rax. Am Nachmittag hat es meist 20 bis 28. In Kärnten sind stellenweise an die 30 Grad möglich. Morgen etwas Frühnebel, dann aber viel Sonne und auch sommerlich warm.
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0: unschlagbare Hello am Samstag von Adele. Ein zweites kommt jetzt aber auch noch aus Salzburg.
1: Hallo Österreich, hallo Fabian. Ich bin die Andrea Schwabert-Fusch. Ich bin Schülerin aus der Landwirtschaftlichen Fachschule in Bruck. Und heute ist ein ganz großer Tag für ihn. Die Kühe drehen wir vor der Alm nach dem schönen Almsommer. Wir gehen dann so circa vor 7:30, 8 gehen wir auch. Und dann kommen wir mal circa 3 raus. Das ist ganz was Besonderes, weil nachher werden sie immer schön geschmückt. So teilen wir in Almsommer noch einmal, dass nichts passiert ist. Nachher sind sie wieder daheim und nachher geht's wieder los im Dorf.
0: Ja, das klingt nach einem wirklich aufregenden Tag. Liebe Andrea, viel Spaß beim Almabtrieb. Da frage ich mich ja immer, ob die Kühe auch wie die ganzen Kids jetzt dann traurig sind, dass die Sommerferien vorbei sind, dass wir wieder heim müssen.

0: Teddy Swims im Ötrawecker am Samstag. Es ist das letzte Ferienwochenende. Also zumindest einmal in Wien, Niederösterreich, Burgenland. Der Rest kommt dann nächste Woche dran. Und ich meine, jetzt ist schon die Schule wirklich lang bei mir vorbei. Und trotzdem habe ich immer noch dieses große Bedürfnis, an diesem Wochenende muss noch einmal voll Sommer nochmal schwimmen und alles. Geht sich das aus, Niki?
1: Ja, heute ist nicht ganz ideal, denn es kommen da einige Regenschauer und Gewitter auf euch zu. Es zieht eine Kaltfront durch von Nord nach Süd. Erste Schauer und Gewitter gibt es jetzt zum Beispiel in Oberösterreich. Da kann es kurz auch mal richtig schütten. Am Nachmittag dann regnet es eher in den Alpen und im Süden. Zeitweise kann es aber überall mal nass werden und auch recht windig. Sonne nur zwischendurch. Morgen, da sieht es für Bikini und Badeshorts aber deutlich besser aus. Die meiste Zeit scheint die Sonne, Frühnebel lockert auf und auch die Temperatur durchaus badetauglich mit 21 bis 29 Grad.
0: Wunderbar. Also die Badehose und die Badesachen vielleicht noch nicht ganz wegräumen. Die ganzen Infos für euren Start in den Samstag. Nachrichten, Wetterverkehr kommen in 9 Minuten. Davor noch George Michael und Anna Nackler.

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2: Hier ist Ö3, die Wecker Weekend Edition, gleich mit Erbsen, naja, also mit dem Black Eyed Peas und Alex Wall mit eurer Musik in eurem Hitradio. Davor geht's zu Julia D'Agostino. Es ist 7 Uhr.
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8: Die Digitalisierung vom Unterricht wird nach hinten verschoben. Noch bekommen Schüler mit 10 Jahren einen eigenen Laptop oder ein Tablet für die Schule. Im nächsten Jahr verschiebt sich das um 2 Jahre, gilt also erst für die 12-Jährigen. Das hat Spargründe, aber auch pädagogische, sagt Bildungsminister Christoph Wiederkehr von Eneos.
5: Wir sehen international eine klare Evidenz, nämlich Digitalisierung später und besser zu machen. Und genau das mache ich als Bildungsminister. Wir setzen später an, also wir wollen die Kinder schützen vor zu viel Bildschirmzeit. Gleichzeitig wollen wir die Digitalisierung intensivieren und verbessern, weil wir die Kinder auf das Leben vorbereiten müssen. Und das Leben ist in vielen Bereichen digital. Also die Schule ist der Ort, wo Kinder lernen sollen, mit dem Internet umzugehen, mit einem Computer umzugehen, soziale Medien auch kritisch zu hinterfragen. All das verstärken wir in der Schule.
8: Die AHS-Gewerkschaft hat zuletzt gefordert, die persönlichen Laptops für Schülerinnen und Schüler generell zu überdenken. Dem kann Wiederkehr aber nichts abgewinnen. Neuer Anlauf für Friedensverhandlungen zwischen Russland und der Ukraine. US-Präsident Trump schickt jetzt Vermittler nach Moskau und Kiew. Ein US-Sondergesandter und Trumps Schwiegersohn Jared Kushner sollen zuerst den Kreml und im Anschluss morgen dann den ukrainischen Präsidenten Zelensky besuchen. Klagenfurt soll eine neue Biogasanlage bekommen. Die Stadtwerke planen gemeinsam mit den Kärntner Abfallwirtschaftsverbänden die Errichtung, und zwar um 20 Millionen Euro. Ö3-Reporter Gerd Petscher.
10: Derzeit läuft die Bau- und gewerberechtliche Vorprüfung des Projektes. Bis zu 25.000 Tonnen Biomüll, aber auch Strauch und Grünschnitt sollen in Zukunft dann in der neuen Biogasanlage in Klagenfurt verarbeitet werden. Daraus wird dann Methan oder Kompost. In der neuen Biogasanlage werden die Reststoffe kontrolliert vergoren. Daraus entsteht dann Biogas, das anschließend als Biomethan in das bestehende Klagenfurter Gasnetz eingespeist werden soll. Schleusen und auch ein großer Biofilter sollen die Geruchsbelastung, aber auch den Lärm auf ein Minimum reduzieren. informieren. Geplanter Baubeginn wäre Ende 2028. Ab Anfang 2030 soll dann in der neuen Anlage das Biomethan produziert werden.
8: Und in der Fußball-Champions League der Frauen zieht die Wiener Austria ein Hammer los. Auf die Wienerinnen warten zahlreiche Top-Clubs. Besonders das Duell mit Bayern München, wo drei Österreicherinnen unter Vertrag stehen, wird spannend. Ö3-Reporter Daniel Kulowitz.
0: Kein einziges Los zum Durchschnaufen war dabei. Die Austria-Frauen haben eine Promi-Liste ohne Ende gezogen in dieser Champions-League-Saison bei ihrem Debüt in der Königsklasse. Bayern München, Juventus Turin und Inter Mailand kommen zum Gastspiel nach Wien. Auswärts wird es nicht einfacher gegen Chelsea, Benfica oder Manchester City. Austrias Damenchef Stefan Kennesay.
6: Ja, ziemliche Hammer-Auslosung für uns. Sehr, sehr attraktive Mannschaften, die da auf uns warten. Aber wir haben uns gedacht, wir wollen uns ja mit den Besten messen und ich glaube, sind so die größten Namen geworden. Trotzdem gibt es Stärken und Schwächen bei jedem Gegner, egal wie der Name ist.
0: Auch eine Stufe drunter in der Europacup-Quali, spannende Lose für die ÖFB-Frauenteams. Die Sturm Graz-Frauen haben mit Wolfsburg einen Kracher erwischt und die St. Pöltnerinnen treffen auf Malmö.
8: Und damit weiter zu Nicola Biermeier.
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18: Schauer und Gewitter sind heute überall möglich. In den kommenden Stunden vor allem an der Alpen-Nordseite und im Osten. Am Nachmittag dann eher in den Alpen und im Süden. Stellenweise kann es da kurz auch kräftig regnen und mit den Schauern frischt teilweise kräftiger Nordwestwind auf. Sonne ist genau gegengleich zu den Schauern dabei, bis Mittag vor allem im Süden. Am Nachmittag lockert es dann in Oberösterreich und Niederösterreich wieder auf. Höchstwerte heute 20 bis 28, in Kärnten stellenweise an die 30 Grad. Morgen ein bisschen Frühnebel, dann aber viel Sonne und am Nachmittag sommerlich warm.
20: Wir haben für euch Straße, Bus und Bahn alles im Blick im schnellsten Verkehrsservice Österreichs. Es gibt momentan einen Stau wegen einer Baustelle.
21: Auf der B179 in Tirol Richtung Nassereit vor der Baustelle bei Wengle momentan 10 Minuten mehr. Sonst ist es derzeit noch ruhig. Das wird sich aber heute ändern.
20: Ja.
21: Reiseverkehr.
20: Aber jetzt alles gut sonst.
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20: I got a feeling, ja. Spielt auch, kommt gleich nach Alex Warren. Guten Morgen.

0: Der Wecker am Samstag, es ist 10 Minuten nach 7. Guten Morgen. Jetzt einmal ganz ehrlich, Hand aufs Handy. Könnt ihr ohne oder seid ihr auch ein bisschen Social Media abhängig?
1: Auf jeden Fall. Also das ist, glaube ich, jeder jetzt von uns. Es gibt, glaube ich, keinen Menschen mehr, der nicht abhängig ist. Also gerade wenn ich ins Bett mich lege und dann einfach scroll, dann hört es halt nicht mehr auf, weil man gefangen ist in der Schleife.
2: Das Erste, was nach dem Aufstehen war, war erstens Wecker aus und dann gleich mal auf Instagram Stories schauen, Reels schauen, bevor ich dann überhaupt erst aufkomme.
3: Ich bin halt leider handysüchtig. Ich meine, das kann ich mir auch wirklich selber eingestehen, das weiß ich auch. Es ist nur schwierig irgendwie, dass man wegkommt davon, weil jeder benutzt Social Media und man verpasst ja auch sehr viel, weil es sind auch sehr viele Gesprächsthemen über Social Media.
4: Ich glaube, man wird lügen, wenn man sagen wird, man ist es nicht, weil selbst wenn man dann mal reduzieren will, aber teilweise kommt dann ja trotzdem diese Fear of Missing Out irgendwie so, man denkt sich, ah, was ist, wenn meine Freunde gerade was machen, dann will man schon wieder schauen und so. Es heißt, ganz wegzudenken ist es nicht mehr, aber ich versuche, mein Leben nicht so abhängig davon zu machen.
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0: Taylor Swift in der Ö3-Wecker Weekend Edition gleich auch noch. Der Musik in eurem Hitradio immer eine gute Idee. Besonders wichtig aber, falls es dann doch einmal länger als geplant wird in der Autofahrt, kann ja heute durchaus passieren. Es ist letztes Ferienwochenende in Wien, Niederösterreich, Burgenland. Grundsätzlich Reiseverkehr in den letzten Wochen immer ein großes Thema. Wird es heute auch so wild?
1: Heidi? Ja, also es wird nicht mehr ganz so wild natürlich wie in den letzten Wochenenden im Sommer. Es nimmt jetzt immer mehr ab, klarerweise. Aber zum einen fahren jetzt noch Leute in den Urlaub, auch im Osten, die sich nicht an den Ferienkalender halten müssen, nutzen jetzt die Zeit, wo schon weniger los ist. Ja. Und die im Westen nutzen noch die letzte Woche. Also wir haben Reiseverkehr in den Süden und natürlich auch noch ganz viel Retour jetzt, weil es kommen ja auch ganz viele heim.
0: Okay, momentan?
1: Momentan noch ganz ruhig. Yes. Sind wir ganz leise, verschreien wir es nicht.
0: Ja, nein, wir spielen einfach Musik, dann verschreien wir gar nichts. Es ist 19 Minuten nach 7, guten Morgen am Samstag.

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6: 19:30. Guten Morgen. In der Ö3-Wecker Weekend Edition mit dem schnellsten Verkehrsservice Österreichs. Da gibt es momentan noch keinen Reiseverkehr bei den Baustellen in Tirol, Heidi.
7: Auf der B179 der Fernbaustraße Richtung Nassereit. Vor der Baustelle bei Wengle braucht ihr momentan eine Viertelstunde mehr. Julia D'Agostino.
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9: In Niederösterreich kämpfen die ÖBB mit technischen Problemen bei abgestellten Triebwagen. Die geben am Bahnhof Bruck an der Leiter nämlich mitten in der Nacht von selbst extrem laute Signaltöne ab. Anrainern raubt das seit Monaten den Schlaf. Die ÖBB sprechen von einer technischen Störung und sind auf Lösungssuche. In Oberösterreich konnte jetzt die Ursache für die Legionellenerkrankungen gefunden werden. Die Linz AG hat bestätigt, dass in einem Kühlturm der Linz Strom Gaswärme GmbH Legionellen nachgewiesen worden sind. 32 Menschen sind im Raum Linz in den letzten Wochen an Legionellen erkrankt. 3 Personen sind verstorben. Und die Stadt Dornbirn setzt jetzt im Kampf gegen den Klimawandel auf Dachbegrünung. Wenn ein Dach bei einem Altbau saniert werden muss, wird das künftig, wenn möglich, mit Dachbegrünung umgesetzt. Dachbegrünungen können Städte im Sommer ja deutlich abkühlen. In Dornbirn gibt es darum jetzt auch eigene Workshops. Man lernt, wie man das eigene Dach bepflanzen kann. Zum Wetter jetzt mit Nicola Biermeier.
10: Von Norden her überquert uns heute ein Wolkenband mit Schauern und Gewittern. Sonne ist nur ab und zu dabei und teilweise frischt lebhafter bis starker Nordwestwind auf. Vorerst sind die Schauer und Gewitter vor allem von Vorarlberg bis Niederösterreich und Wien zu finden, am Nachmittag eher in den Alpen und im Süden. Einzelne sind aber auch im Burgenland möglich. In Klagenfurt jetzt 18 Grad, in Bregenz und Eisenstadt 21. Am Nachmittag hat es meist 20 bis 28, in Kärnten stellenweise an die 30 Grad. Morgen in der Früh etwas Nebel, dann aber viel Sonne und am Nachmittag sommerlich warm.
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0: Eine wichtige Info, falls ihr jetzt schon unterwegs sein solltet in Oberösterreich aus der Ö3-Verkehrsredaktion, Heidi.
1: Da steht ja momentan auf der A9 Richtung Graz vor dem Bosrug-Tunnel. Da wird der Verkehr angehalten im Tunnel. Da steht ein defekter Abschleppwagen. Die Asfinag ist bereits unterwegs.
0: Okay, danke. Gute Fahrt.

0: Rosé und Bruno Mars in der Ö3-Wecker Weekend Edition am Samstag. Wie sage ich das jetzt am besten? Es könnte sein, dass sich die Burschen diese Woche nicht zum Sportschauen treffen, sondern tatsächlich ins Kino schauen. Sydney Sweeney in einem Boxfilm. And That's Why the Lady is a Champ. Aber Sydney Sweeney ist in dieser Rolle eigentlich kaum wiederzuerkennen, P.S. Straubinger.
1: Guten Morgen. Ja, Sydney Sweeney hat sich für die Rolle der Boxerin Christy Martin radikal verwandelt. Sie ist richtig bullig geworden, hat 16 Kilogramm Muskelmasse aufgebaut, hat monatelang Boxtraining genommen, damit sie eben alle Kampfszenen im Film ohne Stunt-Double absolvieren kann.
0: Okay, wow. Mal schauen, ob sich das auch ausgezahlt hat.
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1: Ende der 80er Jahre startet die 18-jährige Christy Salters, unterstützt von ihrem Trainer Jim Martin, eine kometenhafte Profi-Box-Karriere. Obwohl sie eigentlich lesbisch ist, heiratet sie ihren 25 Jahre älteren Trainer Jim. Und während sportlich alles perfekt läuft, entwickelt sich ihr Privatleben immer mehr zur Hölle.
3: Was treibst du da hinter meinem Rücken?
4: Ich treib gar nichts.
3: Wenn du mich verlässt, bring ich dich um.
1: That's Why the Lady is a Champ ist nur an der Oberfläche ein Boxdrama. Dahinter zeigt sich eine emotional erschütternde Geschichte von Missbrauch und häuslicher Gewalt. Mit ihrer sowohl physisch als auch schauspielerisch beeindruckenden Leistung hätte sich Sydney Sweeney in jedem Fall eine Oscar-Nominierung verdient. Bringt 8 schauspielerisch bewegende Movie-Minute Empfehlungspunkte. Leichtere Kost gibt's mit der deutschen Inklusionskomödie Das gewisse Etwas und Katy Perrys IMAX-Konzertfilm The Lifetimes Tour Live from Paris. Was immer ihr euch anschaut, ich wünsche viel Spaß im Kino.
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0: Hannah Montana, Miley Cyrus oder jetzt eben auch nur Miley. Es ist eigentlich ziemlich egal, unter welchem Namen diese Frau hat echt, die hat's echt drauf und die haut raus. Neuer Name jetzt eben nur noch Miley. Neues Album Best Pursuits kommt am 18. September. Und da hat sie jetzt schon den ersten Song gedroppt, heißt auch Best Pursuits. Und ja, hat irgendwie was von Madonna und auch von Lady Gaga und ja, auch irgendwie auch was von Dua Lipa. Aber eigentlich, also wenn sie dann singt, man hört schon ganz klar raus, das ist Miley in der Ö3 Wecker Weekend Edition.
1: Let's go.
0: Let's go. In 11 Minuten ist 8.

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23: 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Wir machen uns da einen richtig feinen Start ins Wochenende mit der Wecker Weekend Edition. Und Alice Cooper und Martin Garrix und Ed Sheeran helfen da auch an dich mit. Kommen gleich, davor geht's zu Julia D'Agostino. Es ist 8 Uhr.
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26: Völliges Chaos beim Beat Patrol Festival in Wien. 7 Stunden lang mussten Besucher gestern auf den Einlass warten. Von 9 Acts sind letztlich nur 3 aufgetreten, bevor der Festivaltag dann auch schon wieder zu Ende war. Ö3-Reporterin Theresa Eder.
27: Eigentlich hätte um 14 Uhr der erste Act starten sollen. Stattdessen ist der Einlass immer wieder nach hinten geschoben worden. Aus logistischen Gründen, wie es heißt. Kurz vor 21 Uhr durften die Gäste dann rein, bevor die Veranstaltung 2 Stunden später zu Ende war.
28: Erst vor kurzem gekommen und geh schon wieder.
29: Die einzigen 3 Acts, die wir gesehen haben, waren super, aber davor war halt ein totaler Reinfall. Also ich würde gerne mein Geld zurückhaben.
30: Absolutes Chaos, die Leute haben nicht gewusst, wo sie hin sollen.
31: Für das 6 Stunden anstehen war halt echt schade. Timmy Trumpet hat es zum Schluss noch ein bisschen rausgerissen.
27: Heute soll soll es um 14 Uhr weitergehen. Es gibt aber bereits erste Absagen. DJ Anna Ulrich etwa teilt über Instagram mit, dass sie gecancelt hat, weil die notwendige Rückmeldung vom Veranstalter gefehlt hat. Vergangenes Jahr konnte das Festival gar nicht stattfinden. Die ehemalige Veranstalterfirma musste ein Sanierungsverfahren beantragen.
26: Die Muslimbruderschaft verbieten, das will Integrationsministerin Claudia Bauer. Die ÖVP will ja ein Verbot des politischen Islam und im Zuge dessen sollen auch die Muslimbruderschaft und weitere islamistische Organisationen in Österreich verboten werden. Ziel sei es laut Bauer, extremistische Strömungen zu verhindern, ohne dabei normale Gläubige zu treffen. In Deutschland fahndet die Polizei nach dem 48-Jährigen, der Sabotageaktionen gegen das deutsche Stromnetz verübt haben soll. Der Verdächtige ist auf der Flucht. Zum möglichen Motiv sagt Innenminister Alexander Dobrindt.
0: Nach aktuellem Stand muss man hier von Klimaextremismus ausgehen. Dieser Klimaextremismus hat wohl zu diesen Taten geführt.
26: Der Verdächtige soll zwei Bekennerschreiben zu den Anschlägen veröffentlicht haben. Darin begründet er seine Taten mit Kritik an der Energieerzeugung aus fossilen Brennstoffen. In Monza wird heute um die Startpositionen für den morgigen Formel-1 Grand Prix gekämpft und dort darf sich Ferrari Hoffnungen auf die Pole-Position machen. Ö3-Reporter Gerd Braska.
1: Und dann würde der königliche Park in Monza natürlich Kopf stehen und Lewis Hamilton, der weiß, was das heißt. Der siebenfache Weltmeister will den Tifosi die Pole Position schenken.
2: Yeah, I mean, it's the best feeling to be a Ferrari driver. It's such an honor. It's really phenomenal.
1: Und gut möglich, dass Ferrari dem italienischen Jungster Kimi Antonelli an diesem Wochenende die Show stiehlt. Der 20-jährige Mercedes-Pilot muss nach einem Motorenwechsel nämlich von ganz hinten starten und drängt damit Ferrari in die Favoritenrolle.
2: Ferrari is gonna be certainly on top, especially with the new engine.
1: Apropos neue Motoren, ab der kommenden Saison wird der Spritverbrauch der neuen Motoren höher. Um die Tanks nicht vergrößern zu müssen, wird man deshalb bei allen Rennen die Rundenanzahl reduzieren.
26: Und wir schon weiter zu Nicola Biermeier.
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3: Zeitweise könnt ihr heute mit Regen rechnen. Von Norden zieht eine Kaltfront mit Schauern und einzelnen Gewittern durch. Vorerst regnet es vor allem von Bregenz bis Wien. Nach und nach verlagern sich die Schauer dann weiter nach Süden und von Deutschland und Tschechien her kommt dann wieder die Sonne heraus. Auch vor den Schauern ist es stellenweise sonnig, etwa in Osttirol und Kärnten. Hier sind auch an die 30 Grad möglich. Meist werden es 20 bis 28 Grad und vielerorts ist es heute windig. Morgen dann spätsommerliches Badewetter mit 21 bis 29 Grad und trocken. Nach Frühnebel wird es morgen nämlich überall sonnig.
23: Kurz dauert das Ganze noch hier. Ö3 mit dem schnellsten Verkehrsservice Österreichs. Heidi, der Bosrock-Tunnel ist immer noch gesperrt.
4: In Oberösterreich Richtung Graz, da wird der Verkehr angehalten. Im Tunnel hatte ein Fahrzeug eine Reifenpanne. Mittlerweile ist der Reifen aber gewechselt und der LKW, der fährt jetzt langsam aus dem Tunnel. Sperre wird also nicht mehr lange dauern. In Niederösterreich ein Unfall auf der A21 Richtung Wien-Süd zwischen Brunn und Vösendorf im Baustellenbereich. Rechte Fahrspur ist da gesperrt, hier bereits Stau. Und in Tirol braucht ihr mittlerweile eine halbe Stunde länger vor einer Baustelle auf der Fernbahn. Straße Richtung Nasserei zwischen Heiterwang und Wengle.
23: Okay, dann viel Geduld und gute Fahrt.
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23: Fabian Kotscher und das Wecker-Team hier. Morgen.
4: Morgen.

0: I will love you Monday, ja. Muss man sich schon oft vorher sagen, weil ja, ich meine, entweder diesen Montag oder nächsten Montag geht es ja wieder los mit der Schule. Und das heißt, umgekehrt, die Spielkonsole wandert dann jetzt wieder vom Kinderzimmer ins Wohnzimmer. Unsere Ö3 Gaming-Expertin Xin Chang hat nämlich ein Spiel mitgebracht für die großen Zocker.
1: Genau, der Gaming-Herbst startet richtig fulminant mit kinoreifer Action. Servus Fabian, guten Morgen Österreich. Das Spiel der Woche, Onimusha Way of the Sword. 18-plus Titel und ist im Grunde ein Samurai-Film zum Zocken.
2: Für als Samurai Geborene gibt es nur einen Weg, den des Schwerts.
1: Ja, also man kämpft sich als Schwertkämpfer durch das alte Kyoto, die Gegner sind einäugige Dämonen und es ist wirklich episch.
0: Du hast gesagt, das Spiel ist aber jetzt nicht nur was für Große, weil es irgendwie brutal oder sehr explizit ist, sondern weil man auch wirklich ein bisschen was können muss, um da erfolgreich zu sein.
1: Naja, es ist, warum es mich sehr freut, ist, es ist sehr viel Dialog, es ist wirklich wie im Kinofilm und dazwischen muss man sich wirklich auch konzentrieren, wie ein echter Samurai. Also Button-Smashing läuft da nicht. Da muss man schon rechtzeitig den richtigen Knopf drücken, um den Gegner abzuwehren, sonst ist man ganz schnell Game Over. Alle Infos zum neuen Onimusha Way of the Sword gibt's natürlich bei uns auf der Homepage. Spiel es raus für alle gängigen Konsolen.
2: Möge der Beste gewinnen.
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0: Gerade erst aufgestanden und schon auf heute Abend freuen. Das ist einfach das Beste. Guten Morgen in der Ö3 Wecker Weekend Edition am Samstag. Heute Abend die Hollywood Vampires in St. Pölten zu Gast. Und ich habe da echt über zweimal lesen müssen, wer da bei den Hollywood Vampires dabei ist. Alice Cooper, Joe Perry und Johnny Depp. Ja, wenn ihr da Tickets für heute habt, da könnt ihr euch auf was freuen.
1: Johnny Depp, einmal gesehen, live, unbeschreiblich.
2: Ja, der spielt schon auf Gitarre, ja. Ich meine, er bewegt sich auch entsprechend, dass es auch live und ausschaut, aber er spielt natürlich schon auf Gitarre.
3: Es war hammergeil. Also wirklich besser als erwartet sogar. Vollmusiker und Wahnsinn.
4: Wirklich mega. Einfach alles, die ganze Kulisse und die Show, alles mega.
3: Johnny Depp.
4: Und der Johnny Depp.
3: Johnny Depp war das Highlight.
4: Der Johnny Depp war das
0: Highlight. Also, Johnny Depp dürfte wirklich legendär sein, aber ich meine, hallo. Alice Cooper auch noch dabei. Ich bin gespannt, wie es ihr findet. Schickt uns vielleicht eine Sprachnachricht. +43 800 600 600, wie es war.

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15: 8:30 ist es. Mit der Wecker am Samstag mit dem schnellsten Verkehrsservice Österreichs begleiten wir euch am Weg ins Wochenende. Da ist aber in Niederösterreich ein Unfall passiert, Heidi.
16: Auf der A21 Richtung Wien-Süd zwischen Brunn und dem Knoten Vösendorf im Baustellenbereich. Und über die Asphalt Verkehrskamera sehe ich gerade, es wird momentan der Verkehr angehalten für die Feuerwehr. Also derzeit ist da die A21 gesperrt. Momentan 2 Kilometer Stau. In Tirol auf der Fernbahnstrecke Richtung Nassereit zwischen Heiterwang und Wengle vor der Baustelle 1/2 Stunde plus. Und in Oberösterreich ist auf der A9er Bosruck Tunnel wieder frei Richtung Graz. Der defekte LKW, der ist aus dem Tunnel gefahren. Julia D'Agostino.
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18: Nach Angriffen auf die deutsche Infrastruktur rüstet Österreich jetzt auf. In Salzburg etwa werden die Sicherheitsmaßnahmen für kritische Infrastruktur verstärkt. Die Salzburg AG kontrolliert ihr Stromnetz genauer und investiert in Cybersecurity. Große Demo heute Nachmittag in Magdeburg gegen die AfD. Morgen wird im deutschen Bundesland Sachsen-Anhalt ja gewählt. Und gewinnen dürfte haushoch die rechtsextreme AfD. Man träumt sogar von einer Alleinregierung. Für tausende Menschen Grund, auf die Straßen zu gehen. Das ganze Wochenende über werden mehrere Protestkundgebungen Meldungen erwartet. Und Feuerwehreinsatz wegen einer gestrandeten Drohne. Die hat sich in Mutters bei Innsbruck am 50 Meter hohen Kirchturm verfangen. Die Feuerwehr ist mit einer Teleskopmastbühne hochgefahren und hat die Drohne dann mit dem Schlauch heruntergespritzt. Bilder von der ganzen Aktion gibt's online bei uns. Und das Wetter gibt's jetzt von Nicola Biermeier.
17: Heute unbeständig und windig, morgen sonnig. Das ist die Kurzfassung vom Wochenendwetter. Mit einer Kaltfront ziehen heute Wolkenschauer und Gewitter durch, die sich langsam von Nord nach Süd verlagern. Davor und danach gibt es auch ein bisschen Sonne. Lebhafter bis kräftiger Nordwestwind frischt auf und die Temperaturen erreichen 20 bis 28, im zunächst noch länger sonnigen Kärnten bis knapp 30 Grad. Morgen dann spätsommerlich bei 21 bis 29 Grad. Nach frühen Nebel wird es morgen überall sonnig.
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0: Dieser Song macht einfach so gute Laune. Madcon und Ray Dalton, Don't Worry, hier in der Ö3 Wecker Weekend Edition. Es ist 8.38 Uhr. Habt ihr schon mal euch ein Auto ausgeborgt? Also von Freundinnen, Freunden oder vielleicht auch von den Eltern? Ja? Ich kenne das, da fährt man irgendwie dann doch ein bisschen wie auf rohen Eierschalen, ganz vorsichtig. Das hat auch der Felix gemacht, ist mit dem Auto von der Mama immer zu seiner Lehrstelle gefahren, aber ja, also zweimal ist halt leider was passiert. Nichts Schlimmes, aber halt zweimal der Ausflug dann in die Werkstatt und jetzt will die Mama das Auto halt nicht mehr herborgen, oder?
1: Ich weiß, dass da die zwei kleineren Autounfälle waren, aber mir tut es extrem leid und ich habe meiner Mama das auch gesagt. Und meine Mama kennt mich ja, ich bin ja sonst da ein sehr gewissenhafter Mensch. Und wenn ich Fehler mache, dann gestehe mir das auch ein und versuche die ja wieder gut zu machen. Ich habe damals auch meine Spartes für das eigene Auto hergenommen, um Teil der Kosten zu übernehmen und habe mich da ja auch beteiligt. Deshalb wollte ich das ganze Land fragen, ob ich eine zweite Chance verdient habe und ob meine Mama mir das Auto wieder borgen soll.
0: Boah, mir schmilzt fast das Herz dahin. Diese Reue und diese, es tut mir leid in der Stimme, aber, und ich kenne das, ich habe auch am Anfang einmal einen Unfall gebaut, aber können Sie die Mama verstehen, wenn die sagt, naja, also Entschuldigung, das ist halt dann doch mein Auto und wenn du es halt zweimal einbaust, gebe ich es dann immer. Eure Meinungen, eure Erfahrungen vielleicht auch dazu an Vero Czewinski und Flo Strofer, die sind heute bei Frag das ganze Land dran. Ab 16 Uhr diskutieren sie mit euch, aber eben eure Meinung gerne jetzt schon an +43 800 600 600.

0: Grüß dich, spricht der Christian aus Wels. Wir haben es gerade im Radio gehört, das regnet in Oberösterreich, es regnet bei uns im Wels. Und ja, mein Sportsaal, die Manuela und ich, werden im Sommer ein bisschen verlängern. Wir fliegen heute für 3 Wochen nach Griechenland. Und natürlich haben wir in Griechenland Hitradio Ö3 mit im Gepäck.
1: Ah, mit dabei, das hat sich gereimt. Aber danke, nehmen wir natürlich mit den Flug. Und ja, jetzt seid ihr auch mal dran, die keine Ferne hat. Gönnt euch. Und Kalimera, mehr kann ich nicht.
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8: 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Justin Trudeau weiß, wie man mit Katy Perry aufsteht. Wie sich das anfühlt, ihr werdet es auch gleich erfahren. Gibt's nämlich gleich und Harry Styles auch noch dazu. Eure Musik in eurem Hitradio. Davor geht's zu Julia D'Agostino. Es ist 9 Uhr.
9: Guten Morgen.
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9: Bergsteigboom wegen Instagram. Und das führt dann leider auch zu einem Anstieg der Bergrettungseinsätze. Um es den Influencern nachzumachen, starten viele nämlich völlig unvorbereitet, Ö3-Reporterin Viktoria Waldecker.
11: Rauf auf den Berg und das Gipfelkreuz von Social Media in echt erleben. Das wollen immer mehr Menschen. Nicht alle von ihnen sind aber auf den Weg dorthin vorbereitet, weiß Bergfotograf Tom Klocker.
12: Da sieht man dann schon halt, dass die Leute einfach drauf losgehen. Flipflops, teilweise noch High Heels, nur um das Foto halt zu kriegen.
11: Das spürt auch die Bergrettung. Ihre Einsätze sind in diesem Sommer stark gestiegen und dabei geht es selten um schwere Unfälle, sagt der Tiroler Bergrettungsleiter Eckehard Wimmer.
13: Das sind oft globale Einsätze, wo man sagt, ja, hat das jetzt wirklich sein müssen.
11: Denn immer mehr Wanderer rufen die Bergrettung auch, weil sie die Zeit übersehen haben oder einfach nur erschöpft sind. Sie sehen den Notruf offenbar als Taxi.
13: Dann gibt es auch Einsätze, wo man sozusagen unter Anführungszeichen als Abholdienst fungiert, weil man irgendwo nicht mehr nach Hause kommt bei Tageslicht oder weil die letzte Bergbahn nicht mehr fährt.
11: Die Bergrettung appelliert hier, sich besser auf Touren vorzubereiten und so auch die ehrenamtlichen Bergretter zu entlasten.
9: US-Präsident Donald Trump startet einen neuen Anlauf, um den Ukraine-Krieg zu beenden. Heute und morgen sollen US-Sondergesandter Steve Witkoff und Trumps Schwiegersohn Jared Kushner Gespräche mit Russland und der Ukraine führen. Ö3-Korrespondent Christian Werschütz, können diese Besuche denn wieder Schwung in die Verhandlungen bringen?
14: Ganz generell würde ich sagen, ja, aus mehreren Gründen. Es ist sicherlich auch in Russland ein Druck da, wegen der Gesamtsituation, auch wirtschaftlich, auch durch die Bevölkerung, zu sagen, es muss was passieren. Wir haben auch massiven Druck der USA auf die Ukraine. Und auch Selenskyj hat natürlich ein massives Interesse, vor dem Winter diesen Krieg zumindest einzufrieren, weil die Zerstörungen, die dann kommen werden, das ist natürlich auch ein Druck.
9: Trump hat ja einst vor seiner Wiederwahl verkündet, den Ukraine-Krieg in nur 24 Stunden beenden zu können. Eine Ansage, die sich bisher nicht erfüllt hat. In Oberösterreich konnte jetzt die Ursache für die legionellen Erkrankungen gefunden werden. Die Linz AG hat bestätigt, dass in einem Kühlturm Legionellen nachgewiesen worden sind. Es ist derselbe Bakterienstamm wie zumindest bei einer erkrankten Person. Insgesamt sind ja im Raum Linz 32 Menschen in den vergangenen Wochen an Legionellen erkrankt. 3 Personen sind verstorben. Der internationale Skiverband FIS plant künftig, jährliche Weltmeisterschaften auszutragen. In Österreich ist man skeptisch. Ö3-Reporter Christoph Ott, dem ÖSV ist das einfach zu viel.
15: Nach den Plänen der FIS würde es damit nur in den Jahren von den Olympischen Spielen keine Weltmeisterschaften geben und damit kein Jahr mehr ohne Wintersport-Großereignisse. ÖSV-Sportdirektor Mario Stecher sieht das kritisch.
16: Auf der einen Seite natürlich, dass es definitiv inflationär wird, dass das Besondere an einer Weltmeisterschaft einfach nicht mehr vorhanden ist. Auf der anderen Seite glaube ich eher, dass es eine Abwertung insgesamt des Weltcup-Systems ist.
15: Stecher zeigt sich auch über das Vorgehen des FIS-Council mit dem Neopräsidenten Alexander Ospelt unglücklich.
16: Wenn es halt dann schon Richtung Beschluss kommt, dann finde ich halt schon, sollten insgesamt auch die Nationen auch wieder eingebunden werden.
15: Geplant ist die Neuerung dann ab 2032. Die nächsten Weltmeisterschaften finden auf jeden Fall kommende Saison für die Alpinen in Gromontana, für die Nordischen in Falun und für Snowboard und Freestyle im Montafon statt.
9: Und damit weiter zu Nicola Biermeier.
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11: Unbeständig und windig ist der Samstag, sonnig der Sonntag. Heute ziehen mit einer Kaltfront Wolken, Schauer und Gewitter durch, die sich langsam von Nord nach Süd verlagern. Sonne ist ab und zu dabei, zunächst eben im Süden, am Nachmittag dann eher im Norden. Lebhafter bis kräftiger Nordwestwind ist zeitweise zu spüren und die Temperaturen erreichen 20 bis 28, in Kärnten bis knapp 30 Grad. Morgen dann spätsommerlich warm mit 21 bis 29 Grad und nach Frühnebel gibt es morgen überall viel Sonne.
8: Zum schnellsten Verkehrsservice Österreichs hier auf Ö3 um kurz nach 9 dauert es etwas länger in Tirol, Heidi.
1: Auf der Fernbahnstraße Richtung Nassereit zwischen Heiterwang und Wengle eine Baustelle, eine Dreiviertelstunde plus. Dann bitte aufpassen in Kärnten auf der A2 Richtung Italien zwischen Parksattel und Bad St. Leonhard, da liegen große Reifenteile auf der Fahrbahn. Hier vorsichtig fahren. Niederösterreich A21 Richtung Wien Süd zwischen Brunn und dem Knoten Vösendorf, da ist die Unfallstelle geräumt. Der Stau löst sich auf.
8: Okay, okay, dann. Gute Fahrt.
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8: Katy Perry kommt gleich. Shut up and dance, walk the moon. Und das ist Harry Styles für euren Start ins Wochenende.

0: Also wenn der auf die Bühne kommt, ja, ähnlicher Applaus, vielleicht sogar ein bisschen mehr, aber der muss noch gar nicht einmal was sagen und irgendwie habe ich schon ein Grinsen im Gesicht. Das ist wirklich... Dieser Michael Mittermeier, der hat, ich glaube, es ist dieser schelmische Blick, da kann ich schon nicht mehr. Und den hat er jetzt auch wirklich noch mit 60 und den Drang, was Neues zu machen, den hat er auch immer noch. Er hat jetzt diesen Lucky Punch Comedy Club in Wien gegründet, wo er vor allem Nachwuchscomedians und jungem Kabarett einfach eine Bühne bieten möchte. Und das liegt auch an seinem Lebensmotto, das ist nämlich Hauptsache, das Herz bleibt wild.
1: Wild bedeutet, das ist eigentlich Abwandlung, weil meine Frau vor wichtigen Auftritten, wenn es mir weh so, ich bin aufgeregt und hier und so, und da sagt meine Frau, wenn ich mit ihr telefoniere, was, leg einfach dein Herz auf die Bühne. Und das ist wahnsinnig wichtig. Ich glaube, wild heißt auch, dass du dich nicht nur in deinen eingefahrenen Bahnen bewegst, sondern immer wieder schaust, wo könnte es hingehen, also neue Dinge zu tun.
0: Da gibt es sicher sehr, sehr spannende Geschichten und natürlich... Das wird ein lustiges Frühstück bei mir morgen mit Michael Mittermeier. 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
4: Ödreweg am Samstag. Mit dem schnellsten Verkehrsservice Österreichs begleiten wir euch ins Wochenende. Da gibt es momentan nur einen Stauber, der hat es ordentlich in sich, Heidi.
5: Der ist mühsam in Tirol auf der Fernbaustrecke Richtung Nassereit zwischen Reute und Wengle. Bei der Baustelle braucht er über eine Stunde mehr. Abgesehen davon geht's gut. Zum Wetter und zu Niki Biermann.
6: Derzeit überwiegen meist schon die Wolken und vor allem von Vorarlberg bis Wien und Niederösterreich regnet es. Nach und nach verlagern sich Regenschauer und auch einzelne Gewitter Richtung Süden. Stellenweise kann es dabei richtig schütten. Außerdem frischt zeitweise lebhafter bis starker Nordwestwind auf. Sonne ist vorerst nur ab und zu dabei. Am späten Nachmittag kommt sie von Deutschland und Tschechien her dann etwas häufiger durch. Die Temperaturen erreichen 20 bis 28, in Kärnten bis knapp 30 Grad. Morgen nach Frühnebel dann verbreitet sonnig, zudem warm bei 21 bis 29 Grad.
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0: Jetzt, wenn ich so drüber nachdenke, eigentlich hat das voll die ESC-Vibes. J-Lo und Pitbull so für Zypern, Griechenland, die würden sowas hinschicken mit viel Feuer und viel Tänzerinnen und Tänzer. Aber gut, das ist uns eigentlich egal, wen die hinschicken. Es geht darum, wen wir nächstes Jahr nach Bulgarien zum Eurovision Song Contest schicken. Und in unserem Ö3-Wecker Podcast Off Record war deswegen Cesar Sampson diese Woche zu Gast, weil er wird auch wieder als Scout für uns dabei sein und weiß, worauf es ankommen wird beim Song.
1: Dieses Jahr hat ein K-Pop-Lied quasi gewonnen. Also das sollte jedem ein bisschen den Horizont geben, was alles möglich ist. Also wir wollen Wechsel, wir wollen Entwicklung des Songs. Nicht so wie beim Radio, wo es ganz einfach eine Vibe sein darf, sondern ja, Action halt. Ne? Natürlich muss es ein toller Performer sein. Eine gute Stimme kann nicht schaden. All das ist immer noch wahr. Aber es muss bildlich auch verwandelt werden in eine Gesamtperformance.
0: Wenn ihr so einen Song habt und das alles könnt, na dann, bitte. Einfach mal Bewerbung hinschicken, Song hinschicken. Wir haben den Link auf die Ö3-Homepage gepackt für euch. Und jetzt, ich meine, Cesar Sampson, zeig mal vor, wie es gehen könnte zum Beispiel.

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14: Ö3 ist hier in der Wecker Weekend Edition. Können wir es auch ruhiger mal ein bisschen entspannter angehen. Gleich mit den Red Hot Chili Peppers und Dermot Kennedy. Davor noch das Wichtigste von Julia D'Agostino. Es ist 10 Uhr.
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7: Fake-Anrufe durch KI stimmen. Telefonbetrüger werden immer kreativer. So gibt es derzeit vermehrt Anrufe, wo sich eine angebliche Mitarbeiterin der Statistik Austria meldet, berichtet René Meyer-Prieler aus unserem Verifikationsteam.
20: Eine Stimme meldet sich, Susi Steiner von der Statistik Austria. Sie mache eine Umfrage zu Schlafgewohnheiten. Doch schnell wird klar, am anderen Ende spricht keine Mitarbeiterin, sondern eine künstliche Intelligenz, die höchstpersönliche Daten sammeln will. Die Generaldirektorin der Statistik Austria, Manuela Lenk, stellt klar:
21: Die Susi ist kein Produkt von der Statistik Austria. Und diese Schlafstudie, die da propagiert wird, ist keine Erhebung der Statistik Austria.
20: Auskunftspflichtige Umfragen werden immer vorab per Post angekündigt. Erst danach nimmt ein echter Mitarbeiter telefonisch Kontakt auf. Lenk rät im Zweifel direkt bei der Statistik Austria nachfragen, bevor man persönliche Daten weitergibt. Übrigens, die KI-Stimme Susi Steiner ruft zwar mit einer echten Nummer an, ein Rückruf ist aber nicht möglich.
22: Die Nummer ist nicht vergeben.
23: Gleich zwei tödliche Wanderunfälle gestern in der Steiermark. In beiden Fällen müssen die Begleiter den Absturz mit ansehen. ÖDRA-Reporter Robert Neukirchner.
24: Eine Tschechin ist gemeinsam mit ihrem Vater auf dem Wandersteig zwischen dem großen Bösenstein und dem Sonntagskarspitz im Bezirk Murtal unterwegs. Sie kommt aus unbekannten Gründen zu Sturz und stürzt rund 150 Meter über felsdurchsetztes Gelände ab und erleidet tödliche Verletzungen. Die Besatzung eines Polizeihubschraubers birgt die Leiche. Der Vater wird vom Kriseninterventionsteam betreut. Ähnlich verläuft der Unfall im Bereich des Schidecks in Rohrmoos im Bezirk Liezen. Ein deutscher Wanderer stürzt hier in unwegsames Gelände ab. Er ist Teil einer vierköpfigen Wandergruppe. Seine Begleiter können nicht zu ihm absteigen und alarmieren die Einsatzkräfte. Die Besatzung eines Rettungshubschraubers wird zum Unfallort entsandt und kann nur noch den Tod des 44-Jährigen feststellen.
23: Morgen wählt Sachsen-Anhalt einen neuen Landtag. Den Umfragen zufolge wird die AfD klar gewinnen. Wirtschaftsverbände und Ökonomen warnen aber vor negativen Folgen für das ostdeutsche Bundesland. ÖDRA-Reporter Volker Obermeier.
25: Sachsen-Anhalt ist wirtschaftlich mehrfach gefordert. Die starke Chemieindustrie kämpft vor allem mit hohen Energiepreisen. Die Fahrzeugzulieferbranche spürt die Schwäche der deutschen Autoindustrie. Hinzu kommen Abwanderung, Überalterung und eine niedrige Geburtenrate. Ohne Zuwanderung werde sich die Lage im Land verschärfen, sagt Joachim Ragnitz vom IFO-Institut in Dresden. Erst recht sollte die AfD den Zuzug sogenannter Kulturfremder erschweren.
26: Das kann dann dazu führen, dass selbst die Fachkräftezuwanderung abgeschreckt wird, weil man einfach so negativen Image hat, was dann auch dazu führt, dass dann Unternehmen nicht mehr investieren werden, weil sie die Arbeitskräfte nicht bekommen werden.
25: Im Vergleich mit den anderen deutschen Bundesländern verzeichnet Sachsen-Anhalt derzeit die geringste Wirtschaftsleistung pro Kopf. Die Arbeitslosenquote liegt bei gut 8%.
23: Wahlschluss ist morgen jedenfalls um 18 Uhr. Ergebnisse, Reaktionen und Analysen gibt es dann hier auf Ö3. Und Schauspielerin Ernie Mangold ist heute im Alter von 99 Jahren verstorben. Mangold war jahrelang bei Dutzenden Theatern unter Vertrag. Auch im Kino war sie zu sehen, unter anderem im Hollywood-Streifen Before Sunrise. Aber auch in bekannten TV-Serien wie Kottern ermittelt, Tatort und Kommissar Rex. Jetzt weiter zu Nicola Biermeier.
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27: Vorerst überwiegen die Wolken und vor allem von Bregenz bis Wien regnet es. Nach und nach verlagern sich Regenschauer und auch einzelne Gewitter Richtung Süden, also in die Alpen sowie nach in den Bereich von Osttirol bis ins Burgenland. Mitunter kann es dabei kräftig regnen. Sonne ist in den nächsten Stunden nur ab und zu dabei. Am Nachmittag wird der Sonnenschein von Norden her dann mehr. Teils windig und 20 bis 28 in Kärnten bis knapp 30 Grad. Morgen dann etwas Frühnebel, dann aber meist sonnig und am Nachmittag warm mit 21 bis 29 Grad.
14: Der schnellste Verkehrsservice Österreichs hier auf Ö3 mit Heidi Braun und einer Tunnelsperre in der Steiermark.
28: Auf der A9 Richtung Graz, da ist der Kleinarmtunnel momentan gesperrt. Da werden Teile aus dem Tunnel entfernt. Am besten erwartet die Sperre hier ab. In Tirol, auf der Fernbahnstrecke Richtung Nassereit, zwischen dem Grenztunnel Füssen und Wengle, braucht er mittlerweile 1,5 Stunden mehr. Grund dafür ist Reiseverkehr und auch die Baustelle bei Wengle. Und in Vorarlberg ein Albabtrieb, der sorgt für Behinderungen auf der L200 zwischen Beersbuch und Au. Da wird immer wieder der Verkehr angehalten. Derzeit Richtung Müselbach 1,5 Stunde plus.
14: Gute Fahrt.
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14: Gleich ein bisschen ein Guilty Pleasure von mir, die Sugar Babes. Und das ist Dermot Kennedy. Fabian Gottsch war hier.
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Samstagvormittag auf Ö3 mit den Sugar Babes. Nachdem jetzt aber dann bald einmal Schluss ist mit den Ferien, einmal noch so richtig chillen. Einmal noch ganz, ganz runterfahren, gleich mit den Red Hot Chili Peppers. Jetzt davor aber noch Thorsten Einerson, der hat nämlich nicht nur gechillt im Sommer, der ist auch fleißig brav im Studio gesessen und hat uns diese Woche das Produkt präsentiert. Rausgekommen ist Bonfire und das zündet von Sekunde 1.

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4: Ö3 ist hier. Der schnellste Verkehrsservice Österreichs mit einem kurzen Update um 10:30. Da gibt es nämlich eine nicht so tolle Kombi mit Reiseverkehr und Baustelle in Tirol, Heidi.
5: Da braucht ihr gute Nerven auf der Fernbaustraße der B179 Richtung Nassereit. Zwischen dem Grenztunnel Füssen und Wengle 1,5 Stunden mehr. Richtung Deutschland, auch da hat jetzt Reiseverkehr eingesetzt. Ab Reute 1,5 Stunde plus. In Vorarlberg ein Albabtrieb und deshalb wird auf der L200 der Bregenzerwaldstraße zwischen Bersbuch und Au immer wieder der Verkehr angehalten. Richtung Düsselbach momentan 1,5 Stunde Zeitverlust. Zum Wetter und zur Niki Biermeier.
6: Quer über Österreich liegt die Kaltfront aktuell mit vielen Wolken und vor allem von Bregenz bis Wien regnet es jetzt. Nach und nach verlagern sich Regenschauer und auch einzelne Gewitter in die Alpen und in den Süden des Landes. Sonne ist in den nächsten Stunden nur ab und zu dabei, am Nachmittag setzt sie sich von Norden her dann vermehrt wieder durch. Teils windig und 20 bis 28 in Kärnten bis knapp 30 Grad. Morgen gibt es anfangs etwas Nebel oder Hochnebel, dann ist es aber meist sonnig und am Nachmittag warm bei 21 bis 29 Grad.
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0: 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Merci in der Ö3-Wecker Weekend Edition. Es ist irgendwie so das Wochenende, wo die FOMO nochmal so richtig kickt, wo die Ferien jetzt schon langsam oder etwas schneller zu Ende gehen. Was sollte man jetzt noch unbedingt machen, bevor die Schule losgeht?
1: Also wenn man die Möglichkeit hat, sollte man auf jeden Fall mal noch reisen, jetzt wo es halt möglich ist. Mhm. Weil es gibt super Zugverbindungen, super Busverbindungen.
2: Ich würde ausschlafen, Kaffee am Balkon trinken, eine große Runde spazieren gehen mit unserem Hund.
3: Vielleicht ein Spa-Wochenende, vielleicht Massage.
4: Schwimmen gehen mit den Freunden am Wörthersee. Einfach nur liegen in der Sonne und ein bisschen genießen.
5: Man muss definitiv wandern gehen. So als letztes schönes Wochenende mit der Sonne, an einem schönen Tag, dann oben picknicken und ja, das ist ein schönes Ende für den Sommer.
0: Ja, heute schaut eher nach Spa und Massage aus. Morgen dann das Wandern und Picknick. Aber mehr zum Wetter dann gleich um Punkt. Jetzt einmal Felix sehen.

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5: Ö3 ist hier. Samstag ist, finde ich, oft zu viel unterwegs sein, viel erledigen. Wir nehmen das Tempo jetzt einmal raus und spielen eine halbe Stunde lang nonstop Musik. Davor Julia D'Agostino, es ist 11 Uhr.
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7: 6 Jahre Volksschule, das peilt Bildungsminister Christoph Wiederkehr von den Neos an. Die bisher üblichen 4 Jahre sollen auf 6 verlängert werden. Bis 2029 will er Pilotstandorte in mehreren Bundesländern schaffen. Ein Konzept dafür wird gerade ausgearbeitet. Danach sollen konkrete Standorte ausgewählt werden, so Wiederkehr.
8: Aufgrund der medialen Diskussion darum haben sich mehrere Dutzend Standorte schon bei uns gemeldet. Es gibt Interesse in unterschiedlichen Regionen, in mehreren Bundesländern hier mitzumachen. Es gibt ein großes Interesse auch von Seiten der Eltern, die sagen, ich möchte, dass meine Kinder länger in gewohnter Lernumgebung sind. Nicht mit 9,5 Jahren dann eine so wichtige Zukunftsentscheidung getroffen wird. Es gibt ja viel Unterstützung dieses Projektes. Und ich bin sehr zuversichtlich, dass es gut gelingen wird und zeigen wird, dass es dadurch mehr Chancengerechtigkeit, aber auch bessere Leistungen in den Schulen gibt.
7: Sagt Bildungsminister Christoph Wiederkehr im Ö3-Interview. Völliges Chaos beim Beat Patrol Festival in Wien. 7 Stunden lang mussten Besucher gestern auf den Einlass warten. Von 9 Acts sind letztlich nur 3 aufgetreten, bevor das Festival dann um 23 Uhr auch schon wieder zu Ende war. Der Frust, der ist groß.
9: Wir haben gewartet und gewartet, dann wird man immer wieder vertröstet.
10: Der Einlass ist 5-mal verschoben worden.
11: Eine Frechheit ohnegleichen. 2/3 der Veranstaltung war nicht möglich zu besuchen.
12: Für das 6 Stunden anstehen, schöne Verarsche.
13: Die Veranstalter, sag ich, eigentlich sind Betrüger.
9: Wir haben von 9 Acts 2,5 gesehen. Also ich würde gerne mein Geld zurückhaben.
7: Grund für das Desaster waren laut Veranstalter logistische Probleme. Weitere Infos gibt es bisher nicht. Ob die Probleme gelöst werden konnten, zeigt sich wohl heute Nachmittag. Um 14 Uhr soll der 2. Festivaltag starten. Auf der Technikmesse IFA in Berlin ist künstliche Intelligenz heuer das große Thema. Bei den Haushaltsgeräten heißt das vor allem, die Geräte bekommen Augen. Ö3-Tech-Reporterin Xin Zhang.
14: Traditionsunternehmen Miele zeigt einen Geschirrspüler, der die Beladung fotografiert und den Reiniger selbst dosiert. Siemens einen Backofen, der Gerichte erkennt. Samsung einen Kühlschrank, der die Lebensmittel darin erfasst. AEG hat sogar ein Kochfeld, bei dem man die Nudeln nicht mehr selbst umrühren muss. Aber nicht nur Augen bekommen die Geräte. Bei Roborock gibt's einen Staubsaugerroboter, der Treppen selbstständig hinauf und hinunterfährt. Dazu Mähroboter, die ohne Begrenzungskabeln auskommen und eine Waschmaschine, die mit einer einzigen Taste auskommen soll. Viele der Geräte sind Prototypen und kaufen kann man das meiste davon noch nicht. Und Branchenkenner warnen, nicht überall, wo KI draufsteht, ist auch KI drinnen.
7: Und Wirbel um das Outfit von Tennisstar Carlos Alcaraz bei den US Open. Man habe zu oft seine Nippel gesehen, sagt Alcaraz. Darum trage er ab jetzt ein Unterhemd. In den ersten beiden Spielen hatte Alcaraz ein tief ausgeschnittenes Basketball-Shirt an. Bei Schlagbewegungen waren seine Brustwarzen zu sehen. Dutzende Fotos und Postings auf Social Media waren die Folge. Gestern beim Match darum der Griff zum Unterhemd, damit alles safe bleibt, die Bilder online bei uns. Und jetzt Nicola Biermeier.
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15: Das Wolkenband einer Kaltfront zieht heute von Norden her über Österreich mit Regenschauern, mit einzelnen Gewittern und teils auch kräftigem Wind. Am Nachmittag, da lockert es von Norden her aber bereits wieder auf. Höchstwerte heute zwischen 20 und 28 in Kärnten bis knapp 30 Grad. Morgen wird es nach etwas Frühnebel meist sonnig bei 21 bis 29 Grad. Im Osten ist es noch windig. Nächste Woche wird es vorübergehend dann noch einmal heiß, speziell am Dienstag.
16: Ö3 ist hier mit dem schnellsten Verkehrsservice Österreichs. Gerade reingekommen, ein Unfall in Niederösterreich, Heidi.
17: Auf der A2 der Südautobahn Richtung Klagenfurt im Wechselabschnitt zwischen Editz und Grumbach in der Baustelle, und zwar am baulich getrennten linken Fahrstreifen. Ein Unfall, die ist jetzt gesperrt. Es gibt schon Stau, unbedingt auf die baulich getrennte rechte Fahrspur ausweichen. In Tirol, auf der Fernpassstrecke Richtung Nasserei zwischen dem Grenztunnel Füssen und Wengle braucht ihr 1,5 Stunden mehr Richtung Deutschland. Ab Lermoos eine halbe Stunde plus. Dann am Autobahngrenzübergang Kufstein wartet ihr 20 Minuten Richtung Rosenheim. In Salzburg, da hat jetzt auch Rückreiseverkehr eingesetzt auf der Tauernautobahn Richtung Salzburg bei Werfenblockabfertigung vor der Tunnelkette eine Viertelstunde plus. Am Autobahngrenzübergang Walserberg sind noch viele Richtung Süden unterwegs, da braucht ihr eine Viertelstunde bei der Einreise nach Österreich. Und in Kärnten vor dem Karawankentunnel in beiden Richtungen 20 Minuten Wartezeit.
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5: Es gibt so Songs, da spüren wir das Wochenende so wirklich noch ein bisschen mehr. Ich finde, der nächste ist wirklich so einer. Ja? Der ist frei, der ist gut gelaunt und der hat ordentlich Power. Ich bin Emma Ströbitzer. Hi.

Ja, ja, das ist eine halbe Stunde lang nur Musik nonstop durch hier auf E3. Gleich geht's in den Sommer nochmal mit Timber City. Und jetzt mal ganz entspannt. Charlie Puth.

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18: Es ist ganz genau 11:30. Wir sind bei euch im Auto. Das ist der schnellste Verkehrsservice Österreichs hier auf Ö3. Und da starten wir in Niederösterreich, Heidi.
19: Ein Unfall im Wechselgebiet auf der Südautobahn Richtung Klagenfurt zwischen Elitz und Krumbach im Baustellenbereich. Die baulich getrennte linke Fahrspur, die ist blockiert und ich sehe über die Ausfindung Verkehrskameras, auch auf der baulich getrennten rechten geht es momentan sehr langsam weiter. In Tirol auf der Fernbahnstrecke Richtung Nassereit zwischen dem Grenztunnel Füssen und Wengle 1,5 Stunden mehr Richtung Deutschland ab Lermo. Braucht ihr eine halbe Stunde länger. Am Autobahngrenzübergang Kufstein derzeit 10 Minuten Wartezeit Richtung Rosenheim. In Salzburg Reiseverkehr auf der Tauernautobahn Richtung Salzburg. Bei Werfen Blockabfertigung vor der Tunnelkette 20 Minuten plus. Dann am Autobahngrenzübergang Walserberg eine Viertelstunde Wartezeit hier bei der Einreise nach Österreich. In Bayern auch auf der B20 von Bad Reichenhall bis zur Autobahnanschlussstelle braucht ihr auch 20 Minuten länger. Dann Kärnten vor dem Karawankentunnel in beiden Richtungen 20 Minuten Wartezeit und in Italien im Kanaltal auf der Autobahn Richtung Villach vor der Mautstelle Ugovica 1,5 Stunde Wartezeit.
18: Eine gute Fahrt euch.
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0: Der klingt nochmal Vollgas nach Sommer, nach Sonne, nach Ferien. Ö3 ist hier am Wochenende. Hallo, hallo, wo sind wir denn bei euch dabei?
1: Und wir sind gerade da am Großglockner gewesen. Wir waren ein bisschen wandern und jetzt geht's weiter.
0: So soll es sein. Du klingst gut gelaunt, das ist immer gut. Jetzt vielleicht kurz Mittagspause. Gerne, wie gesagt, mit uns. Nehmt uns gerne weiter mit. Das ist John Osborne, jetzt auf Ö3.

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4: Ö3 läuft bei euch vielleicht im Auto. Es geht heim nach dem Urlaub. Rian hat jetzt dann gleich einen speziellen Song für euch. Und Alex Warren ist auch ein hervorragender Beifahrer. Jetzt Gabi Tüchler. Es ist genau 12 Uhr.
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6: Die SPÖ liegt in Umfragen derzeit bei 15%. Das ist ein historischer Negativrekord. Und ob Andreas Babler der Richtige an der Spitze ist, wird auch immer öfter hinterfragt. Bei einem Parteipräsidium heute in Mauerbach bei Wien will man von einer Krise aber nichts wissen. Viktoria Waldhäusl berichtet.
7: Dass das SPÖ-Treffen in Mauerbach Ausdruck einer innerparteilichen Krise sein könnte, will heute niemand bestätigen. Zu einem Statement ist nur SPÖ-Bundesgeschäftsführer Klaus Seltenheim bereit.
8: Es geht nicht um einen Wechsel an der Parteispitze. Wir haben diese Klausur bereits vor Monaten geplant. Die SPÖ hat nach 7,5 Jahren wieder in die Regierung gefunden. Wir haben ein sehr schweres Erbe übernommen, das größte Budgetdesaster der Zweiten Republik. Wir müssen im Gesundheitsbereich wieder viel auf Kurs bringen. Das sind alles keine Dinge, wo man Schönheitspreise gewinnt in den Umfragen, abgerechnet wird zum Schluss.
7: Die Klausur sei schon lange geplant gewesen, heißt es auch aus dem Büro von Parteichef Andreas Babler. Und sinngemäß, es gehe um Inhalte und nicht um eine Obmann-Debatte. Die wird aber von Teilen der SPÖ selbst am Köcheln gehalten, zuletzt vom Kärntner Landesparteichef Daniel Fellner. In Mauerbach hat sich der erst für morgen angekündigt.
6: Vor kurzem sind die US-Unterhändler Witkow und Kushner in Moskau gelandet. Das berichtet die russische Nachrichtenagentur. Laut US-Präsident Trump sei das Ziel der Gespräche ein Friedensabkommen zwischen Russland und der Ukraine. Morgen sollen Witkow und Kushner weiter nach Kiew reisen. Und morgen findet im deutschen Bundesland Sachsen-Anhalt eine Landtagswahl statt, die für ganz Deutschland richtungsweisend sein könnte. Die gesichert rechtsextreme Landes-AfD liegt in Umfragen mit rund 40% klar vor der CDU. Sollte die AfD stärkste Kraft werden, kann sie Anspruch auf das Amt des Ministerpräsidenten und die Führung der Landesregierung erheben. Heute ist Wahlkampf Finish. Aus Magdeburg berichtet Regina Pöll.
9: Jubel seiner Fans für Ulrich Siegmund, den Spitzenkandidaten der AfD, die um eine absolute Mehrheit kämpft.
10: Ach ja, Herr Schulze.
9: Auch Sven Schulze von der CDU wirbt noch um Stimmen. Er will Ministerpräsident bleiben.
11: Das heißt Jobs und Arbeitsplätze sichern. Das heißt die innere Sicherheit voranbringen.
9: Weniger Jobs, dabei Fachkräftemangel und Nachholbedarf an den Schulen. Das wird den Koalitionsparteien CDU, SPD und FDP schwer angelastet. Die FDP dürfte an der 5%-Hürde scheitern. CDU und SPD müssten sich andere Partner suchen. Bis zum Abend sind noch letzte Wahlkampftermine angesetzt.
6: Wahlschluss ist morgen um 18 Uhr. Ergebnisse, Reaktionen und Analysen gibt's hier auf Ö3. Schauspielerin Ernie Mangold ist heute im Alter von 99 Jahren gestorben. Die Kammerschauspielerin war jahrelang bei zahlreichen Theatern unter Vertrag und wurde vielfach ausgezeichnet. Moritz Strobel berichtet.
12: Ernie Mangold war neben ihren zahlreichen Theaterauftritten auch aus Film und Fernsehen bekannt. Im Hollywood-Streifen Before Sunrise hat sie genauso mitgespielt wie in bekannten TV-Serien wie Kommissar Rex, Cotton ermittelt oder Dem Tatort. Ihre jahrzehntelange Karriere hat Mangold vom Theater in der Josefstadt der Nachkriegszeit über das Deutsche Schauspielhaus in Hamburg bis hin zum Wiener Volkstheater gebracht. Berühmt ist Ernie Mangold aber auch für ihre aufmüpfige und ehrliche Art gewesen. Immer wieder hat sie ihre Meinung zu großen Themen in die Öffentlichkeit getragen.
13: Ich war sehr gern in Opposition. Ich war sehr gern dagegen.
12: Ihren letzten Auftritt im Theater hatte Mangold anlässlich ihres 90. Geburtstags.
13: Jetzt habe ich den Druck weg und werde den Text beiseite legen.
12: Voller Energie und Antrieb war Mangold aber bis zuletzt.
6: Und jetzt zu Thomas Wostal.
14: Das Ö3-Wetter. Von Nord nach Süd überquert heute eine Kaltfront Österreich mit Wolken und mit Regen.
1: hinter der Front, da kommt in den nächsten Stunden schon langsam die Sonne hervor, wie jetzt immer mehr in Vorarlberg und auch im Gebiet vom Mühlviertel über das Waldviertel und Weinviertel bis in den Raum Wien. Den jetzt noch sonnigen Süden überquert die Front im Laufe des Nachmittags mit Schauern und mit Gewittern. Die Temperaturen heute 20 bis 28 Grad. Morgen am Sonntag eine Spur wärmer, viel Sonne und sehr gute Fernsicht auf den Bergen. Anfangs in einigen Tälern noch Nebel.
4: Weiter geht's zum schnellsten Verkehrsservice Österreichs hier auf Ö3. Sabine, da schauen wir wieder zum Unfall in Niederösterreich.
2: Auf der A2 Richtung Klagenfurt wird dann noch gearbeitet zwischen Edlitz und Krumbach. Es gibt Stau und 20 Minuten mehr Fahrzeit. Der Reiseverkehr legt jetzt ab dem späten Vormittag deutlich zu. 1,5 Stunden mehr Fahrzeit auf der Fernpassstraße Richtung Nasserei zwischen dem Grenztunnel Füssen und Wengle. Richtung Deutschland braucht ihr ab Lermoos etwa 1/2 Stunde länger. 15 Minuten mehr vor dem Autobahngrenzübergang Kufstein Richtung Rosenheim. In Südtirol auf der Brennerautobahn Richtung Bozen vor der Mautstelle Sterzing 15 Minuten Anfahrtszeit. In Salzburg auf der A10 Richtung Salzburg Blockabfertigung Veib-Werfen vor der Tunnelkette 20 Minuten mehr Fahrzeit und 15 Minuten wartet ihr vor dem Autobahngrenzübergang Walserberg in beiden Richtungen. In Bayern auf der B20 von Bad Reichenhall bis zur Autobahnanschlussstelle 20 Minuten mehr Fahrzeit und über 1/2 Stunde Wartezeit vor dem Karawankentunnel in beiden Richtungen.
4: Gute Fahrt euch.
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4: Jetzt kommt wieder die Zeit, wo wir uns beim Mittagessen, finde ich, ein bisschen weniger Gedanken machen müssen. Es ist wieder alles mit Kürbis dran. Es ist wurscht wie, einfach weil es gut ist. So wie Alex Warren. Das ist

0: Linkin Park, letztes Jahr beim Nova Rock. Ja, vielleicht wart ihr da dabei. Es war ein Wahnsinn und es ist ein Moment, der wird immer im Kopf bleiben. So ein richtiges Sommerhighlight. Gibt es ein Highlight vielleicht auch dieses Jahr bei euch?
1: Mein Highlight war der Urlaub in Griechenland.
2: Den Sommer meinen Freund kennengelernt.
3: Mein Highlight im Sommer war definitiv das Frequency.
4: Der Sommer war schon ziemlich geil.
0: Absolut. Und es kann noch was dazu kommen, ja? Also vielleicht heute. Vielleicht jetzt gerade, während ihr Carrie Hilson hört. Sagt sie ja, mhm. Das war gerade ein Highlight.
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6: Ö3 um kurz nach 12:30. Das ist der schnellste Verkehrsservice Österreichs. Jetzt in Niederösterreich, da ist nämlich die Unfallstelle geräumt.
7: Auf der A2 Richtung Klagenfurt zwischen Edlitz und Krumbach. Der Stau, der löst sich langsam auf. Noch braucht er etwa 15 Minuten länger. In Tirol, sehr starker Reiseverkehr auf der Fernpassstraße Richtung Nassereit. Ihr steht schon vor dem Grenztunnel Füssen bis Wengle, braucht ihr etwa 2 Stunden länger. In der Gegenrichtung Richtung Deutschland ab Leermoos Stau und eine halbe Stunde mehr Fahrzeit. 15 Minuten länger dauert es auf der Brennautobahn Richtung Bozen vor der Mautstelle Sterzing. In Salzburg auf der A10 Richtung Salzburg bei Werfen Blockabfertigung vor der Tunnelkette und ein Plus von 20 Minuten. In Bayern auf der B20 von Bad Reichenhall bis zur Autobahnauffahrt 20 Minuten mehr Fahrzeit. Und in Kärnten vor dem Karawankentunnel in beiden Richtungen Stau und über eine halbe Stunde Wartezeit.
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Ihr hört Ö3, ein Happy Bappy Samstag, der klingt so. Noch ist er nicht um, der Sommer, ja. Wir machen heute nochmal einen richtig, richtig guten Sommersamstag draus. Mit allem, was wir brauchen. Und viel guter Musik, Taylor Swift. Vielleicht geht sich Schwimmen nochmal aus.

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23: Hier ist Ö3 und überall, wo wir sind, ist super viel Musik am Start. Gleich wieder eine halbe Stunde lang nonstop durch. Tina Turner oder auch Teddy Swims. Jetzt Gabi Tüchler. Es ist 13 Uhr.
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0: 10 Tage nach der verheerenden Sturzflut in Nepal haben Einsatzkräfte 2 Überlebende retten können. Eine Frau ist aus einem verschütteten Haus in der an Tibet grenzenden Provinz Bagmati gerettet worden. Ein chinesischer Staatsbürger konnte von Rettungskräften aus einem Tunnel in einem verwüsteten Wasserkraftwerk aus 200 Metern Tiefe befreit werden. Die deutsche Polizei fahndet weiter nach einem Mann, der Sabotageaktionen gegen das deutsche Stromnetz verübt haben soll. Beamte haben die Wohnung des 48-Jährigen durchsucht, sagt Nordrhein-Westfalens Innenminister Herbert Reul.
1: Wir haben in dieser Wohnung des Verdächtigen einiges gefunden, nämlich verdächtige Stoffe bzw. sprengstoffverdächtige Gegenstände.
0: Ob der Verdächtige auch der Verfasser von 2 aufgetauchten Bekennerschreiben ist, ist derzeit noch unklar. Ein Baggerfahrer hat gestern mit seiner Baumaschine eine russische Fliegerbombe in der Kleingartensiedlung Groß-Jedlersdorf in Wien-Floridsdorf ausgegraben. Der Entminungsdienst ist ausgerückt und hat die 50 Kilogramm schwere Fliegerbombe entfernt. Und bei den Tennis US Open kommt es für Österreichs Nummer 1 Anastasia Potapova heute zum ersten wirklichen Härtetest. Reporter Christoph Ott, in der 3. Runde wartet die Weltranglisten-10. Amanda Anisimova aus den USA.
2: Dabei geht die als Nummer 24 gesetzte Österreicherin als Außenseiterin in das Match gegen die Vorjahresfinalistin und Bezwingerin von jüngster Lili Tager. Potapova meint im Vorfeld, ich weiß, es wird nicht leicht.
10: I know it's not gonna be easy, but everything can happen.
2: Aber es kann alles passieren, so die 25-Jährige, für die es um den erstmaligen Achtelfinaleinzug bei den US Open geht. Das Match ist heute für 17 Uhr angesetzt. Gespielt wird übrigens im Louis Armstrong Stadium, dem zweitgrößten Stadion der US Open.
0: Und jetzt zu Thomas Wostal.
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25: Im Großteil von Österreich wird der Regen heute Nachmittag seltener und zeitweise scheint die Sonne. Im Osten bleibt es bis zum Abend windig. Ein paar kräftige Schauer, zum Teil mit Blitz und Donner, ziehen in den nächsten Stunden im Süden durch, wie derzeit in Unterkärnten, so im Bereich Friesach-Althofen und auch in Wolfsberg, sowie in der südlichen Steiermark im Großraum Graz. Morgen Sonntag, ein schöner Spätsommertag, viel Sonne, 22 bis 29 Grad am Nachmittag, in der Früh vielleicht für kurze Zeit in einigen Tälern Nebel.
23: Wir schauen zu euch auf die Straßen. Ö3 ist hier mit dem schnellsten Verkehrsservice Österreichs. In Oberösterreich, da ist jetzt ein Unfall passiert, Sabine.
26: Ein PKW ist gegen die Leitschiene gefahren. Vorsicht, die Unfallstelle ist noch nicht abgesichert auf der A8 Innkreisautobahn Richtung Voralpenkreuz zwischen dem Knoten Wels und Wels West. Die linke Fahrspur ist da gesperrt. In Tirol 2 Stunden mehr im Reiseverkehr auf der Fernpassstraße Richtung Nassereit zwischen dem Grenztunnel Füssen und Wengle in der Gegenrichtung. Richtung Deutschland gibt Stau ab Lermoos und eine halbe Stunde mehr Fahrzeit. Ein Plus von 15 Minuten auf der Brennautobahn Richtung Bozen vor der Mautstelle Sterzing. 20 Minuten mehr in Salzburg auf der A10 Richtung Salzburg. Bei Werfen gibt es Blockabfertigung vor der Tunnelkette. In Kärnten vor dem Karawankentunnel in beiden Richtungen über eine halbe Stunde Wartezeit und im Kanaltal auf der A23 vor der Mautstelle Ugovica in beiden Richtungen ebenfalls eine halbe Stunde.
23: Gute Fahrt euch, Musik regelt das gleich, wenn es vielleicht dann doch ein bisschen länger dauert.
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23: Ein Hoch auf die Kolleginnen und Kollegen, die gerade mit uns den Dienst rocken, ja? Der ist speziell für euch jetzt. Ihr seid wirklich die Größten. Mit euch macht's viel mehr Spaß. Es ist einfach einfacher gemeinsam, muss man echt sagen. Und mit viel sehr, sehr guter Musik.
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0: Wir spielen ja gerade nonstop Musik hier auf Ö3 und gleich geht's da weiter. Davor gibt's eine wichtige Info für euch in Wien, Sabine.
1: Auf der Tangente Richtung Graz beim Handelsgäu ist ein Unfall passiert. Der rechte Fahrstreifen ist da gesperrt. Es gibt schon Stau zurück bis Hirschstetten und eine halbe Stunde mehr Fahrzeit.
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0: Und gute Musik sowieso immer dabei. Jetzt geht's weiter mit

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12: 13.30 Uhr ist es. 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Wir schauen wieder zum Unfall auf die Tangente, Sabine.
13: Beim Handelskai auf der A23 Richtung Graz ist weiterhin nach einem Unfall der rechte Fahrstreifen gesperrt. Stau zurück bis hier Stetten und mindestens eine halbe Stunde mehr Fahrzeit. In Tirol 2 Stunden mehr im Reiseverkehr. Auf der Fernpassstraße Richtung Nassereit zwischen dem Grenztunnel Füssen und Wengle. Bei Bickelbach oder auf der Umfahrung Heiterbahn, besser gesagt, haben Driver jetzt auch ein defektes Wohnmobil gemeldet. Richtung Deutschland gibt es ab Lermos Stau und eine halbe Stunde mehr Fahrzeit. Brenner Autobahn Richtung Bozen vor der Mautstelle Sterzing, ein Plus von 20 Minuten. In Salzburg auf der A10 Richtung Salzburg bei Werfen Blockabfertigung und eine halbe Stunde mehr. In Kärnten vor dem Karawankentunnel ebenfalls eine halbe Stunde Wartezeit in beiden Richtungen und auch im Kanaltal vor der Mautstelle Ugowitza in Fahrtrichtung Arnoldstein, ein Plus von einer halben Stunde.
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12: Gabi Hiller hier, Disco-Kugel um 6:30. Auf jeden Fall.
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1: Hallo, hallo. Wir beamen uns jetzt mal gemeinsam zurück auf so eine kleine Zeitreise ab in die 90er. Gibt's sowas, was euch da sofort einfällt, wo ihr sagt, das war in den 90ern? Schulzeit zum Beispiel, vielleicht das erste Mal geschmust.
2: Neonfarben, coole Mode.
1: Und der. Der war gefühlt, glaube ich, auch immer dabei. Das sind Mike and the Mechanics. Lass mal das einfach alles noch einmal Revue passieren. Over my shoulder. Jetzt.

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16: 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Ö3 am Samstag. Gemeinsam geht's durch den Nachmittag mit viel, viel Happy Musik. Gleich Harry Styles und Liquido. Da freuen wir uns schon sehr. Jetzt Gabi Tüchler. Es ist 14 Uhr.
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18: Im Bezirk Amstetten in Niederösterreich sind bei Hausbrunnen erhöhte PFAS-Werte festgestellt worden. Das berichten heute die Zeitungen Nönn und der Kurier. Ö3-Reporterin Elise Pelzelmeier.
19: Die Wasserproben sind in der Nähe des OMV-Lagers St. Valentin entnommen worden. Betroffen sind Hausbrunnen in den Ortsteilen von St. Pantaleon, Erla und Ensdorf. Die OMV rät, das Wasser aus den Hausbrunnen vorsorglich nicht zu trinken und damit auch kein Obst oder Gemüse zu gießen. Die öffentliche Trinkwasserversorgung soll nicht betroffen sein. Durch PFAS-haltigen Löschschaum soll die Chemikalie vom OMV-Gelände ins Grundwasser gekommen sein. Weitere Wassertestungen sind geplant.
18: Beim russisch besetzten Atomkraftwerk Saporischschja im Südosten der Ukraine ist der Internationalen Atomenergiebehörde zufolge eine Waffenruhe in Kraft getreten. Sie diene dazu, Stromleitungen zu reparieren und die Stromversorgung des Atomkraftwerkes wiederherzustellen. In Europa sind seit Beginn der Saison mehr als 1000 Infektionen mit dem Westnil-Virus bekannt geworden, bei denen sich die Menschen vor Ort angesteckt haben, also nicht auf Reisen infiziert haben. Die meisten Fälle gibt es in Italien, Griechenland und Spanien. Auch in Österreich gibt es derartige Infektionen. Und in Prag hat ein 7-jähriger Bub in letzter Sekunde aus dem Gleisbett einer Straßenbahn gerettet werden können. Der Bub hat auf sein Handy geschaut, als er vom Bahnsteig ins tiefer liegende Gleisbett gestürzt ist. Ein Passant konnte das Kind im letzten Moment vor der einfahrenden Straßenbahn auf den Bahnsteig heben. Und jetzt zu Thomas Vostal.
20: Das Ö3-Wetter. Die Regenfront löst sich langsam auf und in vielen Regionen geht sich heute noch die eine oder andere sonnige Stunde aus. Zeitweise regnen kann es in den nächsten Stunden vor allem noch im Bergland sowie am Bodensee und im Flachgau. Und im Süden ziehen vereinzelt Gewitter durch, wie jetzt in der südlichen Steiermark. Im Osten bleibt es bis zum Abend windig. Morgen, perfektes Timing, genau am Sonntag, schönes Spätsommerwetter. Morgen scheint die Sonne, nur gelegentlich ziehen Wolken durch. Und am Nachmittag ist es warm, 22 bis 29 Grad erwarten uns. Am wärmsten wird es dabei in Kärnten und im Inntal.
16: 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Es sind viele von euch unterwegs. Da ist jetzt gerade wieder ein Unfall passiert, ein neuer Unfall in Wien, Sabine.
21: Und zwar genau auf der exakt selben Stelle wie der vorhergehende. Auf der A23 Richtung Graz beim Handelsquai. Der rechte Fahrstreifen ist gesperrt. Es gibt Stau bis vor Hirschstetten und 35 Minuten mehr Fahrzeit. In der Gegenrichtung dauert es 15 Minuten länger Richtung Kagran zwischen der Hansrundkurve und St. Marx. In Tirol weiterhin 2 Stunden Zeitverlust im Reiseverkehr. Auf der Fernpassstraße Richtung Nassereit zwischen dem Grenztunnel Füssen und Wengle. Bei Heiterwang gibt es auf der Umfahrung jetzt aber zusätzlich Behinderungen durch ein defektes Wohnmobil. In der Gegenrichtung Richtung Deutschland ab Lermoos Stau und 1/2 Stunde mehr Fahrzeit. In Salzburg auf der A10 Richtung Salzburg bei Werfen Blockabfertigung und 20 Minuten mehr. Und vor dem Karawankentunnel in beiden Richtungen bis zu 1 Stunde Wartezeit.
16: Gute Fahrt euch.
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16: Es gibt so Songs, da brauchen wir manchmal wirklich nur den ersten Ton. Und wir wissen, ja, jetzt wird's gut. Ich finde, das ist so einer davon, oder? Harry Styles, der begleitet uns schon den ganzen Sommer und ist nicht mehr wegzudenken. American Girls, jetzt auf Ö3.

0: Das ist das Wochenende hier auf Ö3. Heute mit mir, Emma Ströbitzer. Wie ist denn bei euch gerade so die Lage?
1: Ich habe heute nur ein Ziel und zwar komplett chillen.
0: Ja, gönnt euch das bitte, ja, wenn es geht. Pitbull übernimmt dafür das Gas und zwar für uns alle. 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
18: Es ist gleich 2:30. 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Wir sind da wieder bei euch in Wien, da brauchen wir noch länger, Sabine.
19: Auf der Tangente Richtung Graz beim Handelskater ist ja nach einem Unfall weiterhin der rechte Fahrstreifen gesperrt. Der Stau reicht bis vor Hirschstetten zurück, etwa 40 Minuten mehr Fahrzeit. Bis zu 2 Stunden mehr Fahrzeit in Tirol weiterhin im Reiseverkehr auf der Fernpassstraße Richtung Nassereit. Ihr kommt zwischen dem Grenztunnel Füssen und Wengle nur sehr langsam weiter. Das defekte Wohnmobil bei Heiterwang ist jetzt zumindest aber abgeschleppt. In der Gegenrichtung Richtung Deutschland ab Leer muss noch 20 Minuten mehr Fahrzeit. Auf der A13 Richtung Innsbruck zwischen Schönberg und Innsbruck Süd ein Plus von 15 Minuten und vor dem Karawankentunnel in beiden Richtungen noch bis zu 1 Stunde Wartezeit.
18: Gute Fahrt und falls ihr gerade länger braucht, denkt einfach nochmal an den Urlaub, wie herrlich der war.
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0: Was steht gerade an bei euch? Seid ihr gerade vielleicht am Weg zum Einkaufen? Wir sind sehr gerne dabei hier auf Ö3. Hitradio. Ich bin die Emma Ströbitzer. Viel, viel los am Wochenende. Es ist immer so. Man nimmt sich wenig vor und dann ratzifatzi doch sehr viel zu tun. Auch bei der Landjugend St. Georgen. Ihr habt uns eine sehr liebe Sprachnachricht gerade geschickt.
1: Wir wollen allen ein schönes Wochenende wünschen und vor allem allen, die was im Projekt Marathon mitmachen, weiterhin alles Gute, gutes Gelingen und nur ganz, ganz viel Spaß.
0: Ihr seid großartig. Ihr macht gerade so einen Projektmarathon, wo ihr ganz viele Projekte gemeinsam macht. Viel Spaß euch auch von uns auf ihr drei und viel Motivation gibt es jetzt von Olli Mörs.

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22: Ihr hört drei Hallo, Hallo. Bei uns gibt's die Songs, die ihr beim Autofahren so richtig feiert. Nickelback ist gleich dabei oder auch Leonie. Gleich wieder eine halbe Stunde lang nonstop durch. Jetzt Gabi Tüchler. Es ist 15 Uhr.
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24: Nach dem Mord an einer 24-Jährigen am Donnerstag in einer Grazer Innenstadtwohnung hat der 23-jährige Tatverdächtige heute ein umfassendes Geständnis abgelegt. Ö3-Reporterin Angelika Offner.
25: Bisher hatte der 23-Jährige in den Einvernahmen jede Aussage verweigert. Heute Mittag beim Pflichtverhör gesteht er, die Freundin seines Bruders getötet zu haben. Die Staatsanwaltschaft Graz bestätigt Streitigkeiten zwischen der 24-Jährigen und dem Beschuldigten. Gegen ihn wurde heute auch die Untersuchungshaft verhängt. Er war laut Staatsanwaltschaft gewaltsam und mit der Tatwaffe in die Wohnung eingedrungen. Laut Obduktionsergebnis ist die Frau durch schwere Kopfverletzungen ums Leben gekommen.
24: Der russische Präsident Putin hat nach Angaben des Kremls ab heute einen dreitägigen Stopp der Angriffe auf die ukrainische Hauptstadt Kiew angeordnet. Hintergrund sei der Besuch der US-Unterhändler morgen in Kiew. Derzeit befinden sich Steve Witkoff und Jared Kushner zu Gesprächen in Moskau. Eine 50-jährige Frau aus dem Bezirk Murtal ist durch einen sogenannten Love Scam um rund 77.000 Euro betrogen worden. Ein angeblicher Pilot hatte der Frau seit März seine Liebe vorgetäuscht und sie immer wieder um Geld gebeten. Erst als ein versprochener Besuch nicht zustande kam, wurde die Frau misstrauisch und erstattete Anzeige. Drei Kinder auf auffrisierten E-Rollern sind in Hallein in eine Verkehrskontrolle geraten. Die Kinder sind 11, 12 und 13 Jahre alt. Am Prüfstand haben sich bei den Rollern Geschwindigkeiten von bis zu 57 km/h ergeben. Die Polizisten haben den Kindern die Weiterfahrt untersagt. Und jetzt zu Thomas Wasserl.
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1: Im Großteil von Österreich ist und bleibt es schon trocken und oft scheint auch die Sonne. Im Osten bleibt es bis zum Abend windig. Die Schauer in der südlichen Steiermark, die ziehen in den nächsten 1 bis 2 Stunden langsam nach Slowenien und Ungarn ab. Etwas länger hängen die Reste der Regenfront noch an der Nordseite der Alpen, so im Bereich Bregenzerwald, Außerfern, Kaisergebirge und Tenningau. Aber spätestens am Abend wird es dann auch hier trocken sein. Und morgen erwartet uns ein feiner Spätsommertag. Die Sonne scheint am Sonntag, nur gelegentlich ziehen ein paar Wolken durch. Und am Nachmittag ist es warm, 22 bis 29 Grad gibt es morgen. Am wärmsten ist es dabei in Kärnten und im Inntal.
2: 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Wir haben Reiseverkehr, aber davor schauen wir mal nach Wien, Sabine.
3: Da ist die Unfallstelle soeben geräumt worden. Auf der A23 Richtung Graz beim Handelsgäu sind wieder alle Fahrstreifen frei. Es gibt aber noch Stau bis Vorherstetten und eine halbe Stunde mehr Fahrzeit. Das sollte sich jetzt aber rasch bessern. Niederösterreich A4, Stadt einwärts zwischen Bruck West und dem Flughafen, Stau vor einer Baustelle und 20 Minuten mehr Fahrzeit. 2 Stunden länger dauert es im Reiseverkehr noch immer auf der Fernpassstraße Richtung Nassereit. Ihr steht schon vor dem Grenztunnel Füssen und dann weiter fast bis Wengle. Und 2 Stunden, also wie gesagt, noch immer die Wartezeit in diesem Bereich. In der Gegenrichtung, Richtung Deutschland, ab Lermoos noch Stau und 15 Minuten mehr. Das geht. A13 Richtung Innsbruck zwischen Schönberg und Innsbruck, ein Plus von 15 Minuten. Und dann noch Slowenien bzw. Kärnten vor dem Karawankentunnel Richtung Villach, über eine Dreiviertelstunde Wartezeit noch.
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2: Wir haben alle eure Lieblinge dabei. Ja, den hier. Ich finde, das ist schon so ein kleiner Vorgeschmack auf den Herbst, der dann so langsam vielleicht kommt beim Wetter. Einmal warm, einmal kalt, man weiß nicht, was man anziehen soll. Aber morgen mal wieder baden, baden, baden, oder?
1: Ja. Ja, und Berg, Berg, Berg.
2: Berg, Berg, Berg.
1: Oben wie unten.
2: Perfekt, super, da sind wir dabei. Nickelback kommt auch gleich. Und jetzt davor mal sehr schöne Stimme von Dermot Kennedy.
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0: Ö3 ist hier, es ist gleich 3:30. Dann gibt's wieder den schnellsten Verkehrsservice Österreichs.
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0: 15.30 Uhr ist es. Ihr hört Ö3 mit dem schnellsten Verkehrsservice Österreichs. Sabine, in Tirol, da ist der Reiseverkehr heute sehr hartnäckig.
11: Auf der Fernpassstraße Richtung Nasserei, da gibt es noch immer Stau vor dem Grenztunnel Füssen und dann weiter bis Wengle. Ihr braucht dann noch etwa 1,5 Stunden länger. In der Gegenrichtung Richtung Deutschland noch Stau ab Lermoos und 15 Minuten mehr Fahrzeit. Ein Plus von 15 Minuten auch auf der A10 Richtung Salzburg zwischen Flacher Winkel und Eben. Und dann noch Kärnten vor dem Karawankentunnel Richtung Villach über eine Dreiviertelstunde Wartezeit.
0: Kommt gut an. Es war gute Stimmung und alle haben sich gefreut, dass der Ö3-Wecker dort war. Und da habe ich mir gedacht, cool, dass Sigi, dass sie sich irgendwie eine Mühe geben, auch mit mir und meinen Freunden vom Land ins Gespräch zu kommen und auch irgendwie ein bisschen abzuchecken, okay, was gibt es noch abseits von Wien und Graz und wofür interessieren sich die Leute dort auch.
11: Na, das ist ja wohl klar, dass wir das machen. Hallo, Gabi Hiller hier. Außerdem erfahren wir da ja viel mehr.
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Aiko, Aiko, das ist immer gute Laune. Hier ist Ö3. Vielleicht chillen wir gerade gemeinsam im Garten. Ich bin wirklich gern dabei bei euch. Sitzt quasi da, beobachtet euch vielleicht ein bisschen, wie ihr gerade so die Hecken schneidet oder so. Vielleicht habt ihr gerade kurz einen Moment Zeit, wo ihr sagt, jetzt habe ich eh schon so viel gemacht. Einfach durchatmen. Und so wie vor Non-Blondes, einfach einen Gang zurückschalten. Dann geht's eh wieder weiter. Ö3 ist hier. Hallo? Hallo?

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14: Hier ist Ö3 mit Frag das ganze Land und gleich der Frage.
15: Kann man mit einem Partner eine Beziehung führen, bei dem charakterlich alles passt, nur die Optik nicht?
14: Uiuiui, da fährt sogar mit Tüchler. Es ist 16 Uhr.
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17: Nach Angriffen auf das Stromnetz in mehreren deutschen Bundesländern hat die Polizei auch in Ostsachsen 12 Sprengvorrichtungen entdeckt. Die Sprengsätze sollten Schäden an den elektrischen Hochspannungsleitungen durch einen Kurzschluss herbeiführen, heißt es von den Sicherheitsbehörden. Die Sprengsätze wurden entschärft. In Wien geht heute das Beat Patrol Festival am Gelände der Rennbahn Freudenau am zweiten Tag weiter, allerdings mit Einschränkungen, nachdem es gestern chaotische Zustände gegeben hat. Denn Besucher und Besucherinnen haben stundenlang warten müssen. Weil WCs fehlten, ist das Gelände behördlich lange nicht freigegeben worden. Ö3-Reporterin Nicola Corazza.
18: Lasst uns rein! Lasst uns rein!
19: Nach Stunden des Wartens forderten die hunderten Festivalbesucher im Chor, hineingelassen zu werden. Um 14 Uhr hätte das Festival mit internationalen DJs gestern beginnen sollen.
20: Um 8:45 wurden wir reingelassen.
19: Laut MA36 hat ein zweiter Fluchtweg gefehlt und es habe nur 8 WCs für 8000 Personen gegeben. Für den zweiten Festivaltag heute ist das Gelände nur für 4000 Besucher behördlich freigegeben, weil nur 50 mobile WCs dazugekommen sind.
17: Nach einem Vorfall auf einem Air India-Flug, bei dem mehrere Passagiere verletzt worden sind, ist der Flugkapitän der Maschine entlassen worden. Er ist positiv auf psychoaktive Substanzen getestet worden. Während des Fluges sind die Hydrauliksysteme vorübergehend ausgefallen. Die Maschine hat abrupt an Höhe verloren. 24 Menschen sind verletzt worden. Und in Monza in Italien hat gerade der Kampf um die Pole Position für den morgigen Formel 1 Grand Prix begonnen. Favorit ist George Russell, Gerhard Brasker.
0: Ja, der Brite war nämlich auch heute vor dem Tag wieder der schnellste vor Lewis Hamilton im Ferrari. Dritter Max Verstappen, der auf der Strecke in einen Zwist mit Lewis Hamilton verwickelt war. Die beiden, die können sich einfach nicht riechen. Die Tribünen in Monza wie immer in Rot gehüllt, aber die Tifosi, die haben natürlich auch Kimi Antonelli als ihren Helden, dem sie die Daumen halten müssen, der allerdings morgen nach einem Motorenwechsel in jedem Fall von ganz hinten starten wird. In Kürze wird's laut im königlichen Park von Monza.
17: Und jetzt zu Thomas Wasserl.
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21: In den nächsten Stunden ist es im Großteil von Österreich schon trocken und oft scheint die Sonne. Einige Regenwolken hängen noch an der Nordseite der Alpen, wie im Tennengau, im Tiroler Unterland und im Außerfern. Sie verschwinden im Laufe des Abends. Und morgen, am Sonntag, erwartet uns feines Spätsommerwetter. Der Nebel in den Tälern verschwindet bald. In ganz Österreich setzt sich die Sonne durch und es ziehen nur noch selten ein paar Wolken durch. Und warm wird es auch morgen, 22 bis 29 Grad am Nachmittag. In der kommenden Woche ist es anfangs sommerlich warm. Ab Donnerstag geht es dann deutlich kühler weiter.
14: 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Nina Salzburger, in Oberösterreich ist ein Unfall passiert.
22: Auf der A25 Richtung Linz zwischen Wels Nord und dem ÖBB-Terminal, da ist die rechte Fahrspur gesperrt, schon 15 Minuten Zeitverlust. In Tirol viel Reiseverkehr auf der Fernpassstraße Richtung Nassereit. Zwischen Reutte und Wengle 1,5 Stunden plus. Richtung Deutschland sind es ab Lermus 15 Minuten mehr. Und in Kärnten vor dem Karawankentunnel Richtung Villach über eine 3/4 Stunde Wartezeit. Noch der Blick zu den Öffis. In Wien, da werden die Ringlinien kurz geführt bzw. umgeleitet. Der Grund ist da ein Umzug am Ring. Am besten auf die U-Bahn umsteigen. Der Autoverkehr, der ist aber noch nicht beeinträchtigt.
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14: Wir gehen rein ins Dilemma von der Amelie. Amelie, du bist ja mit einem Mann gerade in der fortgeschrittenen Kennenlernphase, quasi schon am Weg zur Beziehung. Und du findest ihn ja eigentlich super. Also... eigentlich.
25: Ja, charakterlich bin ich halt gleich verliebt irgendwie gewesen. Also ich habe mich früher einmal kennengelernt und da war ich gleich in den Charakter dem so gut gefallen und deshalb habe ich mir so 2 Jahre später noch einmal geschrieben, warum er nicht aus dem Kopf gegangen ist und optisch ist er halt nicht unbedingt mehr voll. Also er ist nicht grauslich oder nicht extrem schier, aber halt gar nicht mehr voll eigentlich. Und deshalb bin ich so, ja.
26: Nochmal ganz kurz zurück zum Charakter, was genau taugt dir?
25: Also alle wichtigen Sachen im Leben, was wir besprochen haben, stimmt überein. Also was Kinder angeht, was Erziehung angeht. Und dann ist er so gescheit und so aufmerksam immer. Und er kann sehr gut seine Gefühle kommunizieren, was ich sehr super finde. Ja. Also er weint auch bei einem Hundefilm, ja, und fühlt sich deshalb nicht unmännlich. Ja. Er ist einfach eine durch und durch richtig liebe und nette Person. Und ich fühle mich immer gut aufgehoben bei ihm. Ich weiß nicht, ich verbringe halt einfach richtig gern Zeit mit ihm.
26: Also ganz ehrlich, Amelie, wenn wir uns das so anhören, das klingt eigentlich nach einem perfekten Match. Aber ja, ich verstehe schon auch, wenn er dich äußerlich nicht so anspricht, schwierig.
14: Ja, schon. Was ist deine Frage ans ganze Land?
25: Ob eine Beziehung eine Zukunft hat mit einem Mann, den ich optisch nicht gerade attraktiv finde, aber wo sonst alles passt.
26: Okay, also die Kennenlernphase weiterführen oder lieber gleich den Schlussstrich ziehen. 0800 600 600.

0: Okay, Amelie, aber wie können wir uns das genau vorstellen? Sitzt du dann einfach beim Date ihm gegenüber, schaust dir dann an und denkst dir so, boah, gefällt mir eigentlich gar nicht, oder wie?
1: Also normalerweise denke ich jetzt viel drüber nach, aber wenn es dann kurz mehr leise ist und ich ihm ausschaue, bin ich manchmal so, ja, der ist eigentlich überhaupt nicht mein Typ. Aber dann denke ich mir auch so, aber dann denke ich mir wieder, er ist so lieb, ja, und dann will ich es nicht wegen dem dann irgendwie scheitern lassen. Mhm. Aber dann denke ich mir auch wieder so, vielleicht kommt es ja noch, dass ich ihn schöner finde. Mit der Zeit.
0: Weil sich dein Geschmack verändert oder weil er optisch...
1: Ja, oder wenn ich ihn mehr kenne. Also beim ersten Freund habe ich es so gehabt, der hat mir am Anfang nicht so gut optisch gefallen, aber mit der Zeit, desto mehr ich mögen lernen habe, desto schöner habe ich ihn so auch gefunden irgendwie. Also am Schluss von der Beziehung habe ich mir gedacht, ja, das ist ein schöner Mann.
2: Naja, also was noch nicht ist... Kann ja noch werden. Micha Simmering, bei dir war in der Kennenlernphase mit deiner Frau ganz zu Beginn ja auch die Optik ein größeres Thema.
3: Ich bin auch nicht gerade unbedingt der Hübscheste, aber dafür einen tollen Charakter etc. Am Anfang habe ich gesagt, Bruce, der schaut aus wie mein Onkel, Eddie.
0: Sie hat gesagt, du schaust aus wie ihr Onkel?
3: Ich schaue ihren Onkel ähnlich, genau.
2: Ja, aber war das ein Kompliment? Wir kennen den Onkel Eddie ja nicht. Vielleicht ist der total
3: nicht, am Anfang nicht so unbedingt.
0: Na genau, wie ein Familienmitglied ausschauen, ich weiß nicht.
3: Ob ja, das so, ja. Aber das war halt lustig halt. Und wir haben sich halt gut unterhalten, dasselbe Beobachtung gehabt, dass beide so auf der Art lustig rübergebracht, was wir eben gesehen gehabt haben. Und da hat eigentlich super alles gepasst.
0: Also der Schmäh ist gerannt.
3: Genau. Und jetzt sind wir 16 Jahre zusammen.
0: Ah, na schau.
2: Also ein Zeichen, dass der Charakter ja überwiegen kann. Es muss ja nicht immer der absolut perfekte optische Match sein. Wenn es charakterlich passt, dann kann es ja auch generell gut passen.
3: So ist es. Wichtig ist halt, dass man gepflegt ist. Das ist das Einzige, was ich halt sage.
2: Ja, das ist ja eh. Das ist ja eh. Es ist nur einfach nicht hundertprozentig ihr Typ.
3: Ja, aber ich würde sagen, sie soll sich darauf einlassen.
0: Aber die Lisa zum Beispiel hat kommentiert bei uns auf Insta, ja, der Charakter ist wichtig, aber wenn du ihn nicht anziehend findest, wird es auf Dauer beim Ausziehen schwer. Kannst du das irgendwie nachvollziehen?
3: Naja, anziehend ist ja nicht nur das Optische, anziehend ist ja halt das Komplette rundherum. Und Optik kann man ein bisschen verändern auch. Sie kann ihm ja Tipps geben, was er besser machen könnte, etc., ob er vielleicht irgendwas ändern könnte.
0: Das heißt, es in die Hand nehmen, ihm ein bisschen ein Glow-Up zu verpassen.
3: Genau.
2: Würde mir aber auch gescheit veräppelt vorkommen, wenn sie anfängt da herum zum Doktern.
0: Warum? Ich finde, das geht sich voll aus, wenn man sagt, hey, du, keine Ahnung, der... Undercut steht dir besser oder.
2: Ja, aber der ist ja auch kein Lego-Mantel. Was sagst du jetzt? Nimm doch das noch und baust dann so zusammen.
0: Ja, ein bisschen halt. Ein bisschen. Ein gut gemeinten Tipp.
2: Kann das funktionieren? Redet mit hier, wer fragt das ganze Land. 0800 600 600. Fuck.

0: kann man mit jemandem eine glückliche Beziehung führen, der optisch eigentlich null dein Typ ist? Das fragt euch gerade die Amelie bei Frag das ganze Land auf für drei.
1: Ganz ehrlich, man will doch auch nicht diese perfekte Person haben, oder? Da kriegt man doch selber ein schlechtes Gewissen, wenn die andere Person perfekt ausschaut, vom Charakter her perfekt ist. Ecken und Kanten, das macht's doch eigentlich aus.
0: Jenny aus Leiben, du sagst dann, na, für dich gibt's da definitiv gar keinen Spielraum.
2: Wenn ihr jetzt schon etwas nicht passt, dann soll es bitte sein lassen und sie weitersuchen. Weil das ist ja nicht was wie Rauchen. Rauchen kann man sein lassen. Mhm. Oder zu viel Energy Drinks konsumieren kann man sein lassen. Aber das Aussehen jetzt so signifikant verändern, ist halt schwierig, ne?
0: Und warum sollte er auch?
2: Eben, gerade in der Kennenlernphase sollte man das so bleiben, wie man ist. Ja? Wenn nur so was ist gegenüber, okay, ist das jetzt was für mich oder ist das nichts für mich? In einer Beziehung verändert man sich natürlich dann wieder.
0: Aber das es sollte nicht erzwungen werden?
2: Nein, wenn ich jetzt Sachen anspreche, so wie, ja okay, Klamotten. Klamotten sind jetzt was, wo ich sage, stylmäßig kann man was ändern, ja. Aber wer sagt denn, dass das dann demjenigen auch so gefällt? Vielleicht gefällt er sie genauso.
0: Also du sagst, wenn sie jetzt schon merkt, oh, das passt mir jetzt nicht zu 100%, lieber abbrechen.
2: Genau, sein lassen und weitersuchen.
1: Ja, vielleicht passen die ja wirklich nicht so gut zusammen. Und wenn sie jetzt schon Zweifel hat, und irgendwie ist es ihm ja auch unfair gegenüber.
0: Voll.
1: Und er hat ja auch jemanden verdient, der ihn eben genauso nimmt, wie er ist und eben auch vielleicht genau wegen seiner Optik liebt. Für jeden Topf gibt es einen Deckel, sagt man doch, oder?
0: Ja, also vielleicht doch direkt die Reißleine ziehen, noch bevor sie endgültig zusammenkommen. Oder was sagt ihr? 0800 600 600.

0: Was ist dir wichtig an einem Mann? Das wird immer bei so Trash-TV-Dating-Formate ganz am Anfang gefragt. Mhm. Und dann sagen alle immer, der Charakter. Na, der Charakter ist für mich das Allerwichtigste. Der muss mich zum Lachen bringen können. Auf Händen muss er mich tragen. Und am zweiten Tag schmusen sie dann dort mit der absoluten Red Flag.
1: Ja,
0: alles gelogen.
1: Naja, was schon stimmt auf jeden Fall, die Optik ist essentiell. Brauchen wir alle, glaube ich, nicht diskutieren. Und es ist schon wichtig, dass,
0: ist schon wichtig.
1: Ja, dass die andere Person gut ausschaut. Gerade wenn es, wie bei der Amelie, auf eine Beziehung, auf was Langfristiges hinauslaufen soll. Es muss halt alles passen. Oder reicht wirklich nur der Charakter? Marion aus Oberwölbing.
2: Ich habe mich vor etlichen Jahren in meinen optisch absoluten Antitraummann verliebt. Und ich habe gemerkt, was er für ein feiner und guter und lustiger Mensch ist. Und habe mich dann Hals über Kopf in ihn verliebt. Und dann war er auf einmal auch optisch der Traummann für mich.
0: Schön.
1: Ja, das
0: vom
1: switcht dann so.
0: Antitraummann zum absoluten Traummann. Klingt nach einer Erfolgsstory. Also wieso, liebe Amelie, nicht einfach nachmachen, drauf eingehen? Zieht ihr da mit oder seht ihr das komplett anders? Redet mit hierbei, fragt das ganze Land. 0800 600 600.

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7: 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Und Nina, wir beginnen mit dem Unfall in Oberösterreich.
8: Auf der A25 Richtung Linz zwischen Wels Nord und dem ÖBB-Terminal. Da ist die rechte Fahrspur gesperrt, 15 Minuten Zeitverlust. In Tirol weiterhin sehr viel Reiseverkehr auf der Fernpassstraße Richtung Nassereit zwischen Reutte und Wengle 1,5 Stunden mehr. Richtung Deutschland ab Lermus 15 Minuten plus. In Salzburg auf der A10er Tauernautobahn Richtung Salzburg zwischen Flachau-Winkel und Eben 20 Minuten plus. Und gerade hereingekommen auf der B99 der Katschbergstraße, Sperre in St. Michael im Lungau nach einem Unfall, da am besten abwarten. In Kärnten vor dem Karawankentunnel Richtung Villach 1,5 Stunden plus. Und in Wien, da werden die Ringlinien kurz geführt bzw. umgeleitet. Der Grund ist da ein Umzug am Ring. Am besten auf die U-Bahn umsteigen.
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11: Halbzeit beim Qualifying in Monza, Gerhard Prohaska. Das wird eine enge Geschichte heute. Kann man schon herauslesen, wer dann auf der Pole Position stehen wird?
12: Nicht wirklich. Die ersten vier jetzt innerhalb von nur 500 Sekunden, alles bunt durchgemischt. Da kommt es drauf an, wer hat den besten Windschatten des Vordermannes. Dazu kommt der Reifenbocker für die entscheidende Runde. Und die Ferrari-Fans, die dürfen offen. Leclerc und Hamilton, die mischen mit. Und die könnten den königlichen Park heute natürlich auf den Kopf stellen. Aber halbe Stunde geht's noch.
11: Okay.
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11: Der Charakter stimmt total. Die Amelie ist verliebt. Nur wenn sie ihn anschaut, merkt sie, dass er optisch irgendwie gar nicht so ihr Typ ist. Amelie, wenn es nicht zu 100% passt, wäre das nicht gescheiter, das Ganze gleich zu lassen und nach einem anderen Mann zu suchen, bei dem dann wirklich alles passt?
14: Nein, ich denke mal, ich will eigentlich eh nicht mehr jetzt irgendwie da lauter Männer haben. Ich will eigentlich zu mir sesshaft machen und ich will schon an Kinder denken. Und ich will einfach einen Mann haben, der was gut zu mir passt. Mhm. Dann denke ich mir, dann habe ich den, aber dann fällt er mir irgendwie optisch nicht so extrem. Und dann denke ich mir so, normalerweise sollte man so richtig diese Herzerlaugen haben, wenn man den ausschaut, oder?
7: Mhm. Was meint ihr? Kann der Charakter das Aussehen eines Menschen überstrahlen? Oder funktioniert eine Happy-Beziehung wirklich nur mit einem Gesamtpaket?
13: Das sagt Österreich zu diesem Dilemma.
15: Wenn dein Herz dir sagt, es passt und der Charakter passt, dann hör drauf, weil Optik ist nicht alles, Schönheit vergeht.
16: Wenn man schon in den ersten paar Monaten sich fragt, finde ich den jetzt attraktiv oder nicht, dann kann man sich noch so sehr einreden, ja, auf dem Papier passt ja alles und der ist ja perfekt, aber das Gefühl wird halt trotzdem nie richtig stimmen.
17: Es ist schon ganz schwierig, jemanden zu finden, der einen guten Charakter hat. Und ich würde sagen, ihrer Stelle auf jeden Fall versuchen und schauen, was daraus wird in Zukunft, vor allem, wenn das charakterlich so passt. Das ist einfach das Wichtigste.
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0: Charakter top, Aussehen flop. Kann so eine Beziehung funktionieren, wenn die eine Person die andere überhaupt nicht attraktiv findet?
1: Nein, das funktioniert vielleicht als Briefbeziehung, wenn man nur telefoniert. Aber wenn man sich wie im Fall von der Amelie doch jeden Tag sieht und sehen will, ist es schon ein Hindernis für eine Beziehung. Oder, Andrea aus Wien?
2: Ja und nein. Also ich glaube, wenn jemand charakterlich passt, dann sollte das Aussehen nicht von großer Bedeutung sein. Und die Frage der Amelie hat sich meiner Meinung nach schon beantwortet. Wenn sie sich die Frage stellt, bei einem Menschen, der charakterlich und mit ihren Lebenszielen derart übereinstimmt, wie das anscheinend ihr vermeintlicher Partner tut, dann ist es schade, dass da das Äußere derart im Weg steht, dass er im Grunde total vergänglich ist und sich schnell ändern kann.
0: Ja, aber das ist ja genau Ihre Frage, ob sie nicht dranbleiben soll, weil eben diese Punkte, die du sagst, zutreffen könnten. Dass es nicht so wichtig ist.
2: Naja, aber es scheint ihr ja doch so wichtig zu sein, dass sie sich so lange damit beschäftigt hat, dass sie das ganze Land fragt, weil sie selber keine Meinung dafür finden kann. Also scheint der Charakter für sie allein nicht von Bedeutung zu sein. Und die Frage, die ich mir halt stelle, wäre ich jetzt in der Partnerrolle, bleibt dieser Mensch, diese Frau bei mir, wenn sie einen Partner sieht, der ihr äußerlich mehr entspricht, als ich das tue? Also ich denke mir halt, auch ihm gegenüber wäre es fair, ihm das offen und ehrlich zu kommunizieren und zu sagen, schau, ich finde dich echt super und du bist ein toller Typ und alles, aber ich finde dich nicht wirklich attraktiv, anziehend, ansprechend, was auch immer, damit er auch irgendwie damit umgehen kann und vielleicht auch selber weiterziehen kann, bevor er da super tief emotional verwickelt ist.
1: So wie du das sagst, klingt das schon ziemlich heftig.
2: Naja, ich glaube, sie sollte halt einfach ehrlich zu ihm sein. Weil er ist es ja wahrscheinlich zu ihr auch, sonst hätten sie ja nicht über Kinder und Kindeserziehung und so gesprochen. Und wenn dieser Zweifel in ihr nagt, dann muss sie sich fragen, warum hat sie diesen Zweifel? Gibt es irgendetwas anderes, das an ihm einfach nicht passt? Ist es vielleicht ein Bauchgefühl, das da sich aufgrund der Äußerlichkeiten bei ihr meldet und sie hat es nur noch nicht ganz verstanden? Oder sie hat einfach Angst, sich zu binden und Angst davor, mit dem richtigen Menschen durchs Leben zu gehen. Kann
0: okay,
2: ja auch
0: also
2: sein.
0: Du meinst, sie sollten beide eine Chance bekommen, ihren jeweiligen Traumpartner oder Traumpartnerin zu finden, wo alles passt?
2: Unbedingt. Und sie sollte sich fragen, warum das so ein großes Thema für sie ist. Vielleicht hat sie auch eine Angst, sich an ihn zu binden, weil er vielleicht der Richtige ist.
1: Okay, Andrea, danke schön für deine Meinung. Danke fürs Mitquatschen hier bei Frag das
2: gerne,
1: ganze
2: gerne.
1: Land. Wenn ihr das ähnlich seht oder komplett anders, gerne auch mitreden. 0800 600 600.

0: Wenn man sich schon dazu entscheidet, eine Beziehung einzugehen, dann muss schon alles passen. Charakter und Optik. Mhm. Eins fehlt, wie im Fall von der Amelie. Und da kann man auch keine zwei Augen zudrücken. Meint zumindest der Dominik aus Klagenfurt.
1: Es ist halt natürlich so wie beim Essen auch. Das Auge ist natürlich mit. Und so ist es auch in der Liebe. Wenn ich den Menschen nicht anziehend finde, dann geht körperlich auch nichts. Das ist halt in der Beziehung dann halt auch wichtig. Mhm. Und für mich ist das einfach absurd nicht oberflächlich. Wenn ich merke, dass da keine Anziehung ist und dass das Aussehen dann nicht passt, dann wird das auch später nichts.
2: Karin, du in Willering sagst, vergesst alles, was der Dominik gerade gesagt hat. Es funktioniert, man kann glücklich werden.
3: Wie ich meinen Mann das erste Mal gesehen habe, haben wir gedacht, den will ich sicher nicht. Jetzt habe ich 15 Jahren, den möchte ich nicht hergeben. Und der hat 14 Piercings gehabt, da glaubt er, ist ein Macho und knapp hochbohr. Und das haben wir mal mit der Zeit ein bisschen geändert. Aber im Einvernehmen so, das sind Kleinigkeiten. Und ich glaube, man kann damit leben. Wenn er jetzt an Bord hat und er gefällt ihm nicht, kann man das ein bisschen richten und man kann sich ein bisschen was richten. Aber ich glaube, das Wichtigste ist einmal die Art, was er hat. Wenn alles andere wirklich passt, dann würde ich das nicht davon abhängig machen. Es war schade, wenn die Chance verdammt war.
2: Wie sich die Amelie entscheidet, ob sie die Kennenlernphase beendet oder sich davon überzeugen lässt, von euch überzeugen lässt, dass nur der Charakter zählt, erfahren wir hier auf Frag das ganze Land auf R3 gleich.

0: Wird eine Beziehung draus oder ist es das vorzeitige Ende? Die Amelie zweifelt dran, ob das wirklich eine Zukunft hat mit ihrem neuen Partner. Noch sind sie ja in der Kennenlernphase. Charakterlich der absolute Match. Passt perfekt, nur optisch ist er halt so überhaupt nicht ihr Typ.
1: Also liebe Dreigemeinde, was sagt ihr? Schluss machen, bevor es überhaupt gescheit angefangen hat, oder dranbleiben?
2: Das sagt Österreich zu diesem Dilemma.
3: Das Aussehen, das zählt nicht. Ein Mensch kann durch seinen Charakter für die einfach nach einer Zeit attraktiv werden.
4: Wenn sie doch eher jetzt schon sagt, von außen ist es absolut nicht ihr Mann, dann muss sie es bleiben lassen. Es muss einfach das Gesamtpaket passen.
5: Man verändert sie mit der Zeit, also äußerlich. Und wenn er innerlich nicht schön ist, was müsst denn dann mit dem? Da denke ich mal, ist der Charakter auf jeden Fall wichtiger. Dazu sind innere Werte viel mehr.
0: Es war wahnsinnig ausgewogen von den Meinungen, finde ich, jetzt auf Sendung. Wenn man sich die Abstimmung auf der Homepage anschaut, ist es schon ein bisschen deutlicher.
1: Ja, eine ganz klare Mehrheit von euch sagt auf die Frage, ob die Amelie gleich die Reißleine ziehen sollte. Nein! 73% sagen nein, der Charakter geht über alles. Schönheit ist vergänglich und wenn es so passt, ist es ein Jackpot. Und 27% von euch sind der Ansicht, dass das Ganze sofort abgebrochen werden sollte, solange die Gefühle noch nicht so groß sind, weil das Aussehen, das muss einfach passen.
0: Wie hat sich die Amelie jetzt selber entschieden? Sie hat uns eine WhatsApp geschrieben.
1: Ja, überleg mal kurz, was ihr glaubt.
0: Ich würde sagen, sie bricht ab.
1: Okay. Sie schreibt, danke an die Ö3-Gemeinde, danke an euch für die vielen verschiedenen Meinungen und Anregungen.

0: Ich habe noch nie einen so besonderen Menschen kennengelernt und werde ihn nicht aufgrund der Optik als Partner ausschließen. Ich werde mich darauf einlassen und schauen, wohin es uns bringt. Wünscht uns Glück. Ich bin guter Dinge, weil er wirklich ein großartiger Mann ist. Und ich habe Geld zu Hause. Das ist jetzt ein Kommentar von mir.
1: Ich möchte durchgehend applaudieren. Sehr schön. Ein Zeichen der Liebe und dass der Charakter viel mehr zählt
0: als
1: die Optik. Sehr schön. Wir kümmern uns gleich ums nächste Dilemma vom Felix, der schon zwei Unfälle mit dem Auto von der Mama gebaut hat. Er will aber weiterhin, dass sie ihm ihr Auto parkt. Hui.
2: Es war ein Hochwasser bei uns daheim und ich wäre am nächsten Tag in Urlaub gefahren. Und ich habe dann aber im Radio gehört, dass Hochwasser kommt und bin länger zu Hause geblieben. Wir haben die Feuerwehr angerufen und die sind gekommen und haben die Sandsäcke gebracht und wir haben die dann aufgelegt.
3: Sigi Fink, Ö3 Wetter. Ja, ein bisschen früher wissen, manchmal reicht das.
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1: 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Ihr hört Frag das ganze Land und wenn ihr nicht nur zuhören oder helfen wollt, sondern bei einem Dilemma vielleicht mal selber Hilfe von der Ö3-Gemeinde braucht, schreibt uns jederzeit auf der Ö3-Homepage.
0: Jetzt zu Gabi Tüchler, es ist 17 Uhr.
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13: Die Zahl ausländischer Schülerinnen und Schüler in Österreich ist im vergangenen Schuljahr wieder gewachsen, und zwar um 5,3%. Ö3-Reporterin Elise Pelzelmeier, der Bedarf an Deutschförderung ist hingegen leicht gesunken.
14: Aktuell benötigen 4,4% aller Schülerinnen und Schüler Deutschförderunterricht. Besonders hoch ist der Förderbedarf bei Schülern aus Syrien mit 35%. Auch unter ukrainischen Schülern besteht erhöhter Bedarf. Laut den neuesten Zahlen des Integrationsfonds gibt es vor allem in den größeren Städten viele Kinder, die Probleme mit Deutsch haben. So braucht etwa in Wien fast jedes fünfte Volksschulkind Deutschförderung. Zum Vergleich in Kärnten und im Burgenland nur jedes 20. Kind.
13: Einen Tag vor der Landtagswahl im deutschen Bundesland Sachsen-Anhalt sind heute tausende Menschen in Magdeburg auf die Straße gegangen, um für Demokratie und Weltoffenheit zu demonstrieren. In den Umfragen zur Landtagswahl liegt die AfD mit rund 40% vorn. Rund um die morgige Wahl stellt sich die Frage, ob es die AfD schafft, erstmals in einem Bundesland in Deutschland die Regierung zu übernehmen. Wahlschluss ist morgen um 18 Uhr. Ergebnisse, Reaktionen und Analysen gibt's hier auf Ö3. Die österreichische Schauspielerin Ernie Mangold ist tot. Die vielfach ausgezeichnete Kammerschauspielerin und Darstellerin in zahlreichen Filmen und Fernsehserien wie Kommissar Rex ist im Alter von 99 Jahren gestorben. In diesen Minuten fällt in Monza in Italien die Entscheidung beim Formel-1-Grand Prix, Gerhard Prohaska.
11: Sensation, Pierre Gasly schnappt sich im Alpin diese Pole Position, damit hat keiner gerechnet. Am letzten Meter in der letzten Sekunde ist der Franzose vorne, George Russell, geschlagen. Der Mercedes steht daneben auf Rang 2. Dritter Oscar Piastri, McLaren und dann die beiden Ferrari-Piloten. Vierter Leclerc, fünfter Hamilton und auf Rang 6 Max Verstappen im Red Bull. Siebter jetzt im Training Antonelli, nach Motorenwechsel wird der aber von ganz hinten starten müssen. Aber es ist eine Riesensensation. Pierre Gasly morgen in der Pole Position im Königlichen Park von Monza.
13: Und jetzt zu Daniel Schlager.
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15: Die Front ist durch, teilweise scheint die Sonne und auch die letzten Schauer im Stauder Alpen, so vom Bodensee bis zum Salzkammergut, klingen im Lauf des Abends meist ab. Noch ist es ein Hochfilzen, aber nass bei kühlen 15 Grad. In den Landeshauptstädten hat es 20 Grad in Salzburg bis 26 in Klagenfurt. Und von Linz bis Eisenstadt bläst noch der Westwind. Morgen dann auch hier ruhiger. Nach etwas Frühnebel gibt's überall viel Sonne, nur ab und zu Wolken und am Nachmittag sehr warme 21 bis 29 Grad. Zeitig in der Früh kann die leichte Jacke aber zum Teil nicht schaden.
1: 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Niedersalzburger, in Salzburg ist die Pride losgegangen.
16: Gestartet am Bahnhofsplatz, jetzt führt die Route über die Rainerstraße, das Schloss Mirabell und die Staatsbrücke dann bis zur Paris-Lodron-Universität in Nontal. Entlang der Route wird der Verkehr immer wieder angehalten. Auf der A10 Richtung Salzburg zwischen Flachau-Winkel und Eben sind 30 Minuten mehr. Da gibt es Blockabfertigung vor der Einhaus und Flachau. Und die B99, die Katschbergstraße, ist weiter gesperrt in St. Michael im Lungau nach einem Unfall. Dauer der Sperre da, am besten abwarten. Oberösterreich, A25 Richtung Linz zwischen Wels-Nord und dem ÖBB-Terminal. Ein Unfall, da ist die rechte Fahrspur blockiert. 15 Minuten plus. Viel Reiseverkehr weiterhin in Tirol. Am Fernpass Richtung Nassereit zwischen Reutte und Wengle eine Stunde mehr. Richtung Deutschland sind es ab Lermoos 15 Minuten plus. In Kärnten vor dem Karawankentunnel Richtung Villach eine halbe Stunde plus noch. Und in Wien, da werden die Ringlinien weiterhin kurz geführt bzw. umgeleitet. Der Grund ist da ein Umzug am Ring. Am besten auf die U-Bahn umsteigen.
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0: Ihr kennt das sicher. Wenn man für den Weg in die Arbeit 3 Busse, 4 Züge und eine gefühlte Ewigkeit braucht, ja, na eh klar, dass man da lieber ein Auto nimmt.
1: Felix, du zum Beispiel, das von deiner Mama, hast du dir immer ausgeborgt, bis sie dann gesagt hat, nein, nicht mehr. Was ist passiert?
17: Genau, also eigentlich hat alles angefangen mit dem, ich habe meinen Führerschein gemacht und mir damals die Mama versprochen, wenn du den Führerschein fertig hast, sie wird mir nichts mit sein zum eigenen Auto, aber ich kann mir für die Zeit, bis ich meine Lehre fertig habe, ihr Auto ausborgen. Und ich bin grundsätzlich ein extrem vorsichtiger Fahrer und ich habe zwar einen Führerschein neu, aber ich fahre jetzt nicht schnell oder so. Mir ist bewusst, nachdem das das Auto von meiner Mama ist, dass ich da Acht und Sorge drauf lege und ich fahre immer brav eigentlich. Ich habe aber trotzdem 2 Unfälle gehabt, das ist Man, sowas kann einmal passieren und ich habe immer brav mitgezahlt und meine Mama da unterstützt. Als Lehrling habe ich halt nicht die finanziellen Möglichkeiten, die kompletten Reparaturkosten zu übernehmen, aber die Hälfte circa ist ja ausgegangen. Nur die Mama sieht das nicht so entspannt und hat gesagt, ich darf mir das Auto jetzt nicht mehr ausborgen, was halt echt doof ist, weil bei uns gehen kaum Busse, ich bin am Land und ich bin abhängig davon, dass ich mir ein Auto auspacke. Und eigentlich hat sie mir sehr versprochen. Deshalb wollte ich das ganze Land fragen, ob ich eine zweite Chance verdient habe. Oder ob es richtig ist, dass meine Mama mir das Auto nicht mehr borgt.
0: Okay, also weiterhin das Auto von der Mama einfordern. Oder soll der Felix akzeptieren, dass er es vermasselt hat?
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0: Felix braucht das Auto von seiner Mama. Seine Mama will es ihm nicht geben. Dabei möchte er es ja eigentlich unbedingt haben, um seinen Traum von eigenen Wagen zu erfüllen.
1: Ich habe damals auch, wie meine Mama das Versprechen ausgesprochen hat, habe ich ihr gesagt, dass von Anfang an war mein klares Ziel, dass ich selber mir ein Auto finanziere. Ich bin jetzt schon am Sparen, aber wenn ich dann fertig bin mit der Lehre, würde ich natürlich auch mehr verdienen und hätte das Geld schneller zusammen. Mhm. Und der Fakt, dass ich da kein Auto habe, erschwert mir das, dass ich halt dann von A nach B komme und meinen Lehrberuf fertig mache.
2: Das kann man vorstellen.
0: Aber wenn auf diesem Weg zum großen Ziel zwei Unfälle passieren, lieber Felix, mit dem Auto von der Mama, ist auch irgendwo klar, dass sie sagt, du mein Lieber, viel Erfolg bei deinem Traum, aber sicher nicht mit meinem Wagen. Hat sie recht damit?
2: Erste Meinung kommt aus dem Burgenland, aus Golz. Da wird gerade Wein gelesen, Welschriesling, habe ich mir sagen lassen. Und auch fragt, das ganze Land gehört. Peter, du kennst die Situation von Felix von früher.
3: Also ich habe in meiner Anfangsführerscheinzeit habe ich auch mal einen Unfall gebaut. Wobei, da war ich nicht schuld. Da ist mir jemand auf meiner Seite entgegengekommen. Aber dann war das Vertrauen von meinem Papa auch weg, nach bereits einem Unfall mit dem Auto. Und
0: fandest du das fair oder hättest du das gerne anders gehabt, dass der Vater ein bisschen mehr Einsicht hat?
3: Ich habe es natürlich nicht super gefunden, aber ich habe es auch verstanden. Ne?
2: Ich kann es auch verstehen, dass dann irgendwie das Vertrauen ein bisschen weg ist und dass man nicht unbedingt mit gutem Gewissen das Auto herborgt. Aber ist es nicht irgendwo auch eine elterliche Pflicht, dem Kind Vertrauen zu schenken, erneut, weil sonst kann man es ja gleich lassen.
3: Wenn das Vertrauen schon enttäuscht worden ist und vor allem, das ist ja etwas, was nicht folgenlos ist, sondern Kosten nach sich gezogen hat und das im schlimmsten Fall auch irgendwo eine Verletzung nach sich ziehen kann, wenn der mit dem Auto da fährt. Wäre es mein Auto, ich würde ihn nicht mehr fahren lassen.
0: Aber der Felix zeigt ja Reue. Es ist ja nicht so, dass er einfach da Unfälle baut und dann sagt der Mama, ist mir eh wurscht, weil es ist dein Auto, ja? Und gib's mir noch einmal, gell? Weil du hast versprochen, sondern er sagt, es tut ihm unfassbar leid und er versucht ja wirklich vorsichtig zu fahren und er trägt ja auch die Konsequenzen. Also er gibt ja auch was von seinem Ersparten her, zahlt da mit bei den Reparaturen, unterstützt da die Mama. Also es tut ihm ja voll leid und irgendwie muss er zur Lehrstelle kommen. Und das geht halt am schnellsten und praktischsten mit dem Auto.
3: Da muss er eine Zeit lang da durchbeißen, ne, sag ich mal.
2: Also kein Auto für Felix.
3: Zumindest nicht das von der Mutter.
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0: Jeder, der ein eigenes Auto hat, weiß, wie viel das kostet. Erst einmal eins zu beschaffen, dann das Ganze zu erhalten. Der Sprit, da brauchen wir gar nicht reden. Und wenn dann noch Reparaturkosten dazu kommen, weil der Sohnemann, dem man es geborgt hat, zwei Unfälle baut, dann borgt man es einfach nicht mehr her. Felix.
1: Ich weiß, dass da die zwei kleineren Autounfälle waren, aber mir tut es extrem leid und ich habe meiner Mama das auch gesagt. Und meine Mama kennt mich ja, ich bin ja sonst auch ein sehr gewissenhafter Mensch. Und wenn ich Fehler mache, dann gestehe mir das auch ein und versuche die ja wieder gut zu machen.
2: Und trotzdem sagt die Mama, es ist eh nicht, dass ihr das alles leid tut über Felix, aber boah, na, sorry, ich kann dir einfach nicht mehr vertrauen. Simone aus Lauritzdorf, kannst du das nachvollziehen?
3: Absolut, ja. Also ich verstehe ihre Haltung zu dem Thema total, weil sie in dem Moment, wo sie ihm das Auto zugesagt hat, sicher nicht davon ausgegangen ist, dass er innerhalb kürzester Zeit gleich zwei Unfälle macht. Und daher sehe ich es auch nicht so, dass sie ihr Versprechen jetzt bricht, sondern dass sie da einfach einlenken muss, auch für sich selber, weil das so einfach nicht geht.
0: Einlenken in dem Zusammenhang, sehr lustig.
3: Ja, ja, das stimmt.
0: Aber er hat das ja nicht absichtlich gemacht. So ein Unfall passiert einfach. Ist dir vielleicht auch schon mal passiert im Straßenverkehr? Man schaut einmal nicht richtig. Kann man da nicht einfach drüber hinwegsehen?
3: Das absolut. Aber eben zu sagen, er hat eh die Hälfte der Reparaturkosten gezahlt, da sage ich, das ist natürlich großartig. Aber wahrscheinlich wäre es doch ein bisschen besser gewesen, er würde das auch einsehen, dass er vielleicht die ganzen Kosten hätte tragen müssen, weil seine Mutter ja nichts für die Unfälle kann. Die tun mir da auch ein bisschen schwer, irgendwo Partei für den Felix zu ergreifen, aber wenn er da mit der Mama noch einmal redet und sie einen guten Weg für sich beide finden, dass sie ihm dann noch einmal das Vertrauen schenkt, sodass sie aber nicht die ganzen Aufgaben bekommt, die dann damit zusammenhängen, denke ich, auf alle Fälle sollte er noch einmal eine Chance kriegen, ja.
0: Ja, denke ich mir auch, der ist 18. Ich meine, der ist jetzt Mitte 30 und Vollverdiener, sondern gerade erwachsen geworden und irgendwie, da passiert halt sowas schon einmal irrtümlich. Und auch wenn es unnötig ist und wahnsinnig mühsam und cool für niemanden, da kann man als Mutter schon ein Auge zudrücken.
2: Zieht ihr damit oder nicht? 0800 600 600.

0: schon einmal einen Unfall mit einem Auto gebaut. Dieser Moment, wenn es duscht. Wenn man dann echt ein bisschen braucht, bis man checkt, was da eigentlich gerade passiert ist. Und dann im nächsten Moment extreme Schuldgefühle hat. Und sich tausendmal sagt, bin ich blöd, bin ich deppert, wieso fahr denn ich da jetzt hin? Und noch schlimmer, wenn es nicht das eigene Auto ist, sondern das von der Mama.
1: Redest du leicht aus Erfahrung?
0: Nein.
1: Okay, das klingt sehr detailliert gerade. Okay, wir grüßen die Mama vom Flo. Es tut ihm leid, gell?
0: Ja.
1: Felix tut's auch leid, ja, dass er diese zwei Unfälle gebaut hat. Er will aber trotzdem das Auto von der Mama wieder haben, wieder borgen dürfen. Simone hat gerade mitgeredet, sie hat gesagt, ja, passt, soll er auch, er soll noch eine Chance bekommen. Wenig Unterstützung kommt aber aus Strauf von der Christine.
2: Wenn er zwei Unfälle hat und dann nicht einmal den Schaden für den Schaden aufkommt, er kann gar nichts einfordern. Meine Kinder, die haben von mir auch nichts eingefordert. Ich meine, sie haben gewisse Sachen gekriegt und ich habe sie unterstützt, keine Frage, ist normal, ja. Aber dass sie jetzt eingefordert hätten, da sind ja in 100 Jahren nicht. Mit denen muss er leben und vielleicht sollte er mal schauen, dass er irgendwas selber auf die Reihe kriegt. Und dann selber für das aufkommen, was er dann verbockt. Und wenn er dafür nicht aufkommen kann, dann hat er Pech, dann kann er nicht mehr fahren. Das ist leider so.
1: Naja, aber alles, was im Rahmen seiner Möglichkeiten möglich war, hat er gemacht. Er hat ja sein Erspartes hergegeben für sein eigenes Auto, die Reparaturkosten mitgezahlt. Also so ganz ist auch nicht.
0: Wäre es nicht Zeit für eine dritte Chance für den Felix? Oder zieht sie damit und sagt, zwei Unfälle, nie wieder. Redet mit hier auf ihr drei.

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15: Wir starten in Salzburg auf der A10 Richtung Salzburg zwischen Flachau Winkel und eben eine halbe Stunde Zeitverlust. Da gibt es eine Blockabfertigung vor der Einhausung Flachau. Die B99 ist in St. Michael aber wieder frei, da ist die Unfallstelle geräumt. Tirol, Fernpaarstraße Richtung Nassereit, zwischen Reutte und Wengle immer noch eine Dreiviertelstunde plus Richtung Deutschland ab Lermus 15 Minuten mehr. In Oberösterreich auf der A25 Richtung Linz zwischen Wels Nord und dem ÖBB-Terminal, auch da ist die Unfallstelle geräumt, der Stau hat sich schon aufgelöst. Und in Kärnten vom Karawankentunnel Richtung Villach weiter eine halbe Stunde Wartezeit. Und in Wien die Ringlinien, die fahren wieder regulär, der Umzug ist am Ziel angekommen.
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14: Felix, sobald du deinen Führerschein hast und bis du dir ein eigenes Auto leisten kannst, darfst du mit meinem Auto zur Lehrstelle fahren. Das hat seine Mama ihm versprochen. Dann mussten sie seinetwegen eventuell zweimal in die Werkstatt und dann hat die Mama gemeint, na, weißt du was, vergiss, was ich gesagt habe, das Auto ist für dich tabu.
19: Findet der Felix ein bisschen unfair, weil ihm tun die beiden Unfälle natürlich leid. Und ja, nachdem ihm eh wenig Mittel zur Verfügung stehen, hat er eh trotzdem alles versucht, um die Mama zu unterstützen und das auch gerade zu biegen.
20: Ich habe damals auch mein Erspartes für das eigene Auto hergenommen, um einen Teil der Kosten zu übernehmen und habe mich da ja auch beteiligt.
19: Ja, also Grund genug, ihm eine dritte Chance zu geben?
17: Das sagt Österreich zu diesem Dilemma.
21: Ich bin Kim Mama. Dass ich natürlich mein Auto brauche und nicht dauernd in der Werkstatt wissen will, das ist verständlich. Also mein Auto würde er auch nicht mehr bekommen.
22: Ein Unfall kann immer passieren, das kann an jedem passieren. Und gerade am Anfang, wenn man den Führerschein neu hat, als junger Mensch muss man das auch noch lernen.
23: Er würde mein Auto nicht einmal kriegen. Desto mehr Unfallschäden du hast, desto weniger ist das Auto wert. Desto höher wird die Versicherung. Wie kommt sie dazu, dass sie für seine Schäden aufkommt?
24: Ich finde
1: Man kann eine dritte Chance geben. Alle guten Dinge sind drei.
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0: das ganze Land am Samstagnachmittag auf Ö3. Und es geht um ein Auto.
1: Stefan aus Tulln ist dran. Bist du im Team Felix, dass ich das Auto von der Mama unbedingt wieder ausborgen will für das Freundebesuchen, für den Weg in den Lehrberuf? Oder Team Mama, die sagt, Bursche, nach 2 Unfällen bekommst du das Auto sicher nicht mehr?
2: Ich bin eindeutig Team Felix. Der hat sich das Auto ausgeborgt, um in die Lehre zu fahren und seinen Beruf nachzugehen, natürlich auch in der Freizeit. Ich bin selbst Vater von 2 Kindern. Mhm. Und hatte auch das Erlebnis, dass wir uns ein Auto neu gekauft haben. Ganz ein schönes Auto. Und meine Tochter hat im ersten Jahr einen Sachschaden verursacht.
0: Oh, yeah.
2: Ich glaube, da heißt es einfach nur, Sachschaden ist Sachschaden und Kind ist Kind. Gott sei Dank ist nichts passiert. Mhm. Und weiter das Auto herborgen, er hat ja mitbezahlt und dass er das Vertrauen in sich selbst nicht verliert.
0: Aber da sagen ganz viele, das reicht doch nicht. Also die Hälfte mitzahlen und Entschuldigung, Mama, tut mir leid sagen. In einem halben Jahr 2 Unfälle zu bauen, sollte das nicht echt für die Mama ein Signal sein, der ist noch nicht bereit, das Auto auszuborgen?
2: Möglicherweise, aber man kann noch 2-mal Pech haben. Und stell dir vor, der kauft sich jetzt ein Moped und fährt mit dem Moped in die Lehre und es passiert irgendein Unfall. Und er ist schwer verletzt und liegt im Krankenhaus. Das muss man sich als Eltern oder als Mutter dann auch mit sich ausmachen, wenn man vielleicht das Auto nicht hergegeben hat. Es geht um Geld. Und das Geld ist Geld und Kinder sind Kinder. Das sind 2 Paar Schuhe.
1: Ja, die denken, es ist ja auch keine Erziehungsmaßnahme, Dinge wegzunehmen. Man würde ja als Eltern auch nicht sagen, nur weil der Sohn in der Küche 2-mal das Glas irgendwie runterhaut, unabsichtlich, jetzt trinkst du mal noch aus der Leitung, weil da kann nichts passieren.
2: Genau so ist es. Dranbleiben, die Kinder unterstützen und wenn es noch dazu was mitzahlen, dann ist eh alles gut.
1: Okay.
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0: sehr spannender Ansatz vom Tobi auf Instagram. Wie wäre es mit einem Fahrsicherheitstraining als Weihnachtsgeschenk? Wir sind mittendrin im Dilemma von Felix. Und ich finde, Unfälle können doch einfach passieren, auch öfters. Und der Felix hat ja das Auto von der Mama jetzt nicht mit Absicht ramponiert. Er wollte sich's nur ausborgen.
1: Plus, es tut ihm leid, dass es passiert ist. Verdient er da nicht noch eine Chance von ihr? Vor allem, wenn sie es ihm vom Anfang an versprochen hat, ja, er darf das Auto benutzen, um zur Lehrstelle zu kommen. Lang Enzersdorf redet jetzt mit Eva. Dein Ansatz.
2: Man darf auch berücksichtigen, dass das für die Mama wahrscheinlich auch ein großer Schreck ist, wenn das eigene Kind Unfälle baut, weil da ist man als Mama dann auch so ein bisschen in dieser Panik, boah, ja, was wäre beim nächsten Mal? Also ich als Mama würde mir dann auch denken, naja, vielleicht braucht es da jetzt einmal wirklich so ein bisschen Konsequenz, damit der Felix auch draufkommt, was vielleicht fehlt. Ja, vielleicht Konzentration, vielleicht Aufmerksamkeit.
0: Ja, und da hilft ja vielleicht die Idee von der Astrid aus Simmering.
3: Es ist halt so, er ist Führerschein-Neuling. Wir hatten ja alle einmal diese Zeit. Ja, da passiert ganz schnell etwas. Ich würde jetzt wirklich dann einen Deal machen mit ihm. Ja, wir fahren jetzt noch, weiß ich nicht, ein paar Monate gemeinsam, dass er ein bisschen trainiert und sich mehr Praxis holt. Oh, da muss sich die Mama vielleicht ja auch das Vertrauen wieder zurückholen. Die Chance würde ich ihm dann schon geben, ja, mir zu zeigen, hey Mama, ich kann es eigentlich besser, ja.
0: Musik in den Ohren eines 18-Jährigen, der gerade den Führerschein gemacht hat, oder? Da kannst du mit 18 wieder L17 mit der Mama fahren.
1: Ja, vor allem sitzt sie dann im Auto, während er hackelt oder wie, also wartet nach Hause gefahren zu werden.
0: Ein schwieriges Konzept. Ich verstehe schon den Ansatz.
1: Ja, aber...
0: Umsetzung, glaube ich, schwierig. Was meint ihr? 0800 600 600.

0: Samstagnachmittag. Ihr hört Frag das ganze Land hier auf Ö3 und es geht ums Autofahren und vor allem ums Auto herborgen. Der Felix braucht das Auto von seiner Mama zum Freunde besuchen auf der einen Seite, aber allen voran natürlich zum Hinfahren zur Lehrstelle, wo er dann eben auch Geld verdienen kann, um sich vielleicht irgendwann einmal selber ein eigenes Auto kaufen zu können.
1: Ja, aber gleich mal nach 2 Unfällen in einem halben Jahr sagt die Mama, du steigst mir sicher nicht mehr in mein Auto ein. Hat sie recht damit, es ihm nicht mehr zu geben?
2: Das sagt Österreich zu diesem Dilemma.
3: Es ist eine finanzielle Sache. Sie hat dann ein paar Tage Auto. Es ist einfach ärgerlich. Und dass sie da jetzt den Hahn zudreht, verstehe ich absolut.
4: Das ist auch immer noch ein Gebrauchsgegenstand. Und ich würde mir dann schon auch von meiner Mutter denken, ist jetzt nicht so nett, wenn ich einmal einen kleinen Fehler mache, wenn dann das Vertrauen gar nicht mehr da ist.
5: Es steckt ja auch die Sorge dahinter, dass es einmal nicht beim Blechschaden bleibt und dass mal was Ärgeres passieren kann. Ich verstehe, dass sie jetzt mal sagt, es reicht. Also ich unterstütze die Mama voll.
0: Na, das merkt man auch auf der 3-Homepage bei unserer Umfrage.
1: Ja. Sehr brav abgestimmt und sehr eindeutig vor allem. Auf die Frage, ob der Felix Mamas Auto einfordern soll, sagen 93% von euch nein. Du hast das zu akzeptieren, weil du hast Unfälle gebaut. Lebe jetzt mit den Konsequenzen. Und 7% sagen ja, einfordern. Sie hat dir das Versprechen gegeben, das sollte sie auch halten. Okay,
0: das ist also schon sehr eindeutig.
1: Ja, eure Haltungen glasklar. Umso spannender, wie sich der liebe Felix entschieden hat. Er hat uns geschrieben.
0: Danke erstmal für die vielen Meinungen. Ich sehe die Punkte voll ein und ich weiß, die Mehrheit hat dafür gestimmt, dass meine Mama recht hat.
1: Oh oh.
0: Ich werde auch, wenn wieder etwas passieren sollte, schauen, dass ich die gesamten Kosten übernehme. Aber ich bin nach wie vor der Meinung, dass sie es mir weiter borgen sollte, weil sie es mir eben versprochen hat. Und wie sagt man so schön, Übung macht den Meister.
1: Okay, also ich bin gespannt, ob die Mama da mitzieht. Aber Felix, beide Daumen sind gedrückt.
0: Also, ja.
1: Hoffentlich gehört das Auto bald wieder dir. Oder?
0: Unbedingt, unbedingt. Also, keine Einsicht, aber bitte Vorsicht in Zukunft. Und wir reden gleich weiter. Wir diskutieren über das nächste Dilemma. Soll der Daniel nach der Trennung weiterbohren und den Trennungsgrund herausfinden? Noch tappt er ja komplett im Dunkeln. Oder muss er einfach abschließen, ohne die ganze Wahrheit zu kennen?
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1: Hier ist der 3 gleich wieder mit Frag das ganze Land. Und wenn ihr euch beim Hören denkt, ach, da bei mir in der Familie, in der Arbeit, mit den Nachbarn, zwickt es eigentlich auch wo. Sehr gerne her mit eurem Dilemma über die Ö3 Homepage.
10: Jetzt zu Martina Großfurtner. Es ist 18 Uhr.
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12: August Döging ist als Chef des Arbeitnehmerinnen- und Arbeitnehmerbundes wiedergewählt worden mit 95,9% der Delegiertenstimmen. Ö3-Reporterin Viktoria Waldhäusl, warum ist das was Besonderes?
13: Ja, die Wiederwahl ist deswegen bemerkenswert, weil August Wöginger in erster Instanz wegen Anstiftung zum Amtsmissbrauch zu einer bedingten Haft verurteilt wurde. Wobei man auch sagen muss, dass die ÖVP immer hinter August Wöginger gestanden ist. Und entsprechend fallen heute auch die Glückwünsche aus. Sie kommen auch von der Parteispitze. ÖVP-Chef und Bundeskanzler Christian Stocker etwa sagt, Wöginger habe stets ein ausgeprägtes Gespür und ein offenes Ohr für die Bedürfnisse der Arbeitnehmerinnen und Arbeitnehmer gehabt.
12: In Kroatien protestieren Zehntausende gegen illegale Müllimporte. Auf einer Deponie in der Nähe von Gospic sollen giftige Abfälle unter anderem aus Deutschland und Italien gelagert sein. Die Demonstranten fordern die Sanierung der illegalen Mülldeponie, ein generelles Importverbot für Müll und einen Plan zum Abfallmanagement. Eine Alkoholenkerin dürfte im Bezirk Schwarz beim Überholen in einen Sekundenschlaf gefallen sein. Dabei hat sie 2 Rennradfahrer erfasst, die verletzt ins Krankenhaus gebracht werden mussten. Mit einer Überraschung endet das Formel 1 Qualifying in Monza. Alpine-Pilot Pierre Gasly startet morgen aus der Pole Position. Ö3-Reporter Gerhard Prohaska.
14: In allerletzter Sekunde hat der Monza-Spezialist zugeschlagen. Für den Franzosen ist das die erste Pole-Position seiner Karriere. Ausgerechnet in Monza, wo er 2020 auch seinen einzigen Sieg in der Formel 1 gefeiert hat.
15: Win my first race in Monza. Get my first pole position on this track, I think is something special around here.
14: Ja, und da hat auch George Russell kurz einmal schlucken müssen. Der Brite muss sich mit Rang 2 begnügen. Dritter Oscar Piastri und dahinter die Ferraris. Vierter Charles Leclerc, fünfter Lewis Hamilton, sechster Max Verstappen und Kimi Antonelli wird nach Motorenwechsel morgen in der Startaufstellung ganz hinten stehen.
12: Und Favoritensiege bisher im heutigen ÖFB Cup. Die dritte Runde erreichen der LASK nach einem 6:1 in Deutschlandsberg, Sturm Graz nach einem 4:1 in Voitsberg und Austria Lustenau gewinnt 6:2 in Lafnitz. Jetzt zu Daniel Schlager.
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0: Große Hitze gibt's immer noch im Mittelmeerraum, bis zu 40 Grad heute in Andalusien oder Katalonien. Und auch wir liegen morgen über den typischen Septemberwerten. Meist werden es 21 bis 27 vom Walgau bis Kärnten bis 29 Grad. In der Früh ist es aber frischer als heute, dazu vereinzelt noch nebelig. Tagsüber gibt's dann jede Menge Sonne und nur noch ab und zu Wolken. Heute Abend ziehen dichtere Wolken noch von Vorarlberg bis zur Obersteiermark durch. Vereinzelt regnet es noch leicht. Sonst geht der Samstag meist sonnig zu Ende und der Westwind im Donauraum lässt langsam nach.
10: Der 3 ist hier mit dem schnellsten Verkehrsservice Österreichs. Nina, wir sind in Salzburg.
13: Die Pride zieht da immer noch durch die Innenstadt rund um Schloss Mirabell und die Staatsbrücke dauert da bis zu 15 Minuten länger. Der Verkehr wird immer wieder angehalten. Und auf der A10 Richtung Salzburg zwischen St. Michael und Eben abschnittsweise Stau, Blockabfertigung und insgesamt eine halbe Stunde Zeitverlust. In Tirol auf der Fernpaarstraße Richtung Nassereit zwischen Reutte und Wengle eine halbe Stunde noch mehr und in Kärnten vor dem Karawankentunnel Richtung Villach 15 Minuten Wartezeit.
10: Gute Fahrt.
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10: 6 Monate war er in einer glücklichen Beziehung und dann war auf einmal Schluss. Die Freundin von Daniel hat sich, ohne einen Grund zu nennen, von ihm getrennt. Und Daniel, du tappst nach wie vor im Dunkeln und das nimmt dich auch ordentlich mit, gell?
15: Ich habe natürlich mehrmals versucht, eben Kontakt aufzunehmen. Das wurde mir verwehrt. Ich habe mitbekommen, dass sie mit mir nicht kommunizieren möchte, aus welchem Grund auch immer. Ich kann es echt nicht nachvollziehen. Habe auch versucht, es zu akzeptieren. Stehe natürlich jetzt da und bin natürlich, was die Gefühle betrifft, halt schon sehr am Ende, ja.
10: Wie hast du Kontakt aufgenommen zu ihr? Wie war das dann nach der Trennung?
15: Ich habe natürlich per WhatsApp und per Anruf versucht, sie zu kontaktieren. Und natürlich auch bei einem 4-seitigen Brief, worauf auch keine Antwort kam, auch über Freundinnen. Nach ihrer Entscheidung habe ich mich dann zurückgezogen und das dann natürlich akzeptiert. Ich bin jetzt aber trotzdem nach 5 Wochen Trennung an dem Punkt angelangt, wo ich natürlich verstehen möchte, was ist der Grund. Und um das besser verarbeiten zu können, natürlich möchte ich halt auch eine Antwort haben.
10: Und sie hat weder zurückgeschrieben, noch abgehoben, noch auf den Brief reagiert, einfach gar nichts?
15: Überhaupt nichts, nein. Einfach 5 Wochen No Contact und das belastet mich halt schon sehr.
10: Und drum ist deine Frage ans ganze Land?
15: Muss ich akzeptieren, dass ich vielleicht nie erfahren werde, warum sie die Beziehung beendet hat und einfach loslassen? Oder brauche ich diese Antwort tatsächlich, um richtig abschließen zu können?
1: Also, soll der Daniel weiterhin nach der Wahrheit hinter dieser Trennung suchen? Oder ist es wirklich, wie er sagt, an der Zeit, loszulassen? 0800 600 600.

0: Daniel ist jetzt ja wahnsinnig schnell zusammengekommen. Sie ist aus einer anderen Beziehung raus und direkt in eure Reihen. Kann das sein, dass sowas vielleicht wieder passiert ist, dass ein anderer Spieler und sie deshalb ganz schnell den Kontakt mit dir komplett abgebrochen hat?
1: Das könnte natürlich sein. Ich würde es auch nicht wirklich übel nehmen, aus meiner Sicht dann aber trotzdem ihre Entscheidung dann halt nicht nachvollziehen können, weil mir aus meiner Sicht zumindest ein offenes Gespräch halt aus meiner Sicht wirklich schuldig ist, ja.
0: Also die Wahrheit zu kennen ist dir wichtiger, als dann im Nachhinein jetzt noch einmal mehr verletzt zu werden durch die Wahrheit dann an sich?
1: Das stimmt allerdings. Ich denke, mit der absoluten Wahrheit kann ich absolut wirklich mehr umgehen, als wie dauerhaft im Ungewissen zu bleiben.
2: Ja, und vor allem beim Abschließen wird das ja super hilfreich sein, wenn man weiß, wenn man den Grund kennt.
0: Natürlich.
2: Alexander aus Donaustadt soll es deshalb weiterhin probieren, diesen Grund eben aus seiner Ex-Freundin herauszubekommen.
3: Na, er sollte meiner Meinung nach seinen Frieden damit finden und nicht weiter bohren. Er hat ja oft genug probiert, den Kontakt aufzunehmen. Ich kann verstehen, dass er eine Antwort möchte, aber man sollte noch selber fragen, ob man jetzt wirklich sein Wohlbefinden und sein Glück von der Antwort von einer Person abhängig machen möchte, wo man nicht mal weiß, ob da was kommt.
2: Aber hilft das nicht extrem beim Abschließen, wenn man zumindest weiß, was der Grund war?
3: Das habe ich mir eigentlich auch gedacht, bis ich dann wirklich mit der Zeit bemerkt habe, ich selber fühle mich gut damit, dass ich ihr meine Gedanken übermittelt habe. Und wenn mich heute nach etwas längerer Zeit jemand danach fragt, ob es mich nicht stört, dass ich jetzt nie den wahren Grund rausgehört habe, habe ich gesagt, nein, eigentlich nicht. Es zeigt mir eigentlich nur, dass sie menschlich zu schwach war, mir den Grund zu nennen. Und
2: dass ja, nicht du die Person bist, die quasi schuldig ist. Weil ich glaube, das ist das, was man dann die ganze Zeit hinterfragt. Woran hat es gelegen? Bin ich das Problem, wenn man es nicht weiß?
3: Ja, was ich Daniel auf jeden Fall noch als Tipp mitgeben kann, ist, er soll überhaupt nicht jetzt allein irgendwie daheim bleiben und mit niemandem über sowas reden. Was mir irrsinnig geholfen hat, war Gespräche mit meinen Freunden, Aktivitäten mit meinen Freunden, dass ich wirklich rausgegangen bin. Und da bin ich eigentlich, muss ich sagen, schneller, als ich überhaupt gedacht habe, darüber hinweggekommen, weil du selbst bist dafür verantwortlich, dass es dir gut geht.
2: Ja, aber ich finde, nach 6 Monaten Händchen halten, küssen, romantischen Dinner, Dates, Herz ausschütten, da ist man sich doch einen Grund irgendwie schuldig, auch irgendwo eine Begründung, warum es aus ist.
0: Ja, vielleicht gibt es die, aber sie kann es nicht sagen. Stichwort andere Person im Spiel.
2: Ja, aber selbst das, wie er sagt, er würde es trotzdem erfahren wollen.
0: Habt ihr eine Lösung für den Daniel? Soll er sich weiter reinknien und die Wahrheit herausfinden? Oder ist es allerhöchste Zeit, klein beizugeben und die Sache auf sich beruhen zu lassen? 0800 600 600.

0: Stellt euch vor, ihr seid 6 Monate lang mit einer Person zusammen. Es passt einfach alles. Charakter, Aussehen, ihr schenkt ihr Blumen, habt Millionen Dates, redet von Hochzeit und eigenen Kindern. Und von einem Tag auf den anderen ist einfach Schluss. Sie ist weg. Ohne einen Grund zu nennen.
1: Wer schon mal eine Trennung gehabt hat, sowas bahnt sich ja irgendwie an. Man hat das im Gefühl, man merkt, da geht irgendwie was schief. Die Person verhält sich anders als sonst. Aber beim Daniel, da hat sie ihn wirklich aus heiterem Himmel erwischt. Und jetzt sucht er nach der Wahrheit, nach dem Grund, wieso es vorbei ist. Aber bringt es überhaupt was im Nachhinein, jetzt noch zwanghaft die Wahrheit herauszufinden? Susanne aus St. Urban am Urbansee.
2: Naja, sowohl als auch. Ich meine, das tut natürlich weh, wenn man glaubt, dass man ein halbes Jahr glücklich ist und in einer glücklichen Beziehung ist und eigentlich alles passt und dann eben außerfindet, dass es doch nicht so ist. Aber es war für mich schon wichtig, um das Ganze abzuschließen. Und ich habe das sehr gut für mich abgeschlossen.
1: Der Daniel hat ihr ja danach geschrieben, hat sie mehrmals angerufen, hat ihr einen Brief geschrieben.
2: Ja.
1: Und er wird irgendwie nur geghostet, bekommt keine Antwort. Und jetzt ist eben die Frage, soll er weiter nachbohren? Soll er noch mehr Briefe schreiben, vor der Haustür stehen, anläuten, irgendwie noch mehr Maßnahmen setzen, damit er endlich zur Wahrheit kommt?
2: Also ich glaube, dass man irgendwann einmal einfach einen Schlusspunkt setzen muss.
0: Aber du hast doch gerade selbst gesagt, dass es dir persönlich extrem geholfen hat, zu wissen, was der Grund für die Trennung war. Kannst du da nicht nachvollziehen, dass Daniel auch danach sucht?
2: Natürlich kann ich das nachvollziehen, auf alle Fälle. Aber ich glaube, das ist auch noch bis zu einem gewissen Punkt dann einfach. Also wenn man halt einfach wirklich schon auf so vielen Wegen versucht, Kontakt nochmal aufzunehmen oder eben sozusagen eine Antwort einzufordern und das wird vom anderen aber komplett abgelehnt. Ich meine, irgendwann einmal muss man dann resignieren, weil das ist auch wichtig, dass man dann nach vorne schauen kann wieder.
1: Der Daniel versucht jetzt schon seit mehreren Wochen, den Grund herauszufinden. Mhm. Ist deiner Meinung nach der Punkt jetzt schon erreicht, das einzustellen, damit zu leben?
2: Ich würde sagen, vielleicht soll er einfach einmal sozusagen eine Pause einlegen bei seinen Einforderungen oder Nachforschungen. Vielleicht einfach ein bisschen Zeit vergehen lassen, weil manchmal brauchen die Leute selber auch einfach Zeit oder der andere braucht Zeit, ja, um sich selber mal zu sammeln oder überhaupt formulieren zu können, woran es gelegen hat. Und vielleicht einfach die Zeit geben und dann noch einmal probieren.
3: 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We were good.

0: prägt das ganze Land mit dem Dilemma von Daniel. Er ist auf der Suche nach dem Trennungsgrund, wieso seine Freundin nach 6 Monaten Schluss gemacht hat.
1: Und nach 5 Wochen dranbleiben, ist er sich gar nicht mehr so sicher, ob diese Nachforschungen, dieses Ghosten, seine Mühen überhaupt wert sind, um damit abzuschließen oder ob es auch ohne geht.
0: Karin aus Salzburg. Was sagst du?
2: Es ist genug. Wenn er jetzt schon Nachrichten geschrieben hat, sie schreibt ihm nicht zurück oder sie rührt sie nicht, dann ist das von ihr sehr unreif. Weil wenn man einen Schlussstrich zieht, dann soll sie ja das sagen. Warum? Ghosten finde ich total kindisch. Aber trotz alledem, ein halbes Jahr ist jetzt nicht eine Zeit, wo man denkt, oh, man kommt nicht drüber hinweg. Er soll einfach keine Energie mehr in das geben. Es hat alles seinen Sinn im Leben. Geht irgendwo dir zu, geht der andere auf. So muss er es sagen.
1: Und vor allem, Nein heißt Nein. Wenn sie sagt, sie will sich nicht rechtfertigen, dann vielleicht ist es auch ihr gutes Recht.
0: Was meint ihr? Redet mit. Hier befragt das ganze Land. 0800 600 600. Ja.

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8: Ö30 um kurz nach 6:30 mit dem schnellsten Verkehrsservice Österreichs und Nina in Salzburg. Da ist gerade einiges los.
9: Auf der A10 Richtung Salzburg zwischen St. Michael und Eben gibt es noch abschnittsweise Stau im Reiseverkehr, Blockabfertigung und insgesamt 20 Minuten Zeitverlust. Und in der Stadt Salzburg, da zieht weiterhin die Pride Parade durch die Stadt. In der Innenstadt bis zu 15 Minuten Zeitverlust, da wird der Verkehr immer wieder angehalten.
10: 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Stillstand schon.
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8: Der Daniel hat sich Hals über Kopf in eine Frau verliebt. Mhm. Sie eigentlich auch in ihn, weil sie haben ja ein halbes Jahr lang gedatet, gemeinsam Zukunftspläne geschmiedet und waren glücklich.
13: Ja, hat er geglaubt, bis sie sich von heute auf morgen von ihm getrennt hat, ohne ihm einen Grund dafür zu nennen. Und jetzt versucht er schon seit Wochen eben diesen Grund aus ihr herauszubekommen. Schreibt ihr, ruft sie an und sie ghostet ihn.
8: Ist sie ihm eurer Meinung nach eine Erklärung schuldig? Soll der Daniel weiterhin nach der Wahrheit suchen? Oder ist es an der Zeit, ihre Entscheidung zu schweigen, zu akzeptieren?
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15: Ich verstehe, dass er noch nicht bereit ist, loszulassen. 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
17: 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Es ist so, wie es ist. Man muss es nicht verstehen, man muss es nicht akzeptieren. Das ist ganz einfach. Alles andere macht das selber kaputt.
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1: In Tirol auf der A12 der Interlautobahn Richtung Kufstein gibt es eine Sperre zwischen Mötz und Telfs West nach einem Unfall. Sind ist ein Auto in die Mittelleitschiene gekracht. Ausweichen ist möglich über die B171.
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0: Wir müssen reden. Keine Begründung, sondern einfach nur der Satz: Du, Daniel, es ist vorbei. Und als ob so eine plötzliche Trennung nicht schlimm genug wäre, weiß der Daniel bis heute nicht einmal, warum seine Freundin eigentlich Schluss gemacht hat.
1: Schon sehr heftig und ein klares Dilemma für Frag das ganze Land. Sabine aus Wolfsberg ist jetzt dran. Willkommen in der Show. Was meinst du? Schuldet sie ihm eine Erklärung?
2: Hallo, ja, freilich schuldet sie ihm eine Erklärung, aber er soll es irgendwo sein lassen.
0: Einfach aufgeben?
2: Weil wenn er zu sehr sie bedrängt und wie ich schon gesagt, seit 5 Wochen er sie immer auffordert, was ist los, oder Briefe schreibt, WhatsApp und KKG, irgendwann soll er das einfach sein lassen, weil in der Hinsicht kann sie nachher sagen, war der wirklich ein Stalker und sie kriegt auch noch Angst.
1: Ja, verstehe ich schon, aber er will halt den Grund, die Bestätigung, warum es vorbei ist. Er hat uns und euch ja auch gesagt, wie sehr er sie geliebt hat, wie sehr er die Zeit genossen hat, ein halbes Jahr lang, und es war jeder Tag für ihn der schönste, und dann einfach grundlos vorbei. Das so hinzunehmen, das ist doch einfach noch viel schwerer, das zu verarbeiten, als die Wahrheit zu kennen. Findest du nicht?
2: Ja, vor allem, ich verstehe ihn komplett. Und wer war noch nie in so einer Situation, aber es ist einfach, er soll es einfach sein lassen. Weil bevor da noch mehr Schwierigkeiten kommen oder irgendwas passiert, man weiß ja nicht, was in ihrer vorgeht, dass sie einfach so plötzlich gesagt hat, so aus, ich will nicht mehr.
0: Also ihr die Zeit lassen, eine Ruhe geben und abwarten.
2: Genau, ja.
1: Gibt's irgendwen unter euch, der sagt, der sollte unbedingt dranbleiben?
0: Hau drauf, schreib
1: ihr! Hör nicht auf mit Briefe schreiben, bis ich weiß, wieso du Schluss gemacht hast.
0: Ja, klingeln, Bockel an die Fenster werfen.
1: Blumenstrauß, nochmal von vorne anfangen.
0: Ja, ein bisschen romantischer.
1: 0800 600 600. Redet mit!

0: Klingt ja fast ein bisschen wie so eine Liebesfernsehserie im Nachmittagsprogramm. Daniel auf der Suche nach der Wahrheit. Wenn es halt nicht so ernst wäre. Er macht sich halt schon jeden Tag Vorwürfe und ist komplett planlos. Warum ist sie gegangen? Warum meldet sie sich überhaupt nicht und reagiert schon mal überhaupt nicht auf Anrufe, WhatsApp und Briefe, die er schreibt, und das vom einen auf den anderen Tag?
1: So heftig sein, oder? Irgendwie 10.000 Szenarien auszudenken, warum es jetzt eigentlich wirklich nicht geklappt hat, anstatt einfach von ihr zu sagen, zu erfahren, hey, das war's, Punkt, schließ damit ab. Andrea aus Salzburg, was soll der Daniel machen? Weitersuchen, aufgeben.
2: Ich finde es immer besser, dass man das einfach respektiert, wenn sich jemand getrennt hat und nicht ständig sagt, du bist mir noch ein Gespräch schuldig, eine Erklärung schuldig. Also das Verhalten zeigt ja eh, dass der andere weg ist und dass er keinen Kontakt will. Also er muss lernen, seine Gefühle selber zu bewältigen und zu sagen, ich kann auch niemanden lieben, der sich nicht mit mir auseinandersetzt und wo ich nichts mehr ändern kann. Und das muss man in sich finden, diesen Abschluss. Da kann er nicht die Verantwortung der Partnerin geben.
0: Ja, Elfers Kirchberg, du siehst es komplett anders. Du siehst die Bringschuld eigentlich bei der Ex-Freundin.
3: Ich habe mich scheiden lassen und habe auch meinen Partner einen Grund gesagt, warum das so war. Das ist meinem Partner schuldig und ich finde das einfach nur fair. Das ist eigentlich Charaktersache, dass man das dem Partner sagt. Ich finde, dass er schon, er soll es nicht bedrängen, aber er sollte halt schon hin und wieder schreiben. So schnell kann er jetzt einer da schließen und das wird er auch nicht schaffen, wenn er keine Erklärung hat.
1: Okay. Also da gehen die Meinungen wie immer auseinander, wie sich der Daniel dann schlussendlich entscheiden wird. Ob er die Suche endgültig einstellt, die Serie beendet, Nachmittagsprogramm, oder ob es weitergeht, erfahrt ihr gleich hier auf Ö3.
0: Hoffentlich brennt nicht der Hut.

0: Liebeskummer ist wie Zahnweh. Du schaust da komisch. Natürlich, das tut einfach weh. Da kann man an nichts anderes mehr denken. Man hat täglich diesen Schmerz und es macht dann auch nichts mehr Spaß. Verstehe komplett, dass der Daniel, dass er ohne einen Grund kennt, wieso seine Ex-Freundin Schluss gemacht hat, da einfach nicht aufhören will und das einfach wissen will, woran es gelegen hat.
1: Ja, aber ist nicht nach 5 Wochen Nachforschung jetzt doch schon mal auch der Punkt erreicht, wo er einsehen muss, die sagt nichts mehr. Gib auf und versuch damit zu leben.
2: Das sagt Österreich zu diesem Dilemma.
3: Der Abschluss, den er braucht, den hat er schon. Nämlich, sie möchte mit ihm nicht mehr zusammen sein. Das weiter und das darf auch reichen. Sie muss ihm keine Begründung geben.
4: Die ist ja mal schuldig, die Erklärung. Wenn die Beziehung jetzt beendet ist, dann ist einfach nur fair, dass sie drüber reden. Mhm. Er hat ein Recht dazu, dass er das erfährt von ihr.
5: Ich glaube, dass man das niemandem schuldig ist. Das ist Reife, dass man lernt, dann zu sagen, okay, das ist vorbei, ich akzeptiere das.
0: Ja, schwer für ihn zu akzeptieren. Was sagt denn die Abstimmung auf der Ö3-Homepage?
1: Ja, relativ eindeutig. 63% von euch haben dafür gestimmt, dass er es bleiben lassen soll. Du musst akzeptieren, dass es leider nicht immer auf alles im Leben Antworten gibt. Und 37% sind der festen Überzeugung, ja, Daniel, such weiter. Schau, dass du auf respektvolle Art und Weise zu Antworten kommst, damit du abschließen kannst.
0: Es war wahnsinnig spannende Diskussion diese Stunde hier, ja, auf E3. Umso spannender jetzt, wie er sich selber entschieden hat. Ob er aufhört oder nach wie vor weiter nach der Wahrheit sucht. Er hat uns eine WhatsApp geschrieben.
1: Danke ans ganze Land, meine Freunde und Familie auch für die Unterstützung. Ich werde ihr nicht mehr schreiben und die Beziehung grundlos als gescheitert betrachten. Vor allem, um wieder nach vorne zu schauen. Es tut weh, aber eins weiß ich, sie war was ganz Besonderes.
0: Gänsehaut, aber lieber Daniel, ich glaube, das ist eine gesunde Entscheidung, ja, weil ewig was nachzutrauern bringt es, glaube ich, auch nicht. Nach vorne schauen. Väter würden jetzt sagen, sowas wie andere Mütter haben auch schöne Töchter. Ich bin mir sicher, du wirst die große Liebe noch finden und wir wünschen dir alle
1: alles Gute.
0: Alles Gute. Und euch wünschen wir ein schönes Wochenende.
1: Tschüss.
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14: Bitrex, gleich geht's hier los und mit dabei haben wir The Rolling Stones oder auch Swedish House Mafia. So klingt hier gleich der Samstagabend. Jetzt Martina Großfurtner, 19 Uhr ist es.
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16: Nach dem Hackerangriff auf die Stadt Berlin sind zahlreiche sensible Daten im Darknet aufgetaucht. Ö3-Reporterin Elise Pelzelmeier.
17: Gehaltslisten, Kontoinformationen, Scans von Ausweispapieren oder Dienstvergehen. Diese äußerst sensiblen Daten haben Redakteure des Magazins Der Spiegel bei einer ersten schnellen Sichtung im Darknet gefunden. Auch mehr als 550 Dateien zur Erweiterung des deutschen Kanzleramts, darunter Gutachten und Pläne, sollen im Darknet einsehbar sein. Die Hacker wollten mit ihrem Cyberangriff 2 Millionen Euro von der Stadt Berlin erpressen. Da Berlin bis gestern nicht gezahlt hat, sind die Daten jetzt ins Darknet gestellt worden.
16: In Rankweil im Bezirk Feldkirch hat ein Autofahrer einen 10-Jährigen auf einem E-Scooter angefahren. Der Bursche ist zwar nicht gestürzt, hat sich aber am rechten Knie verletzt. Der Autofahrer ist ohne zu helfen weitergefahren. Der Bub ist ins Spital eingeliefert worden. Spanien übernimmt die Kontrolle über den Hafen von Ceuta. Der Transportminister setzt sich über lokale Behörden hinweg und erlaubt den Aufbau eines provisorischen Zeltlagers für Migranten. Ein weiteres Lager für 900 Menschen entsteht in einem anderen Stadtteil. Viele Bewohner von Ceuta sind empört. Es gibt immer wieder Demos. Bei der Spanien-Radrundfahrt verbessert sich Felix Gall in der Gesamtwertung auf Rang 2. Der Osttiroler wird auf der 14. Etappe 21. und hat weiter knapp 2 Minuten Rückstand auf den gesamtführenden Spanier Enric Mas. Den Tagessieg holt sich der deutsche Marco Brenner. Jetzt zu Daniel Schlager.
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18: Halbwegs warm, zum Teil noch windig und meist schon trocken geht der Samstag zu Ende. Mehr als 0 bis 7 Sonnenstunden sind sich heute aber nirgends ausgegangen. Morgen bekommen dann viele von uns die maximal möglichen 12, knapp 13 Stunden Sonne. Frühnebel und Wolken sind nur stellenweise dabei. Außerdem wird der Nachmittag spätsommerlich warm mit 21 bis 29 Grad, die 29 in Tirol und Kärnten. Im Osten frischt ab und zu noch der Nordwestwind auf. Damit morgen ideales Ausflugs- und Wanderwetter, auch mit sehr guter Fernsicht. Dazu in 2000 Metern 8 Grad am Schneeberg, 16 am Tiroler Alpenhauptkamm.
14: Okay. Hier Hier ist Ö3, der schnellste Verkehrsservice Österreichs mit Nina Salzberger. Wir starten in Tirol.
13: Auf der A12 der Interlautobahn Richtung Kufstein. Weiterhin Sperre zwischen Mötz und Telfs West nach einem Unfall. Ausweichen ist da über die B171 möglich. In Salzburg auf der A10 Richtung Salzburg zwischen St. Michael und Eben. Weiterhin abschnittsweise Stau und Blockabfertigung. Insgesamt 20 Minuten Zeitverlust. Und gerade reingekommen in Wien auf der Tangente Richtung Graz. Im Absbergtunnel ist nach einem Unfall die rechte Fahrspur gesperrt.
14: Komm gut ans Ziel.
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14: Ja, hallo, hallo. Es ist halt, wie es ist. Es gibt so Songs, wenn die losgehen, dann steht man mittendrin in einer Liebesszene. Ja. An der Ampel, beim Autofahren oder gerade so beim Wäsche aufhängen. Der Song geht los und irgendwer gesteht dir die große Liebe.

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1: Hier gibt's eure Hits im DJ-Mix von unseren Ö3-DJs Martin Domka, Philipp Kofler und Philipp Sandberg. Und jetzt kommt ein cooler Mix auf euch zu. Cool, cooler Gorillaz.

0: dir auf. Also rede du mit niemandem eigentlich, weil bevor ich keinen Kaffee trinke, rede ich mit niemandem. Da bin ich jetzt wieder. Okay, mit euch, aber nur, weil es nicht zurückredet.
1: Okay, passt für mich. Philipp Hanser hier. Wir hören eh lieber zu.
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3: 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Ö3 um 7:30, der schnellste Verkehrsservice Österreichs, Nina Salzburger.
4: Eine Meldung gibt's für Tirol auf der A12 der Interlautobahn Richtung Kufstein. Zwischen Mötz und Telfs West ist da nach einem Unfall jetzt eine Fahrspur frei. Es gibt aber noch Stau zurück, fast bis Zams und 15 Minuten Zeitverlust.
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Hey und schönen Samstagabend, Österreich. Wie gut wird die Partynacht heute bei euch noch? Es gibt gerade diesen einen Sommerhit von diesem Jahr, Move Into the Sun, und ich finde, der beschreibt perfekt, wie sich so ein Samstagabend aufbaut. Beginnt nämlich schon mal gut. Und man spürt, da kommt was. Nimmt schon Fahrt auf der Abend, die Energie stimmt, dann ist da diese Spannung plötzlich da. Alle sind aufgeheizt und um eins beim Tanzen eskaliert die ganze Freundesgruppe im Club. Alle zusammen. Exactly. Und genau dahin arbeiten wir uns zusammen auch hin.

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9: Hier ist Ödra X und unser Wochenende klingt gleich nach Eminem oder auch Doji haben wir dabei. Jetzt Martina Großfurtner, 20 Uhr ist es.
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11: Tausende Menschen haben am Tag vor der Landtagswahl im deutschen Sachsen-Anhalt in der Hauptstadt Magdeburg ein Demokratiefest gefeiert. Laut Polizei sind 8.000 Menschen dabei gewesen. Jüngste Umfragen sehen die in Sachsen-Anhalt rechtsextremistische AfD bei 41%. Ö3-Korrespondent Andreas Pfeiffer in Magdeburg.
12: Ich schreibe diese großen Umfragewerte für die AfD Ulrich Siegmund zu, der auf dem Stimmungsklavier der ostdeutschen Enttäuschungen wirklich virtuos zu spielen vermag, aber auch dem großen Misstrauen gegenüber den Traditionsparteien, die auf diese Enttäuschungen noch keine überzeugende Antwort gefunden haben.
11: Wahlschluss ist morgen um 18 Uhr. Ergebnisse, Reaktionen und Analysen gibt's hier auf Ö3. Bei einer Flugshow 50 Kilometer nördlich der griechischen Hauptstadt Athen ist ein Kampfjet abgestürzt. Die beiden Piloten konnten nur mehr tot geborgen werden. Wie es zu dem Unfall gekommen ist, ist unklar. Die Veranstaltung ist sofort abgebrochen worden. Der beliebte Wanderweg über den rauen Kammer auf den Ötschergipfel ist im September gesperrt. Grund sind Schadholzaufarbeitungen, die durch den Borkenkäfer notwendig geworden sind. Zum ersten Mal wird der Wanderweg komplett gesperrt. Starkes Zeichen für Österreichs Frauentennis. Anastasia Potapova erreicht bei den Tennis US Open das Achtelfinale. Ö3-Reporter Daniel Kulowitz.
13: Und es war eine ziemliche Machtdemonstration der 25-jährigen Neo-Österreicherin gegen die ehemalige Nummer 3 der Welt und Vorjahresfinalistin der US Open, Amanda Anisimova, setzt sich Potapova klar mit 6:2 und 7:5 durch und überrascht sich mal wieder selbst.
14: Yes, I'm a little bit crazy, but
15: ich bin manchmal positiv verrückt, habe vor nichts und niemandem Angst und suche das Adrenalin.
14: I'm always looking for adrenaline.
13: Zum ersten Mal in ihrem Leben erreicht Potapova ein US Open Achtelfinale.
14: And I'm really happy.
13: Der Weltranglisten 25. winkt jetzt ein Duell mit French Open-Siegerin Mira Andrejewa.
11: Und jetzt zu Daniel Schlager.
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16: Das Tief, das uns heute Wolken und Schauer gebracht hat, ist mittlerweile über Russland. Heute Nacht zieht das Hoch Ulrich zu uns. Damit ist es bald überall trocken und in immer mehr Regionen klar. Vereinzelt kann sich nach dem Regen aber Nebel bilden. Die Tiefstwerte 7 bis 17 Grad. Morgen gibt's vor dem Schulstart im Osten überall noch einmal spätsommerliches Wetter. Mit viel Sonne steigen die Temperaturen auf 21 bis 27, vom Wallgau bis Kärnten bis 29 Grad. Wolken- und Frühnebelfelder sind nur vorübergehend dabei. Auch der Wind im Osten ist deutlich schwächer als heute.
9: Ihr hört Ö3, der schnellste Verkehrsservice Österreichs, und alles im Blick hat Nina Salzburger.
17: In Salzburg auf der A10 Richtung Salzburg zwischen Werfen und Pastlurg gibt es noch Blockabfertigung im Reiseverkehr und 15 Minuten Zeitverlust. In Tirol auf der A12 Richtung Kufstein zwischen Mötz und Telfs, da ist die Unfallstelle geräumt, sind wieder alle Fahrspuren frei und der Stau hat sich aufgelöst.
9: Gute Fahrt, ab in die Musik.
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9: Daniela hier. Ich finde, in der letzten Zeit gab es kaum jemanden, der so entspannt über Ängste singen konnte. so na na na, bisschen Angst hier, la la la, bisschen gestresst halt da, dam dam dam dam. Doji, the one and only.

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Wieso? Wir haben ja alles, was wir brauchen für einen super Abend, damit der weitergeht und weitergeht und weitergeht. Weitergeht. Yeah. One more time. Daft Punk im Mix gleich für euch. Hier ist Ö3 X. Gibt's gleich noch Robin Schulz.

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3: Ö3X, es ist 8:30, der schnellste Verkehrsservice Österreichs. Und alle, die vom Urlaub jetzt noch heimkommen oder von den Ferien so längst mal nach Hause, kommt's gut an, wenn ihr noch am Weg seid. Vielleicht gerade in Salzburg? Nina?
4: Ein bisschen länger dauert es in Salzburg. Auf der A10 Richtung Salzburg zwischen Werfen und Passlur gibt es noch eine Blockabfertigung und bis zu 15 Minuten Zeitverlust.
3: Kommt gut ans Ziel und ab in die Musik.
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Das ist der Offspring hier in Ö3X, jetzt im Mix mit the one and only Sarah Larsen. Alle my day, yes. Geht ihr gerade voll durch die Decke, also im wahrsten Sinne des Wortes, weil ihre Fans, die lieben sie so sehr, dass sie einfach ihre Tanzposen nachmachen in der Menge, wenn die gerade ein Konzert spielt. Und da hat die halt eine Pose, da wird die eigentlich gerade getragen von anderen Tänzern und Tänzerinnen. Das ist so die Delfin-Pose. Und da ja, ist sie eigentlich so auf vier Händen, auf denen sie da ein bisschen durch die Luft getragen wird. Und jetzt stellt euch mal vor, ihr singt da vor Hunderten, Tausenden Fans und plötzlich ja, liegen da ein paar Fans vor euch. Faszinierende Bilder gibt's dazu.

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5: Ihr hört Ö3 X und für euren Samstagabend haben wir gleich im Mix Klangkarussell, Madonna mit Like a Prayer oder auch Lost Frequencies. Jetzt Martina Großfurtner, 21 Uhr ist es.
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7: Die SPÖ liegt in Umfragen derzeit bei 15%. Das ist ein historischer Negativrekord. Dass das SPÖ-Parteipräsidium heute in Mauerbach bei Wien Ausdruck einer innerparteilichen Krise sein könnte, will niemand bestätigen, auch nicht SPÖ-Bundesgeschäftsführer Klaus Seltenheim.
8: Es geht nicht um einen Wechsel an der Parteispitze. Wir haben diese Klausur bereits vor Monaten geplant. Die SPÖ hat nach 7,5 Jahren wieder in die Regierung gefunden. Wir haben ein sehr schweres Erbe übernommen, das größte Budgetdesaster der Zweiten Republik. Wir müssen im Gesundheitsbereich wieder viel auf Kurs bringen. Das sind alles keine Dinge, wo man Schönheitspreise gewinnt in den Umfragen. Abgerechnet wird zum Schluss.
7: In die Verhandlungen über ein Ende des Ukraine-Kriegs könnte unter Vermittlung der USA wieder Bewegung kommen. Kreml-Chef Putin hat sich jetzt am Abend mit den US-Sondergesandten Witkow und Kushner getroffen. Putin hat angekündigt, die ukrainische Hauptstadt Kiew für 3 Tage nicht anzugreifen, weil Trumps Gesandte nach Moskau auch Kiew besuchen. Das bayerische Startup ISA Aerospace startet einen neuen Versuch mit seiner Trägerrakete. Sie soll in 1 Stunde vom norwegischen Weltraumbahnhof starten. Beim ersten Testflug im Frühjahr ist die Rakete nach 30 Sekunden ins Meer gestürzt. Im österreichischen Fußballcup geben sich die Bundesliga-Clubs weiter keine Blöße, nachdem sich schon am Nachmittag die Top-Clubs LASK oder Sturm Graz souverän für Runde 3 qualifiziert haben, schafft es jetzt am frühen Abend auch die Wiener Austria mit einem klaren 6:0 Auswärtssieg in Dreiskirchen. Jetzt zu Daniel Schlager.
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9: Der wechselhaftere Tag vom Wochenende liegt hinter uns. Morgen kommt der Spätsommer überall zurück. Es ist meist sonnig, Nebelfelder verschwinden und tagsüber kommen nur wenige Wolken zur Sonne. Damit steigen die Temperaturen kräftig von 7 bis 17 Grad in der Früh auf 21 bis 29 Grad am Nachmittag. Am wärmsten wird es in Tirol und Kärnten. Auch der Wind ist kein so großes Thema mehr. Im Osten weht er manchmal noch lebhaft aus Nordwest. Die neue Woche beginnt dann noch sehr sommerlich, lässt aber stark nach. Am Mittwoch kann es kräftig regnen und danach stellen sich typische Septemberwerte um 20 Grad ein.
5: Okay. Ö3, der schnellste Verkehrsservice Österreichs, Nina Salzburger.
10: In Salzburg gibt es noch ein bisschen Reiseverkehr auf der A10 Richtung Salzburg zwischen Werfen und Pasluag. Blockabfertigung und bis zu 15 Minuten Zeitverlust.
5: Hey, kommt gut ans Ziel.
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Daniela hier für euch heute. Hi, Daniela Schmidt. Also wenn jemand seinen Nachnamen ablegt, dann hat sich diese Person entweder scheiden lassen oder ist als Spion aufgeflogen, muss abhauen, untertauchen oder ist so erfolgreich, dass sie ihn immer braucht. Miley Cyrus heißt ab jetzt nur noch Miley. Let's go.

0: Aber Madonna drin alle ein bisschen lauter, hä? Ihr hört Ö3X mit dem perfekten Beat für diesen Samstagabend. Wir tun hier wirklich alles für die...
1: Party!
0: Schönen Abend euch!

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4: Ö3, es ist 21.30 Uhr und für euch unterwegs ein kurzes Update. Es geht nämlich überall gut voran auf den Hauptverbindungen. Kommt gut ans Ziel?
5: Ja.

0: Wir sind auf der Terrasse gesessen und haben halt reingekocht und haben dann einfach gehört, dass ein Unwetter bevorsteht. Daraufhin haben wir dann gemerkt, dass eigentlich schon ziemlich oher ist, sind aufgekupft und haben dann schnell das Auto in die Garage gestellt. Das Tor noch nicht einmal geschlossen ist schon losgegangen und das waren dann doch recht schnell recht große Hagelkörner und ich glaube, das wäre nicht ganz gut ausgegangen fürs Auto.
1: Sigi Fink, Ö3 Wetter. Ja, ein bisschen früher wissen, manchmal reicht es.
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6: Ö3X hier, gleich geht's weiter mit Linkin Park, Kid Cudi, Global DJs haben wir dabei. Das sind eure Hits im DJ-Mix. Jetzt Martina Großfurten, es ist 22 Uhr.
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8: Nach der Tötung einer 24-Jährigen am Donnerstag

0: Samstag in einer Grazer Innenstadtwohnung hat der Verdächtige heute ein umfassendes Geständnis abgelegt. Drei-Reporterin Angelika Offner.
1: Bisher hatte der 23-Jährige in den Einvernahmen jede Aussage verweigert. Heute Mittag beim Pflichtverhör gesteht er, die Freundin seines Bruders getötet zu haben. Die Staatsanwaltschaft Graz bestätigt Streitigkeiten zwischen der 24-Jährigen und dem Beschuldigten. Gegen ihn wurde heute auch die Untersuchungshaft verhängt. Er war laut Staatsanwaltschaft gewaltsam und mit der Tatwaffe in die Wohnung eingedrungen. Laut Obduktionsergebnis ist die Frau durch schwere Kopfverletzungen ums Leben gekommen.
0: Kurz vor den Wahlen kündigt der griechische Ministerpräsident ein 2,2 Milliarden Euro schweres Entlastungspaket an. Es geht um Steuererleichterungen und Lohnerhöhungen. Außerdem ist eine jährliche Sonderzahlung von 400 Euro für Pensionisten und 500 Euro für Beamte geplant. Eine Flugzeugcrew hat einen randalierenden Passagier in den USA mit einem Klebeband auf seinem Sitz festgeklebt. Er hat seinen Sitznachbarn als schwul beschimpft, ihn geschlagen und seinen Computer beschädigt und eine Stewardess rassistisch beleidigt. Das FBI hat den Mann bei einer Zwischenlandung von Bord geholt. In der Eishockey-Champions League gibt es am zweiten Spieltag nur einen Sieg für Österreichs Vertreter und ihn holt Salzburg mit einem 3:0 daheim gegen Liberec. Der KAC unterliegt Fribourg 1:3 und Meister Graz unterliegt daheim Bordeaux 2:4. Jetzt zu Daniel Schlager.
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3: Ein einsamer, aber kräftiger Schauer zieht jetzt durch südliche Innviertel. Sonst ist die Nacht trocken, meist auch klar und zum Teil frisch. Tiefstwerte 7 Grad in höheren Tälern bis 17 Grad in der Wiener Innenstadt. Morgen dann ruhiges Spätsommerwetter, Frühnebel lichtet sich, dann ist es meist strahlend sonnig, auch die Quellwolken am Nachmittag über den Bergen bleiben meist klein. Der Wind im Osten ist nur noch hin und wieder lebhaft und es wird sehr warm, 21 bis 29 Grad die Höchstwerte. Beim Wandern in 2000 Metern hat es meist 10 bis 16 Grad.
4: Okay. Ö3, der schnellste Verkehrsservice Österreichs und gute Zeit, gerade um unterwegs zu sein, ihr kommt überall gut voran, gute Fahrt.
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4: 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Daniela hier und auf, dass dieser Abend gut wird, beziehungsweise...
7: Regen, es kommt bald. Der legendär.
4: Und das machen wir gleich noch legendärer. The water is warm, mit dem hier. 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

0: sorry, aber so klingt doch ein sehr guter Samstagabend. Schön, dass wir euch heute begleiten dürfen. Was sind die Pläne bei euch so?
1: Also Samstag so, in den Club vielleicht und dann bei einer Freundin schlafen.
0: Und dann gut einschlafen und dann irgendwann morgen aufwachen und in der Früh dann alle gemeinsam kollektiv Tayo Cruz im Ohr haben. 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

0: Ö3, es ist 10:30 und für euch unterwegs passt alles. Auf den Hauptverbindungen geht's überall gut voran. Gute Fahrt.
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Nessifiziert, das sind alle, die diesen Song von Ness rauf und runter hören. Das Gute gewinnt. So gelungen, so schön. Und gibt so viel Menschenkraft. Einfach um jeden Tag aufs Neue. Zu begegnen mit ganz viel Energie und Lust und Laune und sich das hoffentlich ins Wochenende jetzt noch mitzunehmen. Und mit Van Halen können wir das alles so richtig schön feiern jetzt noch. We Drags. I get up.

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4: Ö3X hier, wir versorgen euch weiter mit Beats und Bass. Gleich dann von Parov Stelar, Martin Garrix, Ed Sheeran ist dabei. Das Info-Update hat Martina Großfurter, 23 Uhr ist es.
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6: Die Zahl ausländischer Schülerinnen und

0: Schüler in Österreich ist im vergangenen Schuljahr wieder gestiegen und zwar um 5,3%. Betreuer-Reporterin Elise Pelzelmeier, der Bedarf an Deutschförderung ist aber leicht gesunken.
1: Aktuell benötigen 4,4% aller Schülerinnen und Schüler Deutschförderunterricht. Besonders hoch ist der Förderbedarf bei Schülern aus Syrien mit 35%. Auch unter ukrainischen Schülern besteht erhöhter Bedarf. Laut den neuesten Zahlen des Integrationsfonds gibt es vor allem in den größeren Städten viele Kinder, die Probleme mit Deutsch haben. So braucht etwa in Wien fast jedes fünfte Volksschulkind Deutschförderung. Zum Vergleich in Kärnten und im Burgenland nur jedes 20. Kind.
0: Die Staatsanwaltschaft Rom ermittelt im Zusammenhang mit den Epstein-Akten. Mit noch nicht veröffentlichten Dokumenten soll geklärt werden, ob Italiener im Ausland oder Menschen auf italienischem Staatsgebiet an sexuellen Straftaten beteiligt gewesen sein könnten. Eine Frauenrechtsorganisation hat die Ermittlungen ins Rollen gebracht. 10 Tage nach der Sturzflut in Nepal konnten die Einsatzkräfte 2 Überlebende retten. Eine Frau ist aus einem verschütteten Haus gerettet und nach Kathmandu geflogen worden. Ein chinesischer Staatsbürger konnte aus einem Tunnel eines Wasserkraftwerks gerettet werden. Im letzten ÖFB-Cup-Spiel des Tages gewinnt Rapid dank starker zweiter Hälfte bei Austria Klagenfurt mit 5:2. Mann des Spiels war Nikolaus Wurmbrand mit 3 Treffern. Damit haben heute alle Bundesligisten die 3. Runde des ÖFB-Cups erreicht. Jetzt zu Daniel Schlager.
2: Das Ö3-Wetter. Spätsommerlich wird der letzte Ferientag für die Schulkinder im Osten. Mit viel Sonne werden es morgen 21 bis 29 Grad. Einzelne Frühnebelfelder in den Alpen lichten sich. Dann ist es meist strahlend sonnig und Quellwolken am Nachmittag über den Bergen bleiben harmlos. Im Osten weht hin und wieder noch lebhafter Nordwestwind. Zeitig in der Früh kann die leichte Jacke aber noch mit. Selbst in einigen Landeshauptstädten kühlt es heute unter 15 Grad ab, im Berg- und Hügelland stellenweise unter 10 Grad. Und im Traunviertel ist jetzt noch ein kräftiger Regenschauer unterwegs.
3: Ö3, der schnellste Verkehrsservice Österreichs und grünes Licht für alle unterwegs. Gute Fahrt.
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3: Daniela hier, hi.

was sind so Dinge, die bei euch gut altern? So gut wie Repeated von Martin Garrix und Ed Sheeran. Die zwei sitzen 2014 zusammen im Studio, schreiben einen Song, hauen fetten EDM-Sound drauf und veröffentlichen ihn nicht. Nö. Es hat erst mal 12 Jahre gedauert, bis der rausgekommen ist. Streitigkeiten hier, da. Aber nice.

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1: 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Ö3, der schnellste Verkehrsservice Österreichs. Es ist 11:30 und ihr kommt überall gut voran auf den Autobahnen.
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Flamers, und wie im Club geht's jetzt zum nächsten Floor. Auf den Mix kommt's an. Robin Schulz, The Weeknd, Clueso haben wir gleich abgemischt von unseren Ö3-DJs Philipp Kofler, Martin Domka und Philipp Sandbeck. Und wer hat Wochenende bestellt?

0: Ödrex mit Rian und dann gleich Bob Marley, Dua Lipa und Klangkarussell. Noch eine Stunde, Ö3 mit ein bisschen mehr Bass als sonst. Jetzt geht's zu Martina Großbutten, es ist genau 0 Uhr.
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2: Nach dem Hackerangriff auf die Stadt Berlin sind zahlreiche sensible Daten im Darknet aufgetaucht. Ö3-Reporterin Elise Pelzelmeier.
3: Gehaltslisten, Kontoinformationen, Scans von Ausweispapieren oder Dienstvergehen. Diese äußerst sensiblen Daten haben Redakteure des Magazins Der Spiegel bei einer ersten schnellen Sichtung im Darknet gefunden. Auch mehr als 550 Dateien zur Erweiterung des deutschen Kanzleramts, darunter Gutachten und Pläne, sollen im Darknet einsehbar sein. Die Hacker wollten mit ihrem Cyberangriff 2 Millionen Euro von der Stadt Berlin erpressen. Da Berlin bis gestern nicht gezahlt hat, sind die Daten jetzt ins Darknet gestellt worden.
2: Spanien übernimmt die Kontrolle über den Hafen von Ceuta. Der Transportminister setzt sich über lokale Behörden hinweg und erlaubt den Aufbau eines provisorischen Zeltlagers für Migranten. Ein weiteres Lager für 900 Menschen entsteht in einem anderen Stadtteil. Viele Einwohner von Ceuta sind empört. Es gibt immer wieder Demos. In Rankweil im Bezirk Feldkirch hat ein Autofahrer einen 10-Jährigen auf einem E-Scooter angefahren. Der Bursche ist zwar nicht gestürzt, hat sich aber am rechten Knie verletzt. Der Autofahrer ist ohne zu helfen weitergefahren. Der Bub ist ins Spital eingeliefert worden. Die bayerische ISA Aerospace-Rakete ist erfolgreich vom norwegischen Weltraumbahnhof ins All gestartet. Dieser Erfolg hat eine strategische Bedeutung für Europa. Damit soll die Abhängigkeit von US-Technik und SpaceX verringert werden.

0: haben. Jetzt zu Daniel Schlager.
1: Das Ö3-Wetter.
2: Drei sommerliche Tage liegen noch vor uns. Ab der Wochenmitte kühlt es dann nachhaltig ab. Zum Teil wird es sogar richtig herbstlich. Heute merken wir die Jahreszeit nur in den paar Frühnebelfeldern und den Tiefstwerten. Besonders in den Alpen und im Mühl- und Waldviertel kann es unter 10 Grad abkühlen. Tagsüber gibt es überall viel Sonne und die Temperaturen klettern auf 21 bis 29 Grad. Quellwolken bleiben meist klein. Im Osten wird der Wind wieder spürbar, aber nicht mehr so stark wie gestern. Oder kurz gesagt, heute ideales Ausflugs- und Wanderwetter.
3: Okay, hier ist Ö3, der schnellste Verkehrsservice Österreichs. Es ist relativ ruhig, nur in Salzburg auf der A1 Westautobahn vor dem Grenzübergang Walserberg, da dauert es ein bisschen länger. Reiseverkehr, Grenzkontrollen. Gute Fahrt.
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4: Gabi Hiller hier, Disco-Kugel um 6:30. Auf jeden Fall.
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6: Ö3 um 0.30 Uhr, der schnellste Verkehrsservice Österreichs. Es ist recht ruhig, nur in Salzburg auf der A1 der Westautobahn Richtung München. Da gibt es vor Walserberg ein bisschen einen Stau. Da kann es bis zu 30 Minuten länger dauern vor dem Grenzübergang.
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0: hat's einfach drauf.
1: Ödra X mit dem Sound für euer Wochenende. Ab geht's, würde ich sagen.
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3: Musik hören, das Leben komplett genießen.
1: Und was die Mama dazu sagen würde, da denken wir dann morgen erst wieder dran. Sido ist der Graf im Mix für euch jetzt. Deine Mama.

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1: Im Studio ist Theresa Eder. Es ist 1 Uhr. Den politischen Islam verbieten, darüber denkt die Bundesregierung nach. Von Integrationsministerin Claudia Bauer heißt es jetzt, dass man auch die Muslimbrüderschaft verbieten wolle. Das könnte auch die islamische Glaubensgemeinschaft betreffen. Viktoria Waldhäusl berichtet.
2: Der politische Islam sei in Österreich schon so weit verbreitet, dass ein Verbot auch etablierte Institutionen wie die Islamische Glaubensgemeinschaft, kurz IGGÖ, treffen könnte, sagt Integrationsministerin Claudia Bauer von der ÖVP.
3: Ein Verbot der IGGÖ steht mit keinem Wort im Raum, aber die IGGÖ besteht aus Vertretern unterschiedlicher islamischer Organisationen.
2: Und diese einzelnen Personen könnten sehr wohl radikal sein und dagegen müsse man vorgehen, so Bauer. Die Details dazu werden noch ausgearbeitet und müssen mit den Koalitionspartnern SPÖ und NEOS abgestimmt werden. Von der Islamischen Glaubensgemeinschaft heißt es in einer Aussendung, ein Verbot dürfe nur auf Extremismus zielen, nicht aber eine gesamte Religionsgemeinschaft unter Generalverdacht stellen.
1: Sie stecken in blinkendem Kinderspielzeug, Einweg-Vapes oder singenden Grußkarten. Die Lithium-Batterien. Werden sie falsch entsorgt, können sie zur Gefahr werden. Denn schon kleinste Beschädigungen können in Entsorgungsbetrieben Brände auslösen. Petra Ottitsch berichtet.
4: Im Restmüll entsorgte Lithium-Batterien und Lithium-Ionen-Akkus sind sehr gefährlich. Oliver Fischer, Betriebsleiter des Abfallentsorgungsunternehmens Brandner in Krems, sagt:
5: Beim Restmüll wird quasi mit großen Baumaschinen der Müll in eine Presse geschmissen. Wenn halt da irgendwo der Akku gebrochen wird, entsteht sofort eine Flamme und es ist schwer zu löschen.
4: Brandners Sicherheitsbeauftragter Roland Schönbichler ergänzt:
6: Unser letztes Brandereignis war ein Blinkelicht-Kinderschuh, wo der Lithium-Ionen-Akku verbaut war. Das wäre mein großer Appell, bitte nicht irgendwelche Elektrogeräte im speziellen Lithium-Ionen-Akkus im Restmüll werfen oder in die gelbe Tonne werfen.
4: Unsachgemäß entsorgte Batterien und Akkus sind die Hauptursache für Brände in Müllsammelstätten. Sie werden

0: am besten in Wertstoffsammelzentren oder in Verkaufsstellen mit Rücknahme gebracht.
1: Und in Hart bei Graz ist die Berg- und Naturwacht zu einem außergewöhnlichen Einsatz gerufen worden. Eine Schlange hat sich in der Außenschalusie eines Fensters verheddert. Die Würfelnatter konnte schlussendlich unverletzt an einem geeigneten Platz wieder ausgesetzt werden, wie die Berg- und Naturwacht auf Facebook schreibt. Jetzt zum Wetter mit Daniel Schlager.
2: Da erwartet uns heute ruhiges Spätsommerwetter. Lokale Frühnebelfelder in den Alpen lichten sich, dann ist es meist strahlend sonnig. Am ehesten tauchen über den Bergen im Süden dichtere Quellwolken auf. Der Wind im Osten bläst nur noch hin und wieder lebhaft aus Nordwest und es wird sehr warm, 21 bis 29 Grad die Höchstwerte. Die neue Woche beginnt noch sommerlich, am Mittwoch folgt dann die Wetterumstellung. Es kann kräftig regnen und danach kühlt es ab auf typische Septemberwerte um 20 Grad.
3: Okay, Ö3 ist hier der schnellste Verkehrsservice Österreichs. Da schaut es aktuell gut aus in Salzburg, da braucht es aber noch auf der A1 der Westautobahn Richtung München beim Grenzübergang Walserberg 15 Minuten länger. Gute Fahrt euch.
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3: Okay, da hat die Dani mit Ö3X schon ordentlich vorgelegt für uns. Danke dafür. Und genauso machen wir jetzt weiter. Ich freue mich, dass ihr da seid. Los geht's.

0: einer der absolut besten 2000er, die es gibt. Das ist die Meinung von der Therese und von mir, oder?
1: Absolut.
0: Ö3 ist hier. Und ja, feiern, ausgehen, das ist eh lustig am Wochenende. Aber was ich noch viel cooler finde gerade, ist, dass wir so viele hier im Nachtschichtstübel sind und die Nachtschicht gemeinsam rocken. Hallo Lea.
2: Ja, hi. Du, ich bin Apothekerin und ich habe heute Nachtdienst. Und dann haben wir gedacht, passt, drehen wir mal ein Radio auf.
0: Ja, beste Idee überhaupt. Ich habe nämlich eine saucoole Playlist. Jetzt zum Beispiel der Island Boy. I could really

Samstagnacht, 5.30 Uhr sowas, auf der Tanzfläche im Club. Die Freunde sind irgendwo, hat man verloren im Laufe des Abends, müde, Hunger und dann geht das Licht langsam an. Und dann der Song. Der Song als Closing Track. Da weißt du, das war eine gute Nacht. Das ist Europe. Jetzt auf Ö3.

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3: Ö3 ist hier um kurz nach 13:30 mit einem kurzen Blick auf die Straßen. Hallo zu euch ins Auto. Es läuft, ihr kommt überall gut durch. Also weiterhin eine gute Fahrt.
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0: Adele hier auf Ö3. Die sagt es so schön. Hello. Denise hier. Ich freue mich, dass wir die Samstagnacht gemeinsam verbringen. Ich schaue, dass wir alle gut durchkommen. Und das geht mit Koffein, ja, wahrscheinlich. Aber vor allem mit gescheiter Musik. Und den Vorschlag von der Sonja, den finde ich super.
1: Ich sitze gerade im Auto und höre Ö3. Ich war am Neustifter Kirtag und habe dort Möwe live performen sehen. Und sie haben ihren Song Mama Told Me performt. Das war so cool. Also ich hoffe, dass ihr mir den ganz bald wieder im Radio spielt.
0: Na dann, machen wir das doch gleich.

0: 5 a.m. Michael Schulte hier auf Ö3. Ja, dauert noch ein bisschen bis dahin, aber das machen wir gemeinsam. Wie entstehen eigentlich Songs von Künstlern, von Bands? Ich finde, das ist immer ein total spannender Prozess, wenn ein Song veröffentlicht wird und man dann danach erfährt, wie der eigentlich zustande gekommen ist. Vielleicht geht es euch ähnlich. Bei dem Duo ist ungefähr so.
1: And then I go back to it usually every 6 months and check if I was being an idiot or not. And I went back to it and I found it and I was like, this is fucking great.
0: Ellie Jackson, ja, this is fucking great. Das ist La Roux jetzt auf Ö3.

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1: Im Studio ist Theresa Eder. Es ist 2 Uhr. Bis Ende Oktober muss die Unifinanzierung für die Jahre 2028 bis 2030 feststehen. Gegen den Erstentwurf des Wissenschaftsministeriums ist wegen massiven Kürzungen ja protestiert worden. Die Entscheidung wurde damals vertagt. Jetzt wird wieder verhandelt. Saskia Fehnenbos berichtet.
2: Reformen sind notwendig, da sind sich Wissenschaftsministerium und Universitätenkonferenz einig. Die Unico hat dazu einen Strukturplan vorgelegt. Wissenschaftsministerin Eva-Maria Holzleitner, SPÖ, sieht zusätzlich Direktorinnen und Rektoren in der Verantwortung.
3: Jeder Rektor, jede Rektorin kennt das eigene Haus am besten, weiß, wo liegen die genauen Exzellenzen, wo liegen die großen Qualitäten und die weiterhin zu stärken, Profile zu schärfen, um das geht es jetzt ganz, ganz konkret.
2: Peter Riedl, Rektor der Universität Graz, meint, man gehe jetzt schon sehr verantwortungsvoll mit den Budgets um.
4: Wir wissen auch, dass wir wie alle in der Republik sparen müssen, dass wir Effizienzen steigern müssen. Das wird nur nicht so kurzfristig gehen und das wird auch nicht gehen ohne harte Einschnitte.
2: So seien Reformen laut Unico kein Ersatz für eine ausreichende Unifinanzierung.
1: Fast 3,5 Stunden haben Kreml-Chef Wladimir Putin und die beiden US-Sondergesandten Steve Witkoff und Jared Kushner am Abend über ein mögliches Ende des Ukraine-Konflikts gesprochen. Der Kreml bewertet die Gespräche als nützlich und produktiv. Für Kushner und Witkoff geht es jetzt weiter nach Kiew. Dort werden sie heute vom ukrainischen Präsidenten Volodymyr Zelensky empfangen. Überraschende Startaufstellung beim heutigen Formel 1 Grand Prix in Monza. Zum ersten Mal in seiner Karriere steht Pierre Gasly ganz vorne. Gerhard Prohaska.
5: Ja, der 30-jährige Franzose entpuppt sich immer mehr zum Monza-Spezialisten. 2020 hat er im Königlichen Park seinen einzigen Sieg in der Formel 1 gefeiert. Heute startet er zum ersten Mal aus der Pole Position.
6: Win my first race in Monza. Get my first pole position on this track, I think is something special around here.
5: Der Top-Favorit bleibt aber vermutlich George Russell vom Platz 2, aber auch die Ferrari-Piloten Leclerc und Hamilton dürfen vom Heimsieg träumen und das irritiert Toto Wolff.
7: Die Ferrari sind nah dran und das sind unsere Hauptgegner. Also müssen wir den Kleinen von hinten ran schnell holen ins vordere Feld.
5: Und der Kleine, das ist in dem Fall Kimi Antonelli, der 20-jährige Jungster, muss nach einem Motorenwechsel von ganz hinten starten und muss auf eine perfekte Aufholjagd hoffen.
1: Jetzt weiter zum Wetter mit Daniel Schlager.
8: 3 sommerliche Tage liegen noch vor uns. Ab der Wochenmitte kühlt es dann nachhaltig ab, zum Teil wird es sogar richtig herbstlich. Heute merken wir die Jahreszeit nur in den paar Frühnebelfeldern und den Tiefstwerten, besonders in den